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1: Ich bin Moritz Einzel. Die deutsch-französischen Beziehungen haben zuletzt holprig gewirkt, doch Frankreichs Präsident Macron stellt das anders dar. Die letzten Monate hätten eine echte deutsch-französische Annäherung in der europäischen Agenda gebracht, sagte Macron am Abend auf Schloss Beensberg bei Köln. Dort empfing ihn Kanzler Merz, um den heutigen deutsch-französischen Ministerrat vorzubereiten. Der findet auf Schloss Augustusburg in Brühl statt. Im Prozess gegen eine mutmaßliche NSU-Unterstützerin wird heute vor dem Oberlandesgericht Dresden das Urteil erwartet. Die Angeklagte ist die Ehefrau eines bereits verurteilten NSU-Unterstützers. Zudem gilt sie als enge Freundin der Rechtsterroristin Beate Zschäpe. Die Bundesanwaltschaft wirft der Frau unter anderem vor, Zschäpe ihren Personalausweis und ihre Krankenkassenkarte überlassen zu haben.
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1: Ich bin Moritz Einzel. Die geplante Zuckersteuer soll wohl schon im kommenden Jahr 650 Millionen Euro einbringen. Bundesgesundheitsministerin Warken sagte dem Redaktionsnetzwerk Deutschland, so sollten die gesetzlichen Krankenkassen gestärkt und Versicherte entlastet werden. Den Plänen zufolge soll bei Getränken mit einem Zuckergehalt zwischen 5 und 8 Gramm je 100 Milliliter ab 2027 ein Satz von 26 Cent je Liter fällig werden. Über 8 Gramm soll ein Satz von 32 Cent pro Liter gelten. Zuletzt lief es nicht so gut in den deutsch-französischen Beziehungen. Ein großes Regierungstreffen im Rheinland soll neue Impulse bringen. Einer der Schwerpunkte dürfte dabei die Kooperation im Verteidigungsbereich sein. Diana Kramer berichtet.
2: Zuerst tagt am Morgen der deutsch-französische Verteidigungs- und Sicherheitsrat auf dem Fliegerhorst Nörvenich unter Leitung von Bundeskanzler Merz und Frankreichs Präsident Macron. Bei einem Treffen der beiden hatte Macron am Abend erklärt, er wolle neuen Schwung in die Zusammenarbeit bringen und bei internationalen Schlüsselthemen mit Berlin an einem Strang ziehen. Zweiter Schauplatz ist heute Schloss Augustusburg in Brühl. Dort tagt am Vormittag der sogenannte Ministerrat.
1: Unionsfraktionschef Spahn muss viel Kritik einstecken, seitdem bekannt geworden ist, dass er und sein Ehemann Eltern geworden sind über eine Leihmutter in den USA. Der grünen Gesundheitsexperte Dahmen hat dem Redaktionsnetzwerk Deutschland gesagt, es gehe hier um politische Glaubwürdigkeit und Doppelstandards. Spahn hatte das Konzept der Leihmutterschaft, das in Deutschland verboten ist, mehrfach abgelehnt. Der private Bahnbetreiber Agilis soll ab 2030 das Verkehrsnetz des Regionalverkehrs Mainfranken betreiben. Das Unternehmen habe den Zuschlag der Bayerischen Eisenbahngesellschaft erhalten und werde damit zum größten privaten Betreiber im Schienennahverkehr Bayerns, teilte Agilis mit. Das Netz werde die Ballungsräume Nürnberg und Frankfurt sowie Schweinfurt, Bamberg und Würzburg verbinden. Zwei Weltkriegsbomben, die in der Nähe von Neu-Ulm entdeckt wurden, sind keine Gefahr mehr. Ein Blindgänger wurde am Abend entschärft, der andere gesprengt, wie ein Stadtsprecher sagte. Sperrungen auf der Bundesstraße 10 seien aufgehoben, der Verkehr rolle wieder. Die beiden Bomben waren bei Sondierungsarbeiten im Fuhler Ried gefunden worden.
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1: Ich bin Moritz Einzel. Der private Bahnbetreiber Agilis soll ab 2030 das Verkehrsnetz des Regionalverkehrs Mainfranken betreiben. Das Unternehmen habe den Zuschlag der Bayerischen Eisenbahngesellschaft erhalten und werde damit zum größten privaten Betreiber im Schienennahverkehr Bayerns, teilte Agilis mit. Das Netz werde die Ballungsräume Nürnberg und Frankfurt sowie Schweinfurt, Bamberg und Würzburg verbinden. Zwei Weltkriegsbomben, die in der Nähe von Neu-Ulm entdeckt wurden, sind keine Gefahr mehr. Ein Blindgänger wurde am Abend entschärft, der andere gesprengt, wie ein Stadtsprecher sagte. Sperrungen auf der Bundesstraße 10 seien aufgehoben, der Verkehr rolle wieder. Die beiden Bomben waren bei Sondierungsarbeiten im Fuhler Ried gefunden worden.
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1: Ich bin Moritz Einzel. Der Chef des Sozialflügels der CDU, Radke, hat gefordert, die Krankschreibungsregel ab dem ersten Tag zurückzunehmen. Den Funke-Zeitungen sagte der CDA-Vorsitzende, es gehöre zu einer guten Fehlerkultur, sagen zu können, an dieser Stelle haben wir uns verrannt. Aus Radkes Sicht stehen Ertrag und öffentlicher Streitwert in diesem Fall in keinem Verhältnis mehr zueinander. Die Entscheidung von Unionsfraktionschef Spahn und seinem Ehemann, ein Kind durch eine Leihmutter in den USA zu bekommen, sorgt politisch für viel Unmut. Der Chef der Seniorenunion Hüppe hat sich persönlich geschockt gezeigt. Im Spiegel schlug er vor, in Deutschland auch die Leihmutterschaft im Ausland zu verbieten. Der grünen Gesundheitsexperte Dahmen sprach mit dem Redaktionsnetzwerk Deutschland und warf Spahn Doppelmoral vor. Bundesaußenminister Wadefuhl hat Finnland besucht. Dabei sicherte er Deutschlands Unterstützung zu, wer die finnische Grenze schütze, schütze die Sicherheit Europas, so Wadefuhl.
2: Denn wer heute glaubt, Sicherheit beginne erst an der eigenen Landesgrenze, hat die Realität unserer Sicherheitslage nicht verstanden. Sie beginnt hier, an den Außengrenzen der Europäischen Union und der NATO.
1: Sicherheit könne es nur gegen Russland geben, so Wadefuhl. Der CDU-Politiker lobte den finnischen Zivilschutz. Davon könne sich Deutschland eine große Scheibe abschneiden. Von der Vorsorge in Finnland könne man viel lernen. Finnland hat eine gut 1300 Kilometer lange Grenze zu Russland. Die britische Regierungspartei Labour bekommt heute einen neuen Vorsitzenden. Die Kür des früheren Bürgermeisters von Greater Manchester, Andy Burnham, ist ohne Gegenkandidaten Formsache. In der Folge wird der 56-Jährige am kommenden Montag von König Charles mit der Regierungsbildung beauftragt und wird dann britischer Premierminister. Burnham folgt auf Keir Starmer, der im Juni als Parteichef zurückgetreten war. Im Müritz-Nationalpark in Mecklenburg-Vorpommern stemmen sich die Einsatzkräfte weiter gegen die Ausbreitung des Großbrandes auf einem ehemaligen Truppenübungsplatz. Inzwischen sind mehr als 300 Hektar betroffen. Bundeswehrhubschrauber unterstützten gestern die Brandbekämpfung. Immer wieder kommt es zu Detonationen auf dem brennenden Gelände.
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1: Ich bin Moritz Einzel. Der Chef des Sozialflügels der CDU, Radke, hat gefordert, die Krankschreibungsregel ab dem ersten Tag zurückzunehmen. Den Funke Zeitungen sagte der CDA-Vorsitzende, es gehöre zu einer guten Fehlerkultur, sagen zu können, an dieser Stelle haben wir uns verrannt. Aus Radkes Sicht stehen Ertrag und öffentlicher Streitwert in diesem Fall in keinem Verhältnis mehr zueinander. Die Entscheidung von Unionsfraktionschef Spahn und seinem Ehemann, ein Kind durch eine Leihmutter in den USA zu bekommen, sorgt politisch für viel Unmut. Der Chef der Seniorenunion Hüppe hat sich persönlich geschockt gezeigt. Im Spiegel schlug er vor, in Deutschland auch die Leihmutterschaft im Ausland zu verbieten. Der grünen Gesundheitsexperte Dahmen sprach mit dem Redaktionsnetzwerk Deutschland und warf Spahn Doppelmoral vor.
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1: Ich bin Moritz Einzel, guten Morgen. Zuletzt lief es nicht so gut in den deutsch-französischen Beziehungen. Ein großes Regierungstreffen im Rheinland soll neue Impulse bringen. Einer der Schwerpunkte dürfte dabei die Kooperation im Verteidigungsbereich sein. Diana Kramer berichtet.
2: Zuerst tagt am Morgen der deutsch-französische Verteidigungs- und Sicherheitsrat auf dem Fliegerhorst Nörvenich unter Leitung von Bundeskanzler Merz und Frankreichs Präsident Macron. Bei einem Treffen der beiden hatte Macron am Abend erklärt, er wolle neuen Schwung in die Zusammenarbeit bringen und bei internationalen Schlüsselthemen mit Berlin an einem Strang ziehen. Zweiter Schauplatz ist heute Schloss Augustusburg in Brühl. Dort tagt am Vormittag der sogenannte Ministerrat.
1: Wenige Monate vor den Zwischenwahlen hat US-Präsident Trump wieder mal Misstrauen an fairen und freien Wahlen in den USA geweckt. In einer Rede an die Nation warf er China unter Berufung auf Geheimdiensterkenntnisse massive Einflussnahme auf Wahlen vor. In keinem Drittweltland sei die Situation bei Wahlen so schlecht wie in den Vereinigten Staaten, so Trump.
3: This is worse than any third world country. There's no third world country that has elections like we have.
1: Bis heute hat Trump seine Wahlniederlage von 2020 nicht eingestanden. Er behauptet, es habe Betrug gegeben, obwohl das vielfach widerlegt ist. Unionsfraktionschef Spahn muss viel Kritik einstecken. Er und sein Ehemann sind ja Eltern geworden über eine Leihmutter in den USA. Ein Konzept, das in Deutschland verboten ist. Der grünen Gesundheitsexperte Dahmen sagte dem Redaktionsnetzwerk Deutschland, es gehe hier um politische Glaubwürdigkeit und Doppelstandards. Die geplante Zuckersteuer soll wohl schon im kommenden Jahr 650 Millionen Euro einbringen. Bundesgesundheitsministerin Warken sagte dem Redaktionsnetzwerk Deutschland, so sollten die gesetzlichen Krankenkassen gestärkt und Versicherte entlastet werden. Den Plänen zufolge soll etwa bei Getränken mit einem Zuckergehalt zwischen 5 und 8 Gramm je 100 Milliliter ab 2027 ein Satz von 26 Cent je Liter fällig werden. Zwei Weltkriegsbomben, die in der Nähe von Neu-Ulm entdeckt wurden, sind keine Gefahr mehr. Ein Blindgänger wurde am Abend entschärft, der andere gesprengt, wie ein Stadtsprecher sagte. Sperrungen auf der Bundesstraße 10 seien aufgehoben, der Verkehr rolle wieder.
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5: Freitag, guten Morgen.
6: Wunderschönen guten Morgen. Heute 17. Juli. Wir starten gemeinsam ins Wochenende an diesem wunderschönen Tag.
5: Heute letzte Station der Radio Bamberg Dorftour. Wir geben sie bekannt irgendwann vor 10.

0: Freitagmorgen perfekt geweckt mit Rick Springfield und Jessie's Girl um 13 Minuten nach 5. Heute ein Tag, Fabi, du wirst es bestätigen, mit dem ich persönlich gar nichts anfangen kann. Hm? Der World Emoji Day.
1: Ja, genau. Mr. Emoji hat heute seinen Namenstag. Herzlichen Glückwunsch.
0: Und jetzt kommen wir zur flotten Frage toller Musiker.
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3: Was hat der Sänger Mark Forster studiert? Mark Forster verrät nicht viel über sein Privatleben und dabei wollen wir es eigentlich auch belassen. Fakt ist aber, nach dem Abi begann Mark Forster ein Studium der Rechtswissenschaft, brach dies jedoch nach 4 Semestern ab und vollendete schließlich ein BWL-Studium. Übrigens, Mark Forster heißt nicht wirklich Forster mit Nachnamen. Da seinen richtigen Nachnamen jedoch kaum jemand aussprechen kann, benannte er sich nach der Straße, in der sein erstes Studio beheimatet war, und das war die Forsterstraße in Berlin. Und falls die Antwort jetzt untergegangen ist, es war das BWL-Studium.
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0: Danny Wood hier bei Radio Bamberg zum Start in diesen 17.07. Und natürlich gibt es da auch musikalische Highlights.
1: Auf jeden Fall. Wir geben jetzt Vollgas auf der Tanzfläche im Tagebuch der Hits.
2: 17. Juli 2009. Cascada steigen mit Evacuate the Dance Floor in die Charts ein. Cascada-Sängerin Natalie Haller ist begeistert vom neuen Sound, den sie mit dem Song zeigen können. Da sie schon immer gerne mit souligem Klang in der Stimme gesungen hat, ist sie froh, das jetzt endlich rauszulassen. Und zu Evacuate the Dance Floor passt das sehr gut, denn der Song hat sehr viele R&B-Einflüsse. Der Stil des Songs wird auch oft mit ihm von Lady Gaga verglichen. Es kommt das Gerücht auf, dass die Band genau diesen Stil kopiert. Cascada haben dafür aber Gegenargumente. Der Song entsteht nämlich schon lange bevor Lady Gaga überhaupt bekannt wurde. Aber wer auch immer, wen, wie beeinflusst oder inspiriert, spielt im Endeffekt gar keine Rolle. Evacuate the Dance Floor ist so oder so erfolgreich. Der Song bringt Cascada den 5. Platz der deutschen Singlecharts. 39 Wochen bleibt er insgesamt gelistet.

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1: Ich bin Moritz Einzel. Guten Morgen. Zuletzt lief es nicht so gut in den deutsch-französischen Beziehungen. Ein großes Regierungstreffen im Rheinland soll neue Impulse bringen. Einer der Schwerpunkte dürfte dabei die Kooperation im Verteidigungsbereich sein. Diana Kramer berichtet.
2: Zuerst tagt am Morgen der deutsch-französische Verteidigungs- und Sicherheitsrat auf dem Fliegerhorst Nörvenich unter Leitung von Bundeskanzler Merz und Frankreichs Präsident Macron. Bei einem Treffen der beiden hatte Macron am Abend erklärt, er wolle neuen Schwung in die Zusammenarbeit bringen und bei internationalen Schlüsselthemen mit Berlin an einem Strang ziehen. Zweiter Schauplatz ist heute Schloss Augustusburg in Brühl. Dort tagt am Vormittag der sogenannte Ministerrat.
1: Zwei Weltkriegsbomben, die in der Nähe von Neu-Ulm entdeckt wurden, sind keine Gefahr mehr. Ein Blindgänger wurde am Abend entschärft, der andere gesprengt, wie ein Stadtsprecher sagte. Sperrungen auf der Bundesstraße 10 seien aufgehoben, der Verkehr rolle wieder.
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4: Moinchen. Guten Morgen. Drei am Stück, der Live-Sommer mit der Spider-Murphy-Gang. Dann Shakira mit Burna Boy und Die Die. Und hier Mr. Rod Stewart.

0: So klingt er, der Live-Sommer 2026 mit Rosi und dem Telefon und dem Skandal im Sperrbezirk.
1: Weißt du die Nummer? Ich weiß sie. 32 16 8 in diesem Sinne. Wir klingeln durch jetzt beim Appel.
0: Aber ich habe die noch nie gewählt.
1: Nee, machen wir mal mit der 089 vorher.
2: Genau. Markus Appel ist der Radio Bamberg Besserwisser.
3: Tja, sie sind wieder da. Gut, sie sind eigentlich nie ganz weg, aber jetzt beginnt ihre Zeit, bis in den Herbst hinein. Ich persönlich finde, es sind die einzigen Monster, die bei uns leben. Wilde Bestien, die uns heimtückisch überfallen, obwohl, nee, nicht ganz. Tatsächlich lungern sie so rum, warten gemütlich, bis wir vorbeikommen, durchs hohe Gras gehen und schon haben wir sie am Hosenbein. Und dann machen sie sich auf den Weg zu unserer Haut. Klar, ne? Ich rede von Zecken. Jeder Hundebesitzer, Spaziergänger und Wanderer weiß, ein Lied von den Biestern zu singen. Sie saugen unser Blut und übertragen Borreliose oder FSME. Nebenbei hält sich hartnäckig der eine oder andere Irrtum über Zecken. Ganz vorne dran, Zecken lassen sich von Bäumen auf uns herabfallen. Nein, nein, nein. Sie warten. Wie gesagt, im Gebüsch, im Gras. Sie klettern auf maximal 1,50 Meter Höhe, meist aber deutlich niedriger.

0: warten auf Warmblüter wie uns oder Rehe und im Vorbeigehen streifen wir sie ab. Ein weiterer Irrtum, wenn eine Zecke sticht, dauert es Stunden, bis Viren und Erreger übertragen werden. Stimmt nicht. Sobald die Zecke sticht, kann die Übertragung mit dem Speichel stattfinden. Im Übrigen sind nicht vor allem Forstarbeiter betroffen. 90% aller FSME-Übertragungen landen bei uns normalen Bürgern, also Wanderern, Radfahrern, Gartenarbeitern etc. Das Beste, was man machen kann, sich gründlich absuchen. Und zwar Hüstel überall. Ihr wisst schon, was bzw. wo ich meine. Und tschüss.
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0: Mark und Want to Make Her Happy. Wir starten in das Wochenende des WM-Finals. Am Sonntag ist es soweit. Spanien empfängt den amtierenden Weltmeister Argentinien. Anstoß 21 Uhr.
1: Mit ihrem Spieler Messi, der 39 ist und wirklich Wahnsinnsenergie hat. Da sind wir sehr gespannt. Das Ergebnis hört ihr natürlich dann hier bei Radio Bamberg. Außerdem heute am 17. Juli, Namenstag Alexander, Annette und Charlotte. Glückwunsch.
2: Jupp.

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3: In der S-Bahn sitzt eine junge Frau mit langem Haar, kurzen Hosen und einem sommerlichen Top. Sie hebt ihren linken Arm, um die Haare zurückzustreichen. Das Top rutscht wenige Zentimeter nach oben. Im Bruchteil von Sekunden sehe ich an ihrer Taille einen tätowierten Text. Love is never ending. An der nächsten Haltestelle steigt sie aus. Mit raschen Schritten verlässt sie den Bahnsteig. Der Satz aber bleibt bei mir. Love is never ending. Die Liebe hört niemals auf. Ob sie weiß, dass sie die Bibel zitiert? Der Apostel Paulus widmet dem Thema Liebe ein ganzes Kapitel. Nicht selten wird daraus ein Trauspruch ausgewählt. Menschliche Liebe sucht Zuspruch. Möchte sich bergen in einem großen Vertrauen. Die Liebe hört niemals auf. Die junge Frau hatte sich

0: auf den Leib geschrieben.
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0: und der Welt.
1: Ich bin Dominik Schweiger. Guten Morgen. Der Deutsche Gewerkschaftsbund will ein Hitzeausfallgeld für Beschäftigte. DGB-Chefin Fahimi erwartet wegen der zunehmenden Hitzewellen künftig häufiger Arbeitsausfälle, etwa auf Baustellen oder bei der Feldarbeit. Die Kosten dafür müssten Beschäftigte und Arbeitgeber gemeinsam mit staatlicher Unterstützung tragen, so Fahimi. Unionsfraktionschef Spahn und sein Ehemann sind Eltern geworden. So weit, so schön. Die Tatsache, dass sie dafür eine Leihmutter in den USA in Anspruch genommen haben, löst jetzt eine gesellschaftspolitische Debatte aus. Moritz Einzel berichtet.
2: Spahn muss sich einiges an Kritik anhören, auch aus den eigenen Reihen. Die Frauenunion fordert seinen Rücktritt und aus der Seniorenunion kommen empörte Stimmen, wonach man in Deutschland auch die Leihmutterschaft im Ausland verbieten sollte. Der frühere Vorsitzende des Ethikrats Dabrock sagte, es bleibe ein Gefühl der Betrübnis, wenn sich jemand etwas herausnehme, weil er das Geld, die Position, die Möglichkeit dazu habe. Spahn hatte das Konzept der Leihmutterschaft selbst mehrfach abgelehnt.
1: Der Chef des Sozialflügels der CDU Rathke will, dass die Krankschreibungsregel ab dem ersten Tag zurückgenommen wird. Den Funke Zeitungen sagte der CDA-Vorsitzende, es gehöre zu einer guten Fehlerkultur sagen zu können, an dieser Stelle haben wir uns verrannt. Aus Rathkes Sicht stehen Ertrag und öffentlicher Streitwert in keinem Verhältnis mehr zueinander. Im Prozess gegen eine mutmaßliche NSU-Unterstützerin wird heute vor dem Oberlandesgericht Dresden das Urteil erwartet. Die Angeklagte ist die Ehefrau eines bereits verurteilten NSU-Unterstützers. Zudem gilt sie als enge Freundin der Rechtsterroristin Beate Zschäpe. Die Bundesanwaltschaft wirft der Frau unter anderem vor, Zschäpe ihren Personalausweis und ihre Krankenkassenkarte überlassen zu haben. Der private Bahnbetreiber Agilis soll ab 2030 das Verkehrsnetz des Regionalverkehrs Mainfranken betreiben. Das Unternehmen habe den Zuschlag der Bayerischen Eisenbahngesellschaft erhalten und werde damit zum größten privaten Betreiber im Schienennahverkehr Bayerns, teilte Agilis mit. Das Netz werde die Ballungsräume Nürnberg und Frankfurt sowie Schweinfurt, Bamberg und Würzburg verbinden, hieß es.
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4: Mit Kerstin Rauschmeier. Die CSU Bamberg startet erneut ein Parteiausschlussverfahren gegen 5 Stadträte der CSB-Fraktion. Eine erste Entscheidung war wegen eines Formfehlers aufgehoben worden. Jetzt hat der Kreisvorstand die Abstimmung wiederholt und mit deutlicher Mehrheit für den Parteiausschluss der 5 Kommunalpolitiker gestimmt. Auf der B22 zwischen Burg Ebrach und Unterneuses im Landkreis Bamberg müssen sich Autofahrer ab Mitte August auf längere Behinderungen einstellen. Wie das staatliche Bauamt Bamberg mitteilt, erneuert es dort die Fahrbahn. Die Arbeiten beginnen voraussichtlich am 17. August und sollen bis Ende September abgeschlossen sein. Mehr Nachrichten aus der Region gibt's wieder um 6:30.
5: Vielen Dank, Kerstin. Einen schönen guten Morgen. Kurz nach 6, Christian König. Wie gemütlich oder ungemütlich geht's aufs Wochenende zu?
6: Ja, der Freitag wird zwei Gesichter präsentieren. Zunächst gibt's Sonnenschein und harmlose Wolken bei 25 bis 27 Grad in der Region. Dann zum Nachmittag und Abend vor allem müssen wir uns dann auf teilweise heftigere Schauer und Gewitter gefasst machen. Aber wann die wo niedergehen oder auch bestimmte Bereiche verschonen werden, das müssen wir jetzt erstmal abwarten. Das Wochenende ist dann eher etwas durchwachsener mit auffrischendem Wind, vor allem zum Sonntag auch wieder ein paar Schauern. Da wird es dann auch kühler bleiben.
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5: Guten Morgen. Achtung bitte. A3 Würzburg-Nürnberg zwischen Schlüsselfeld und Höchstadt Nord. Hier eine ungesicherte Unfallstelle. 2 Spuren sind gerade blockiert. Rechte und mittlere Spur. Stop and go hier in diesem Bereich aktuell. Blitzer. Kleinsendelbach, Erlanger Straße, Ortsausgang Richtung Steinbach. Hier steht der Blitzeranhänger. Für noch mehr 0951 98 29 029.
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5: Guten Morgen.
8: Guten Morgen. Wir kümmern uns gleich um den Welt-Emoji-Tag. Welche nutzt denn ihr am liebsten? Schickt uns gerne mal auch eine WhatsApp ins Studio an die 0951 98 29 029. Morgen.

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1: Malik Harris und Rockstars um gleich 6:11 an diesem Freitag. Der Start ins Wochenende mit Radio Bamberg. Einen schönen guten Morgen. Ach, ich schaue meine WhatsApp-Nachrichten gar nicht an, weil sonst wird es peinlich für mich. So viele Emojis, wie ich jeden Tag und bei jeder Nachricht, Fabi, verwende.
2: Ja, das stimmt. Welches ist denn dein allerliebstes Emoji?
1: Ja, ich habe gerade überlegt. Also, es ist schon der Lachsmiley, um Gottes Willen, aber...
2: Der Tränenlachende da, der krasse,
1: ja,
2: ne?
1: Ja. Und sehr häufig auch das Männchen, das den Arm hebt, so auf die Art, hey, fühl dich grüßt oder so, keine Ahnung.
2: Ich bin ja eher so der... Ich benutze so Verrückte auch, ne? Ich antworte auch mal nur mit einer Blüte zum Beispiel.
1: Ja, ja, und du antwortest auch sehr häufig mit einer Rakete.
2: Rakete geht immer, genau. Ja. Also, warum erzählen wir euch das eigentlich? Weil heute ist der, wie heißt der genau, Welt-Emoji-Tag. Total verrückt.
1: Ja, und was ist denn euer Lieblings-Emoji? Welche nutzt ihr?
3: Ich benutze sehr viele Emojis. Mein liebstes Emoji ist der, der die Hände einfach so hoch macht und so jubelt.
4: Das Mädchen mit dem roten Kleid, die tanzt, weil ich auch gerne tanze.
5: Aktuell die Seifenblasen. Zusammen in Kombi mit der Fee.
6: So ein Smiley, der hat so einen Mundwinkel, der so nach oben gezogen wird und den finde ich cool, weil der immer so ein bisschen bedeutet, so lustig im Sinne davon, dass es aber nicht jeder versteht, also so ein bisschen verschmitzt.
3: Ich finde auch Menschen suspekt, die keine Emojis benutzen, weil ich immer denke, dass irgendwas vielleicht nicht in Ordnung sei.
1: Danke, ja, genauso sehe ich das.
2: Kein Emoji und dann einen Punkt am besten noch am Satzende, dann denkst du hast irgendwas angestellt. Ja, also wirklich, die Rakete ist bei mir echt ganz vorne dabei.
1: Ja, schon, ne? Was zum Beispiel bei mir komplett nachgelassen hat, den habe ich früher sehr häufig verwendet, waren die drei Affen.
2: Ja, Affe ist bei mir auch fast raus, ja. Mir sehr oft verwendet auch der Pokal bei mir.
1: Pokal ist gut, ja.
2: Ja.
1: Und Mikrofon ist bei mir häufig noch.
2: Nee, bei mir
1: und,
2: nie.
1: Aus Gründen auch sehr häufig der Basketball.
2: Bei mir der Eisbecher.
1: Ja, das verstehe ich.
2: Gut.
1: Hat auch Gründe.
2: Ja, und die zwei Ausrufezeichen, weil ich möchte meine Forderungen manchmal Nachdruck verleihen. Okay. Also, wir könnten stundenlang über Emojis reden.
1: Tut ihr es doch. Schickt uns mal eine WhatsApp-Sprachnachricht, welche Emojis eure Lieblings-Emojis sind. Vielen Dank.

0: Ganz neu hier bei Radio Bamberg, Martin Garrix und Ed Sheeran mit Repeat It. Einen schönen guten Morgen. 19 nach 6, Christian König. Was macht denn unser Wetter in diesen Tagen?
1: Insgesamt durchwachsener wird es rund ums Wochenende zunächst noch sommerlich, aber ab dem Nachmittag mit teils heftigen Gewittern. Am Sonntag folgen wieder ein paar Schauer, aber in kühlem Wind.
2: Bin ich schon wieder dran? Jo. Es ist Wahnsinn. Achtung, A3 Würzburg-Nürnberg zwischen Schlüsselfeld und Höchstadt Nord. Unfall, ungesicherte Unfallstelle hier zwischen Schlüsselfeld und Höchstadt Nord. Plus 5 Minuten aktuell. Blitzer, Klein-Sendelbach, Erlanger Straße, Ortsausgang Richtung Steinbach. Das ist der Blitzer-Anhänger, aber in beide Richtungen. Also Fuß vom Gas und gute Fahrt.
0: Jetzt mit Rita Ora und Your Song. Natürlich gibt's heute Dorftourstation Nummer 5. Bekannt gegeben später von Andy Eller.

0: Mike and Mechanics und Silent Running hier bei Radio Bamberg. Einen schönen guten Morgen. Es geht mal wieder rund bei der CSU Bamberg. Parteiausschlussverfahren etc. Pipapo. Mehr Infos gleich in den Radio Bamberg Nachrichten um 6:30 mit Kerstin Rauschmeier.
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1: Um 6:30 im Studio Kerstin Rauschmeier. Guten Morgen. Die CSU Bamberg hat erneut ein Parteiausschlussverfahren gegen 5 Stadträte der CSB-Fraktion beschlossen. Der Kreisvorstand stimmte mit deutlicher Mehrheit dafür. Zum Hintergrund. Ein erstes Ausschlussverfahren aus dem April war wegen eines Formfehlers vom CSU-Bezirksschiedsgericht kassiert worden. Jetzt wurde die Abstimmung mit korrekter Einladung aller Vorstandsmitglieder wiederholt. Betroffen sind Anne Rudel, Anna Niedermeier, Stefan Kuhn und Michael Kalb sowie Peter Neller. Er sagte nach der Sitzung gegenüber Radio Bamberg:
2: Wir wurden zwar diesmal angehört, aber nur der Form halber. Die Entscheidung stand eigentlich schon vor der Sitzung fest. Das ganze Prozedere lief ab, so wie es in der Öffentlichkeit immer als Verhaltensmuster der CSU des letzten Jahrhunderts propagiert wird. Wer nicht spurt, fliegt raus. Von einer zeitgemäßen oder gar modernen CSU ist man leider in Bamberg weit entfernt.
1: Die 5 erneut ausgeschlossenen Parteimitglieder waren für die CSU gewählt worden, gründeten im neuen Stadtrat aber eine eigene Fraktion, weil sie eine weitere Zusammenarbeit mit dem Kreisvorsitzenden Gerhard Seitz ablehnen. Auszeichnung für die Stadt Bamberg. Die ist gestern mit dem Bayerischen Biodiversitätspreis geehrt worden. Prämiert wurde die ökologische Pflege von Straßenrändern und städtischen Grünflächen. Bei der Preisverleihung im Bamberger Rosengarten war auch Bayerns Umweltminister Thorsten Glauber.
3: Die Stadt bewirtschaftet ihre städtischen Flächen, das Begleitgrün, in vorbildlicher Art und Weise. 10 Hektar sind das, die seit Jahrzehnten am Ende Artenvielfalt und Naturschutz stärken und damit natürlich für uns als Umweltministerium mehr und den Naturschutzfonds mehr als auszeichnungswürdig sind.
1: Die Stadt erhielt den mit 4.500 Euro dotierten Preis in der Kategorie Kommunales Engagement. Der Bamberger Basketballprofi DeMarcus Demonia ist in den USA wegen mutmaßlicher Online-Erpressung angeklagt. Laut US-Medien soll er 2022 einen Mann mit der Veröffentlichung intimer Fotos bedroht und so $2.000 erpresst haben. Demonia wurde inzwischen gegen Kaution freigelassen. Die Bamberg Baskets haben auf die Vorwürfe mit 2 Neuverpflichtungen reagiert. Demonias Vertrag läuft allerdings weiter.
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1: Der Chef des Sozialflügels der CDU, Radke, will, dass die Krankschreibungsregel ab dem ersten Tag zurückgenommen wird. Er sagte, es gehöre zu einer guten Fehlerkultur, sagen zu können, an dieser Stelle haben wir uns verrannt. Aus Radkes Sicht stehen Ertrag und öffentlicher Streitwert in keinem Verhältnis mehr zueinander. Der private Bahnbetreiber Agilis soll ab 2030 das Verkehrsnetz des Regionalverkehrs Mainfranken betreiben. Das Unternehmen habe den Zuschlag der Bayerischen Eisenbahngesellschaft erhalten und werde damit zum größten privaten Betreiber im Schienenverkehr Bayerns, teilte Agilis mit. 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
4: Dankeschön, Kerstin. Einen schönen guten Morgen. Kurz nach 6:30. Christian König, steht uns eine ganz unpolitische Sommerpause ins Haus.
5: Kann man so sagen, ja. Der wärmste und damit sommerlichste Tag wird wohl heute der Freitag noch bleiben. Dann geht's schrittweise bergab. Am Sonntag und tatsächlich ein Großteil der kommenden Woche werden wir wahrscheinlich kaum noch Temperaturen über 20 bis 22 Grad bekommen. Früh nachmittags, selbst wenn sich dann die Sonne häufiger zeigen sollte, da hat uns kühle Luft im Griff. Da ist regelrechtes Durchatmen angesagt. Ein bisschen mehr Regen wäre für die Natur gut, aber es wird wahrscheinlich insgesamt eher schon wieder trocken bleiben.
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4: Schönen guten Morgen und Achtung, A3 Würzburg-Nürnberg zwischen Schlüsselfeld und Höchstadt Nord. 1 Kilometer Stau plus 7 Minuten. Da sind 2 Spuren blockiert nach einem Unfall. Blitzer, Kleinsendelbach, Erlanger Straße, Ortsausgang Richtung Steinbach, hier der Blitzer-Anhänger, aber Achtung, in beide Richtungen. Für noch mehr 0951 98 29 029.
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4: Servus, guten Morgen. Guten Morgen.

0: Morgen, wir starten gemeinsam ins Wochenende. Das Wochenende des WM-Finales. Es spielt der amtierende Europameister Spanien gegen den amtierenden Weltmeister Argentinien. Das Ganze am Sonntag um 21 Uhr.
1: Ist klar, glaube ich, gucken auch wieder viele, ne?
0: Ja, mit Sicherheit. Donald Trump ist auch dabei im Stadion.
1: Na Gott sei Dank.
0: Kann nichts mehr schiefgehen.
1: Naja, gut. Ansonsten stehen natürlich auch viele Carvers an diesem Wochenende an. Ich denke da zum Beispiel an die Wunderburger Carver, die ist ganz wunderbar in Bamberg. Aber natürlich noch viele, viele mehr. Ihr könnt die nachlesen, radio-bamberg.de.
0: Viel Spaß.

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1: Rosalind und Snap, mein Zuhause, meine Hits, hier ist Radio Bamberg, perfekt geweckt am Freitag, der Start ins Wochenende. Wie wird unser Wochenende denn, Christian König?
2: Es wird insgesamt wechselhafter und zum Sonntag hin auch kühler mit Wind. Heute Nachmittag gibt es teils heftige Gewitter, dann teils Sonne und am Sonntag ein paar Schauer.
1: Danke dir.
3: Achtung, A3 Würzburg-Nürnberg zwischen Schlüsselfeld und Höchstadt Nord, 1 Kilometer Stau und Blitzer, Kleinsendelbach, Erlanger Straße, Ortsausgang Richtung Steinbach.
1: Ihr wollt wissen, wie lautet die letzte und fünfte Station der Radio Bamberg Dorftour? In der nächsten Stunde geben wir sie mit an die Ella bekannt. Also seid gespannt. Jetzt neue Musik hier von Teddy Swims und Mr. Know It All.

0: Musik von Simon Webb und Coming Around Again. Einen schönen guten Morgen. In München gibt es ja neue Wassersparregeln und seitdem ist der Verbrauch deutlich gesunken. Mehr Infos gleich in den Radio Bamberg Nachrichten um 7 Uhr.
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1: Ich bin Dominik Schweiger. Guten Morgen. Nach den neuen Wassersparregeln in München ist der Verbrauch deutlich gesunken. Laut den Stadtwerken sind gestern weniger als 330 Millionen Liter verbraucht worden. Zuletzt waren es an heißen

0: und dementsprechend auch viel Regen gegeben. Trotzdem warnt Umweltminister Schneider vor ernsthaften Konflikten um Wasser. Im Spiegel-Interview sagte er, das Thema werde unterschätzt, besonders in Ballungsräumen werde es eng. Berlin zum Beispiel hängt stark von der Spree und deren Pegelstand ab. Eine Idee ist es deshalb, Elbwasser per Risikaleitung in die Spree zu pumpen, aber das Wasser fehlt dann wiederum in Sachsen, Hamburg und Tschechien. In anderen EU-Ländern wie Schweden gilt es schon jahrelang. In Deutschland fordert es fast die Hälfte der Bevölkerung. Im Sexualstrafrecht sollte nur Ja heißt Ja gelten. Das zeigt eine Umfrage der deutschen Presseagentur. Auch der Bundesrat hatte sich ebenfalls für diesen Grundsatz ausgesprochen. Tine Klimach mit den Details.
1: In Deutschland muss ein Opfer sexueller Übergriffe aktiv widersprochen haben. Ein Täter kann also argumentieren, dass das Opfer nicht Nein gesagt hat und sein Handeln in Ordnung ist. Befürworter der Neuregelung verweisen auf Fälle, in denen Opfer aufgrund von Angst in Schockstarre geraten und keinen Widerstand leisten. Nun steht es an der Bundesregierung, ob sie den Vorschlag der Länder aufnimmt.
0: Arbeiten bei 35 Grad oder mehr, auf der Baustelle oder bei landwirtschaftlichen Arbeiten kann das immer häufiger zu Arbeitsunfällen führen. Davon geht die Chefin des Deutschen Gewerkschaftsbundes Fahimi aus. Sie fordert deswegen ein neues Hitzeausfallgeld. Außerdem will sie Getränke bereitstellen und die Kleiderordnung lockern lassen. Hintergrund ist eine neue DGB-Umfrage unter 4000 Beschäftigten. Demnach fühlt sich mehr als jeder und jeder Dritte durch hohe Temperaturen bei der Arbeit stark belastet. Kurz vorm WM-Finale hagelt's nochmal ordentlich Kritik an der FIFA. Amnesty International und Human Rights Watch werfen dem Weltverband vor, die Menschenrechtsverletzungen rund ums Turnier ignoriert und sich viel zu wenig gegen US-Präsident Trumps Politik gestellt zu haben. Ganz besonders gegen die strikten Einreiseregeln. Außerdem kritisieren die Organisationen die enge Freundschaft zwischen Trump und FIFA-Boss Infantino.
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3: Mit Kerstin Rauschmeier. Am Knotenpunkt zwischen Bamberg und Strohlendorf geht ein wichtiges Bauprojekt in die nächste Phase. Das staatliche Bauamt Bamberg startet mit dem Neubau der Brücke der B22 über die B505. Die soll auch die Anbindung an die A73-Anschlussstelle Bamberg Süd sichern. Ziel ist, das rund 136 Meter lange Bauwerk innerhalb von 18 Monaten fertigzustellen. Seit fast 6 Jahren wird das historische Rathaus in Forchheim zum Haus der Begegnung umgebaut. Nach Angaben des Architekten im jüngsten Sanierungsausschuss ist die Baustelle inzwischen zu gut 83% abgeschlossen. Die Inbetriebnahme ist weiter für Ende August 2027 geplant. Auch bei den Kosten liege das Projekt im Plan. Mehr Nachrichten aus der Region gibt's wieder um 7:30.
4: Dankeschön, Kerstin. Kurz nach 7 mittlerweile an diesem Freitag. Christian König, wie gemütlich oder ungemütlich geht's aufs Wochenende zu?
5: Ja, der Freitag wird zwei Gesichter präsentieren. Zunächst gibt's Sonnenschein und harmlose Wolken bei 25 bis 27 Grad in der Region. Dann zum Nachmittag und Abend vor allem müssen wir uns dann auf teilweise heftigere Schauer und Gewitter gefasst machen. Aber wann die wo niedergehen oder auch bestimmte Bereiche verschonen werden, das müssen wir jetzt erstmal abwarten. Das Wochenende ist dann eher was durchwachsener mit auffrischendem Wind, vor allem zum Sonntag auch wieder ein paar Schauern. Und da wird es dann auch kühler bleiben.
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4: Guten Morgen und Achtung, die Unfallaufnahme läuft auf der A3 Würzburg-Nürnberg zwischen Schlüsselfeld und Höchstadt Nord. 1 Kilometer Stau plus 8 Minuten und es wird geblitzt ganz neu. Vielen Dank, Liane. Und zwar in Zeckern am Friedhof in beide Richtungen und Kleinsendelbach, Erlanger Straße, Ortsausgang Richtung Steinbach. Hier der Blitzeranhänger in beide Richtungen. Habt ihr noch was? Dann 0951 98 29 029.
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4: Guten Morgen. Morgen, packt man an diesen Freitag. Heute 17. Juli. Wir starten natürlich ins wohlverdiente Wochenende. Auf jeden Fall und freuen uns, viele Termine stehen an, könnt ihr nachlesen, radio-bamberg.de und wir freuen uns auf die 5. Dorftourstation.
7: Und gleich schauen wir nochmal zurück, denn in dieser Woche gibt es ja auch lecker Eis mit der Radio Bamberg Eistour. Auch gestern war da wieder einiges los und wir hören da, wie gesagt, gleich nochmal rein nach Bruno Mars mit I Just Might und hier Womack & Womack, die Musik eures Lebens und Teardrops.

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0: Bruno Mars und I Just Might um 7:12. Einen schönen guten Morgen am Freitag.
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0: Montag Eistag, Dienstag Eistag, Mittwoch Eistag, gestern
2: Eistag.
0: Absolut.
2: Ganz egal ob Bum Bum Eis, Cornetto oder Flutschfinger, sogar der Kaktus war mit dabei. Gestern. Beim 4. Tag der Eistour.
0: Da war einiges los, die perfekte Erfrischung bei Arbeit, im Kindergarten oder wo auch immer. Und wir hören mal rein.
3: Wir sind in Lauter im Kindergarten. Und ich sag mal so, liebe Kinder, ran ans Eis.
4: Danke, Radio Bamberg. So schmeckt der Sommer.
5: Ganz oft sind wir bei Stationen, da wissen dann schon alle Bescheid, heute gibt's Eis. Das ist bei Simon Hegele in Forchheim etwas anders. Das. Bei mir ist Rolf Bischoff, Bewerksleiter für die Logistik. Heute wissen nicht alle Bescheid, gell?
6: Nee, nur die wenigsten Mitarbeiter haben wir involviert. Wir wollten unsere Belegschaft hier überraschen, bei dem Wetter mit euch gemeinsam Eis auszugeben.
5: Hier in der Halle bei Geiger Maschinenbau, da ist es trotzdem auch relativ warm. Und jetzt habe ich Johannes Krebs, den Geschäftsführer, neben mir. Johannes, denkst du, danach wird noch besser gearbeitet nach diesem Eis?
7: Also Motivation ist immer wichtig und gerade gut. Wir können uns so unter der Woche auch einmal Eis, haben immer irgendwas da, aber nochmal herzlichen Dank dafür.
0: Gern geschehen. Und auch heute sind wir nochmal unterwegs. Gemeinde Breitengüßbach beispielsweise oder auch die Mittagsbetreuung It's Kids in Rattelsdorf, genauso wie eine Zahnarztpraxis in Bamberg oder Fabi, das Auto aus Ulein.
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0: Viel Spaß beim Eisschlecken. Jetzt Alanis Morissette und Ironic. Hier ist Radio Bamberg perfekt geweckt am Freitag. Einen schönen guten Morgen.

0: Wunderschönen guten Morgen an diesem Freitag, 17. Juli. Einiges los am Wochenende. Wir sind live dabei, morgen beispielsweise beim Jubiläum von Stahlbau Heim in Hallstatt. Gratuliere natürlich auch vom Radio Bamberg Team ganz herzlich zu 250 Jahren Firmengeschichte. Absoluten Respekt.
1: Und die haben ja auch tolles Wetter, denn auch heute ist es ganz wunderbar.
0: Ja, es ist durchwachsen, muss man sagen. Ja. Stimmt's, Christian König?
2: Insgesamt durchwachsener wird es rund ums Wochenende zunächst noch sommerlich, aber ab dem Nachmittag mit teils heftigen Gewittern. Am Sonntag folgen wieder ein paar Schauer, aber in kühlem Wind.
1: Staus und Blitzer aktuell, da wird geblitzt, du, in Zeckern am Friedhof und Kleinsendelbach in der Erlanger Straße. Gute Fahrt.
0: Und natürlich wird man dich auch wieder antreffen am Wochenende, vielleicht bei der Wunderburger Karre.
1: Ja, auf jeden Fall, am Sonntag, ja. Heute,
0: oder?
1: Ja, heute Kerwa in Spardorf, ja. Okay. Und morgen dann in Weingarts in Maigisch.
0: Okay, und jetzt schauen wir mal auf sämtliche Kerwas in der schönsten Region der Welt. Hier ist er, der Kalender.
3: Starten wir doch direkt mal rein. Eine große Kirchweih im Landkreis und sogar in der Stadt Bamberg ist die Wunderburger Kerwa. Hier gibt's neben einem Autoscooter auch Schiffschaukeln und große Süßigkeitenstände, Schießbuden und mehr. Und natürlich gibt's auch Blasmusik, ein Kinderprogramm, eine Tombola und. Weiter geht's in Leesten. Hier ist die Kerwa etwas ruhiger und eher klassisch gehalten, mit Frühschoppen, Kirchweihbaum aufstellen und natürlich auch toller Unterhaltungsmusik am Abend. Im Landkreis Forchheim findet an diesem Wochenende die Kirchweih in Niedermiersberg statt. Hier wird neben dem normalen Kirchweihbaum auch einer für die Kids aufgestellt. Die Kirchweihscheibe wird überreicht und am Sonntag gibt's noch ein Public Viewing zum Fußball-WM-Finale. In Tüchersfeld gibt's zur Kerwa Kaffee und Kuchen beim Baum aufstellen, Kinderschminken und abends gute Musik mit Frankenblosen. Und am Freitag findet zusätzlich die Stadtmeisterschaftsverleihung des Schützenvereins Weidmannsheil in Tüchersfeld statt. Ansonsten könnt ihr euch die Kerwas in Brunn, Breitenlesau, Würgau, Leiberös, Drosendorf, Gunzendorf, Sassanfahrt oder auch in Baunach anschauen. Wir wünschen euch ganz viel Spaß.

0: Radio Bamberg mit der Musik eures Lebens und Leonie by your side. Ab Mitte August gibt es Behinderungen auf der B22 zwischen Burg Ebrach und Unterneuses, was da genau gemacht wird. Hört ihr gleich in den Radio Bamberg Nachrichten um 7:30 mit Carsten Rauschmeier.
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21: Um 7:30 im Studio Kerstin Rauschmeier. Guten Morgen. Der Parteistreit in Bamberg geht weiter. Der CSU-Kreisvorstand hat erneut

0: ein Parteiausschlussverfahren gegen 5 Stadträte der CSB-Fraktion beschlossen. Der Kreisvorstand stimmte mit deutlicher Mehrheit dafür. Ein erstes Ausschlussverfahren aus dem April war wegen eines Formfehlers vom CSU-Bezirksschiedsgericht kassiert worden. Jetzt wurde die Abstimmung mit korrekter Einladung aller Vorstandsmitglieder wiederholt. Betroffen sind Anne Rudel, Anna Niedermeier, Peter Neller, Stefan Kuhn und Michael Kalb. Sie waren für die CSU gewählt worden, gründeten im neuen Stadtrat aber eine eigene Fraktion. Auf der B22 zwischen Burg Ebrach und Unterneuses im Landkreis Bamberg müssen sich Autofahrer ab Mitte August auf längere Behinderungen einstellen. Wie das staatliche Bauamt Bamberg mitteilt, erneuert es dort die Fahrbahn. Die Arbeiten beginnen voraussichtlich am 17. August und werden aus Sicherheitsgründen in 2 Bauabschnitten unter Vollsperrung durchgeführt. Der erste Abschnitt zwischen Burg Ebrach und Unterneuses soll rund 3 Wochen dauern. Ab Anfang September folgt der Bereich zwischen Birkach und Mutzershof. Während der Bauarbeiten werden ausgeschilderte Umleitungen eingerichtet. Nach aktuellem Stand sollen die Arbeiten bis Ende September abgeschlossen sein. In den regionalen Fußballligen rollt wieder der Ball. In der Landesliga Nordost empfängt Jan Forchheim heute zum Saisonstart den ATSV Erlangen. Anstoß ist um 19 Uhr.
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0: US-Präsident Donald Trump hat wenige Monate vor den Zwischenwahlen zum Kongress erneut Zweifel an der Verlässlichkeit des amerikanischen Wahlsystems geschürt. In einer Fernsehansprache behauptete er, China habe seit 2020 in großem Stil Wahldaten gestohlen und Journalisten für kritische Berichte bezahlt. Frankreichs Präsident Macron will neuen Schwung in die Zusammenarbeit mit Deutschland bringen und bei internationalen Schlüsselthemen mit Berlin an einem Strang ziehen. Die Zusammenarbeit müsse weiter ausgebaut und der strategische Aufbruch Europas beschleunigt werden, sagte Macron zum Auftakt des deutsch-französischen Regierungstreffens im Rheinland. 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
2: Vielen Dank, Kerstin. Einen schönen guten Morgen. Um kurz nach 7:30 Christian König aus der Wetterredaktion. Steht uns eine ganz unpolitische Sommerpause ins Haus?
3: Kann man so sagen, ja. Der wärmste und damit sommerlichste Tag wird wohl heute der Freitag noch bleiben. Dann geht's schrittweise bergab. Am Sonntag und tatsächlich ein Großteil der kommenden Woche werden wir wahrscheinlich kaum noch Temperaturen über 20 bis 22 Grad bekommen. Frühnachmittags, selbst wenn sich dann die Sonne häufiger zeigen sollte, da hat uns kühle Luft im Griff. Da ist regelrechtes Durchatmen angesagt. Ein bisschen mehr Regen wäre für die Natur gut, aber es wird wahrscheinlich insgesamt eher schon wieder trocken bleiben.
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4: Servus, liebe Autofahrer. Es ist viel los. A3 Würzburg-Nürnberg zwischen Wiesentheit und Geiselwind. Hier Reifenteile auf der Autobahn. Nürnberg-Würzburg zwischen Erlangen-West und Höchstadt-Ost. Hier auf der mittleren Spur Reifenteile. Und Gegenrichtung zwischen Schlüsselfeld und Höchstadt-Nord. 2 Spuren noch blockiert. Die Unfallaufnahme läuft. 2 Kilometer Stau plus 14 Minuten. Blitzer aktuell in Zeckern am Friedhof in beide Richtungen. Klein-Sendelbach, Erlanger Straße, Ortsausgang Richtung Steinbach. Der Blitzer-Anhänger. Und guten Morgen, Manuel.
5: Morgen zusammen. Blitzer wird gerade aufgebaut zwischen Pettstadt und Hirschheid, also auf der 505 und 2-spurig Bereich bei Tempo 100. Schönen Tag, servus.
4: B505 Pettstadt ist notiert für noch mehr. 0951 98 29 029.
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4: Schönen Freitag.
2: Guten Morgen. Ihr wollt Dorftourstation Nummer 5 heute in 2 Wochen wissen? Dann bleibt unbedingt dran. Kollege Andi Eller ist schon unterwegs.
7: Juhu.
2: Gleich Luis Cavalli mit Forget Me und das hier. Moti Special. Don't be so shy.

0: Sturm.
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2: Das wird ein Fest. Ja, 5 Tage, 5 Stationen, 5-mal Gaudi und Spaß. Montag Wüstenstein, Dienstag Pettstadt, Mittwoch Oesdorf und Donnerstag Kemmen.
3: Doch, was machen wir am Freitag? Wir sind da nicht untätig in 2 Wochen. Nee. Wir gehen wieder auf Dorftour. Doch, wohin? Es kann nur einen geben. Er weiß es schon, denn er steht vor Ort. Sein Name ist
2: Andi
3: Eller.
2: Guten Morgen.
4: Und damit einen wunderschönen guten Morgen von Dorftourstation Nummer 5, das große Finale der Jubiläumsedition im Jahr 2026. Was hat's mit dieser Musik auf sich, fragt ihr euch jetzt vielleicht?
2: Ja. Erzähl's uns.
4: Dazu gibt's mehr im Laufe dieses Takes und auch im Laufe des Tages. Wir sind in einem wunderschönen Dorf am Main gelegen, westlich von Bamberg. Es gibt eine Schleuse, es gibt 4 Gemeindeteile, einer davon ist sogar eine Goldstadt. Na, wie ist es?
2: Noch habt ihr eine Idee? Fragezeichen in unseren Köpfen. Also Fabi schaut mich ganz verdutzt an.
4: Noch Fragezeichen. Also gut, dann klären wir das auf, weil hier ist schon jede Menge los und zwar in...
5: Yeah.
2: Ah...
4: Genau, in Viereth im Landkreis Bamberg ist Station Nummer 5 das große Finale. Also habt ihr gehört, der Kindergarten ist da, jede Menge Viereter, der Gesangsverein ist da, Feuerwehr-T-Shirt sehe ich da, jede Menge Theatergruppe und so weiter und so fort. Und natürlich ist auch die Bürgermeisterin da, Regina Wohlpart. Wie war es denn, als der Markus letzte Woche durchgeklingelt hat?
6: Ich war total begeistert, überrascht natürlich, aber ich habe eben erfahren im Vorfeld, dass sich da jemand beworben hat, beziehungsweise 2 beworben dann haben, und ich bin natürlich begeistert und Viereth hat es natürlich verdient hier.
4: So sieht es definitiv aus, jetzt haben wir es gehört, Goldstadt, was hat es damit auf sich?
6: Ja, wir haben ja in Weiher eine Riesenbrauerei und die hat ja zig Prämierungen und Auszeichnungen bereits erhalten und natürlich auch in diesem Jahr wieder Brauerei des Jahres als Auszeichnung bekommen und deswegen ist Weiher unser Golddorf.
4: So schaut's mal aus und natürlich auch Premium und Hauptsponsor der Dorftour 2026 und deswegen ist auch die Tina da. Hallihallo, guten Morgen. Was macht Weiher so speziell? Was macht die Brauerei Kundmüller so speziell?
7: Ja, die Brauerei Kundmüller macht speziell. Wir haben letztes Jahr 2 Weltmeistertitel erhalten. Wir haben eine tolle Dorfgemeinschaft in Weiher, obwohl wir ja nur ca. 100 Einwohner haben. Ja, und bei uns ist einfach die Welt noch in Ordnung.
4: Das ist wunderschön und ihr kommt auch am Freitag in 2 Wochen am 31. vorbei, sicher.
7: Alle Fälle kommen wir alle.
4: Wunderbar, da freuen wir uns drauf. Beworben hat sich unter anderem der Bernhard. Hallo, schönen guten Morgen. Warum Weiher?
8: Der Gerhard.
4: Ach, Entschuldigung, ich hab's nicht so mit Namen, es tut mir leid.
8: Aber gerne, warum Viereth? Weil die Ortsvereine Viereth und Weiher richtig gut drauf sind und weil wir heuer noch 1115 Jahre Viereth feiern müssen.
4: Und Cover war auch gerade, also von daher, ihr seid voll im Flow.
8: Wir sind voll im Flow, wir brauchen noch was für Ende Juli, genau für den 31.
4: Und deswegen kommen wir vorbei mit der Radio Bamberg Dorftour und damit soll es das einstweilen gewesen sein. Wir verabschieden uns und zwar musikalisch und zwar mit einem Lied. Mann und Frau ist bereit, ich zähle kurz an. 1, 2, 3.

0: Radio Bamberg live aus Fieret mit Andi Eller, denn Fieret ist die fünfte Station der 10 Jahre Radio Bamberg Dorftour.
1: Yes, Baby, den nehmen wir natürlich auch mit. Alle Stationen natürlich auch zum Nachlesen unter radio-bamberg.de.
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0: Put your hands up in the air mit Shaggy im Live-Sommer und Angel. 7:49, guten Morgen.
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0: Gleich 7:50, einen schönen guten Morgen. Christian König, ich glaube heute und das Wochenende eher unbeständig.
2: Es wird insgesamt wechselhafter und zum Sonntag hin auch kühler mit Wind. Heute Nachmittag gibt es teils heftige Gewitter, dann teils Sonne und am Sonntag ein paar Schauer.
0: Danke dir. So, kurze Frage. Argentinien gegen Spanien am Sonntagabend. Wer wird Weltmeister?
3: Argentinien.
0: Sagst du?
3: Ja.
0: Ich tippe auf Spanien.
3: Und vor allem der Messi ist 39 Stück. Der ist älter als ich und spielt WM. Weltklasse.
0: Muss man zugeben, ja. Ja, einer der besten aller Zeiten. Keine Frage.
3: Okay, bin jetzt ich dran mit der A3 Würzburg-Nürnberg zwischen Schlüsselfeld und Höchstadt-Nord. Unfallaufnahme, deshalb 2 Kilometer Stau, deshalb 19 Minuten plus. Und es wird geblitzt auf der 505 bei Pettstadt in Zeckern am Friedhof und Kleinsendelbach-Erlanger Straße. Wir wünschen euch eine gute Fahrt, einen tollen Start in den Freitag. Es ist der hoffentlich letzte Arbeitstag in dieser Woche.

0: Benson Boone und Sorry, I'm Here for Someone Else. Einen schönen guten Morgen. Mode interessiert immer weniger Menschen in Deutschland. Mehr Infos gleich in den Radio Bamberg Nachrichten um 8 Uhr.
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18: Ich bin Dominik Schweiger. Guten Morgen. Die Bundesregierung plant ja Reformen, um Krankenkassen finanziell zu entlasten. Zeitgleich haben Recherchen unter anderem von der Süddeutschen Zeitung gezeigt, mindestens 17 Krankenkassen und kassenärztliche Vereinigungen haben Beitragsgeld in riskante Immobilienfonds gesteckt und dabei mindestens 170 Millionen Euro verloren. Eigentlich schreibt das Sozialgesetzbuch vor, dass solche Anlagen besonders risikoarm sein müssen. Die EU-Kommission prüft momentan eines

0: der wichtigsten Instrumente für den Klimaschutz, den Handel mit CO2-Zertifikaten. Es geht um die Frage, ob und wie das momentan geltende System zur aktuellen wirtschaftlichen und geopolitischen Lage passt. Wie der Emissionshandel funktioniert, erklärt Pia Wegner.
1: Es gibt eine bestimmte Grenze an sogenannten CO2-Zertifikaten. Manche Firmen brauchen aber mehr, einfach weil sie mehr Treibhausgase in die Atmosphäre

0: bei Firmen der Anreiz entstehen, weniger CO2 auszustoßen.
1: Die Rastplätze an unseren Autobahnen haben ziemlichen Sanierungsbedarf. Diese Defizite auszugleichen kostet eine 500 Millionen Euro. Das ist die Reaktion der Autobahn GmbH auf einen ADAC-Test, bei dem fast die Hälfte von 50 unbewirtschafteten Rastplätzen schlecht bewertet worden war, vor allem wegen der Toiletten. Kurzfristig müssten 100 Anlagen erneuert werden. Das Geld dafür müsse vom Bund kommen, heißt es. Nach den Unwettern in den letzten Tagen bleibt das Wetter in Bayern wechselhaft. Der Deutsche Wetterdienst warnt auch heute wieder vor örtlich teils heftigen Gewittern, vor allem in Oberfranken, der Oberpfalz sowie in Teilen Ober- und Niederbayerns. Die Regenfälle könnten die angespannte Wassersituation etwas entspannen. München und weitere Kommunen haben wegen der anhaltenden Trockenheit Wassersparregeln erlassen. Mode interessiert immer weniger Menschen in Deutschland. Der Grund dafür sind die gestiegenen Lebenshaltungskosten. Und bei denen muss gespart werden. Über 50% tun das laut einer Untersuchung des Marktforschungsinstituts Innofact beim Kauf von Kleidung. Das ist so viel wie in keinem anderen Konsumbereich. Außerdem spielt die Nachhaltigkeit der Mode eine weniger wichtige Rolle.
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3: Mit Kerstin Rauschmeier. Die CSU Bamberg startet erneut ein Parteiausschlussverfahren gegen 5 Stadträte der CSB-Fraktion. Eine erste Entscheidung war wegen eines Formfehlers aufgehoben worden. Jetzt hat der Kreisvorstand die Abstimmung wiederholt und mit deutlicher Mehrheit für den Parteiausschluss der 5 Kommunalpolitiker gestimmt. Bahnpendler müssen sich auf Einschränkungen einstellen. Auf der Regionalbahnlinie 53 zwischen Würzburg und Bamberg kommt es von kommendem Sonntag bis 29. Juli zu Fahrplanänderungen und Zugausfällen. Für betroffene Verbindungen setzt die Bahn Ersatzbusse ein. Fahrräder können in den Bussen allerdings nicht mitgenommen werden. Mehr Nachrichten aus der Region gibt's wieder um 8:30.
4: Dankeschön, Kerstin. Einen schönen guten Morgen an diesem Freitag, mittlerweile kurz nach 8. Christian König, wie gemütlich oder ungemütlich geht's aufs Wochenende zu?
5: Ja, der Freitag wird zwei Gesichter präsentieren. Zunächst gibt's Sonnenschein und harmlose Wolken bei 25 bis 27 Grad in der Region. Dann zum Nachmittag und Abend vor allem müssen wir uns dann auf teilweise heftigere Schauer und Gewitter gefasst machen. Aber wann die wo niedergehen oder auch bestimmte Bereiche verschonen werden, das müssen wir jetzt erstmal abwarten. Das Wochenende ist dann eher etwas durchwachsener mit auffrischendem Wind, vor allem zum Sonntag auch wieder ein paar Schauern. Da wird es dann auch kühler bleiben.
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4: Guten Morgen, 8:04. Vorsicht, A3 Würzburg-Nürnberg zwischen Schlüsselfeld und Höchstadt Nord. 2 Kilometer Stau plus 14 Minuten. 2 Spuren sind blockiert. Es läuft die Unfallaufnahme. Blitzer B505 Bamberg-Hirscheid bei Petstadt 100. In Zeckern am Friedhof beide Richtungen und Kleinsendelbach. Erlanger Straße, Ortsausgang Richtung Steinbach hier. Der Blitzer-Anhänger in beide Richtungen. Habt ihr noch was entdeckt? Die Studio- und WhatsApp-Hotline 0951 98 29 029.
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4: Guten Morgen. Morgen in dieser halben Stunde unser Radio Bamberg Besserwisser. Da geht es ums Thema Grillen. Das tun ja ganz viele sehr gerne.
8: Habe ich gestern. Habe ich gestern. Zeiten.
4: Ja, was hast du gegrillt?
8: Ein bisschen einfach, nur so Hähnchen-Sachen. Aber Gurkensalat, Tomatensalat, bisschen Baguette. Ja.
4: Okay.
8: Kann man machen.
4: Ist gut.
8: Ja.
4: Und die Katze ist aus dem Sack. Wir haben jetzt auch die 5. Station der Radio Bamberg Dorftour announced, bekannt gegeben. Es ist Viered, Landkreis Bamberg. Auch auf euch freuen wir uns natürlich sehr.

0: Lady Gaga und Alejandro um 11:08. Einen schönen guten Morgen. Morgen. Wir starten ins Wochenende und feiern heute an diesem 17. Juli einen ganz besonderen Tag, nämlich den Welt-Emoji-Tag. Und jetzt haben wir mal Kollegin Anja Troll ins Studio geholt. Schönen guten Morgen.
1: Wunderschönen guten Morgen.
0: Ganz nüchtern, neutral, ohne Hemmungen. Wer ist in Sachen Emojis der Schlimmste oder die Schlimmste im Funkhaus hier bei uns?
1: Im Funkhaus?
0: Ja.

0: Ja, du sitzt mir direkt gegenüber, Stego. Ich schaue dich an, es bist du.
1: Ja, ne? Ist es schlimm?
0: Nein, es ist auch schön. Also manchmal ein bisschen übertrieben, ja.
1: Ja.
0: Aber es ist auch schön, denn wenn gar keine Emojis verwendet werden,
1: find ich
0: dann finde ich es total komisch. Ja, ich denke dann immer, die Person ist sauer, schlecht drauf oder whatever.
1: Okay, bevor wir zu unseren persönlichen Lieblings-Emojis kommen, fragen wir mal nach bei Julia Wasilkow, Kollegin aus der Emoji-Redaktion. Julia, welche Emojis werden am meisten benutzt und gibt es Unterschiede zwischen Männern und Frauen?
2: Also ganz vorne liegt seit Jahren das lachende Gesicht mit Freudentränen und das rote Herz. Frauen verwenden insgesamt etwas häufiger Herzen oder Emojis, die Gefühle ausdrücken. Männer greifen etwas öfter zum Daumen nach oben, zum Muskelalarm oder zum Flammensymbol. Das sind aber nur Tendenzen. Letztendlich nutzt jeder die Bildchen, die am besten zur eigenen Nachricht passen.
1: Ja, aber leider ist es halt komplett richtig, ne? Also bei mir Daumen nach oben, Muskeln und Flammensymbol.
3: Ja, Stego, Mikrofon. Also damit ihr euch das vorstellen könnt, eine 4-Zeilen-Nachricht bei Steger.
1: Komm, erzähl keinen Scheiß.
3: Ja, ungefähr 6 Emojis, würde ich sagen.
1: Anja, dein Lieblings-Emoji, was ist es?
0: Ich mag total den, der so nach oben schaut, also wie so die Augen verdreht. So nutze ich den zumindest immer. Und natürlich Herzchen gehen immer, ist ganz klar.
1: Eher so das typische Herz oder das geformte mit den Händen?
0: Beides mache ich gerne. Ich mache gerne mal abwechseln, weißt du, sonst wird es langweilig.
3: Die zwei Spezialisten.
1: Okay. Fabi ist ja der Spezialist für Raketen zum Beispiel.
3: Rakete, eine Emoji-Antwort, ja? Zustimmung ist eigentlich immer die Rakete.
1: Okay, was noch?
3: Bei mir, ich gehe gerade mal drauf, also ja, der tränenlachende Smiley ist natürlich oft benutzt, aber mittlerweile auch diese Blume, diese Blüte.
1: Ja, die benutze ich gar nicht.
3: Die nehme ich gerne als Antwort so, jawohl, mach mal, wunderbar. Okay. Da braucht es keinen Text, da braucht es einfach nur die rosane Blüte.
1: Oh. Ja, ich finde halt immer so bei so Informationsnachrichten, so mit dem Pfeilen und so, ich liebe es halt einfach, weil es so übersichtlich dann ausschaut, aber gut. Ich weiß, es machen sich viele da über mich lustig, aber ist mir wurscht.
3: Völlig zu Recht. Es gibt auch die zum Beispiel auch gerne mal grillen und Aubergine grillen und dann schicken sie eine Aubergine und jeder weiß, die Aubergine steht für was ganz anderes.
0: Ja, die wird dafür nicht genutzt.
3: Nee, eben nicht zum Grillen.
1: Also viel Spaß beim Emoji benutzen.

0: Die Musik eures Lebens mit Nelly Furtado und James Morrison, Broken Strings. 19 Minuten nach 8, einen schönen guten Morgen. Heute wechselhaftes Wetter. Es wird windiger, schubweise gibt Schauer, am Nachmittag auch kräftige Gewitter möglich. Temperaturen bis zu 27.
1: Und Blitzer gibt es aktuell 505 bei Pettstadt, Gräfenberg, Karsberger Straße in Zeckern am Friedhof und Kleinsendelbach, Erlanger Straße der Anhänger. Gute Fahrt.
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3: Heute geht es bei uns um eine beliebte Freizeitbeschäftigung, die gesellig ist und auch den Magen befüllt. Es geht ums Grillen. Nur, wer hat's erfunden? Nein, es waren nicht die Schweizer. Ich stell's mir so vor. Am Anfang war da der Neandertaler und sein Feuer. Feuer gerät außer Kontrolle. Mammut fällt rein, verkokelt halb. Neandertaler kommt zurück, probiert einen Happen und denkt, oh, Mammut, gut schmecken. Ne? Damit war das Grillen in offenem Feuer erfunden. Tatsache ist, dass in China vor Jahrtausenden schon Fleisch auf erhitzten Steinen gegart wurde oder über Gruben. In Südamerika gab es Holzroste, die vorher gewässert wurden, damit sie nicht verbrennen. Und bei den Römern gab es dann schon metallene Grills mit integriertem Rost. Holla die Waldfee, ne? Die Römer hatten's drauf. Aber unser heutiges Grillen beginnt eher in den USA. Da gab es früher offene Ziegelgrills, war aber nicht ganz optimal, vor allem bei Regen. Das passte George Stephen überhaupt nicht und deswegen erfand er den ersten Kugelgrill. Und er benutzte dazu die Unterseiten zweier Bojen, also Schiffe, ne, Boje, also Grill mit Deckel. Und damit war das Ganze regensicher und

0: Hiermit begann der weltweite Siegeszug der Weber Grills, denn so hieß die Firma von George Steffens Vater. Und da kann man übrigens auch ganz toll ganze Hühner drin machen, ne? Geht mit einem Hähnchenbräter. Kleiner Tipp am Rande, frei Haus, ne? Dann grillt mal schön. Tschö mit Ö.
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0: Da gibt es jetzt Neuigkeiten. Welche hört ihr gleich in den Radio Bamberg Nachrichten um 8:30 mit Kerstin Rauschmeier.
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19: Um 8:30 im Studio Kerstin Rauschmeier, guten Morgen. Die CSU Bamberg hat erneut ein Parteiausschlussverfahren gegen 5 Stadträte der CSB-Fraktion beschlossen. Der Kreisvorstand stimmte mit deutlicher Mehrheit dafür. Der Hintergrund: Ein erstes Ausschlussverfahren aus dem April war wegen eines Formfehlers vom CSU-Bezirksschiedsgericht kassiert worden. Jetzt wurde die Abstimmung mit korrekter Einladung aller Vorstandsmitglieder wiederholt. Betroffen sind Anne Rudel, Anna Niedermeyer, Stefan Kuhn, Michael Kalb und Peter Neller. Er sagte nach der Sitzung gegenüber Radio Bamberg:
20: Wir wurden zwar diesmal angehört, aber nur der Form halber. Die Entscheidung stand eigentlich schon vor der Sitzung fest. Das ganze Prozedere lief ab, so wie es in der Öffentlichkeit immer als Verhaltensmuster der CSU

0: des letzten Jahrhunderts propagiert wird. Wer nicht spurt, fliegt raus. Von einer zeitgemäßen oder gar modernen CSU ist man leider in Bamberg weit entfernt.
1: Die 5 erneut ausgeschlossenen Parteimitglieder waren für die CSU gewählt worden, gründeten im neuen Stadtrat aber eine eigene Fraktion, weil sie eine weitere Zusammenarbeit mit dem Kreisvorsitzenden Gerhard Seitz ablehnen. Dem Kampf gegen den Waldbrand im Müritz-Nationalpark in Mecklenburg-Vorpommern haben sich jetzt auch Feuerwehren aus Mittel- und Oberfranken angeschlossen. Gestern sind laut Regierung von Oberfranken 36 Einsatzkräfte mit 15 Fahrzeugen aufgebrochen. Mit dabei sind 72 mobile Beregnungsgeräte und viel Schlauchmaterial. Die Ausrüstung kommt unter anderem aus dem Landkreis Bayreuth und aus Bamberg, Kronach und Lichtenfels. Der Waldbrand hat sich inzwischen auf rund 270 Hektar ausgebreitet. Der Einsatz der Helfer aus Bayern ist zunächst bis Sonntag geplant. Der private Bahnbetreiber Agilis soll ab 2030 das Verkehrsnetz des Regionalverkehrs Mainfranken betreiben. Das Unternehmen habe den Zuschlag der Bayerischen Eisenbahngesellschaft erhalten und werde damit zum größten privaten Betreiber im Schienennahverkehr Bayerns, teilte Agilis mit. Das Netz werde die Ballungsräume Nürnberg und Frankfurt sowie Schweinfurt, Bamberg und Würzburg verbinden.
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1: Die Bundesregierung plant Reformen, um Krankenkassen finanziell zu entlasten. Zeitgleich haben Recherchen unter anderem von der Süddeutschen Zeitung gezeigt, mindestens 17 Krankenkassen und kassenärztliche Vereinigungen haben Beitragsgeld in riskante Immobilienfonds gesteckt und dabei mindestens 170 Millionen Euro verloren. Die Rastplätze an unseren Autobahnen haben ziemlichen Sanierungsbedarf. Diese Defizite auszugleichen kostet eine halbe Milliarde Euro. Das ist die Reaktion der Autobahn AG auf einen ADAC-Test, bei dem fast die Hälfte von 50 unbewirtschafteten Rastplätzen schlecht bewertet worden war, vor allem wegen der Toiletten. Kurzfristig müssten 100 Anlagen erneuert werden. 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
3: Vielen Dank, Kerstin. Einen schönen guten Morgen. Kurz nach 8:30. Christian König, steht uns eine ganz unpolitische Sommerpause ins Haus.
4: Kann man so sagen, ja. Der wärmste und damit sommerlichste Tag wird wohl heute der Freitag noch bleiben. Dann geht's schrittweise bergab. Am Sonntag und tatsächlich ein Großteil der kommenden Woche werden wir wahrscheinlich kaum noch Temperaturen über 20 bis 22 Grad bekommen. Früh nachmittags, selbst wenn sich dann die Sonne häufiger zeigen sollte, da hat uns kühle Luft im Griff. Da ist regelrechtes Durchatmen angesagt. Ein bisschen mehr Regen wäre für die Natur gut, aber es wird wahrscheinlich insgesamt eher schon wieder trocken bleiben.
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5: Wunderschönen guten Morgen, liebe Autofahrer. A3 Würzburg-Nürnberg. Hier gibt's Probleme und zwar Würzburg-Nürnberg zwischen Schlüsselfeld und Höchstadt Nord. 5 Kilometer Stau. Hier laufen Bergungsarbeiten nach einem Unfall. Es sind 2 Spuren hier blockiert. B505 Blitzer Bamberg-Hirscheid bei Petstadt 100. In Gräfenberg-Karsberger Straße. In Zeckern am Friedhof in beiden Richtungen und Kleinsendelbach-Erlanger Straße Ortsausgang Richtung Steinbach. Hier der Blitzeranhänger in beide Richtungen. 0951 98 29 029, die Nummer für Staus und Blitzer.
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5: Servus, guten Morgen.
3: Morgen. 2 Spiele noch bei der Fußball-Weltmeisterschaft, dann ist die auch wieder Geschichte. Spiel um Platz 3 morgen und großes Finale am Sonntag, da schauen wir gleich mal drauf. Servus.

0: Lou Christopher besingt das Motto von Fabi Hollett, Lot to Learn. 8:42, schönen guten Morgen am Freitag.
1: Die Fußball-Weltmeisterschaft 2026 auf Radio Bamberg. Wir
0: Lot to Learn
1: sind für euch am Ball.
0: Natürlich nur in Sachen Fußball. Ja, da ist noch ein bisschen Nachholbedarf.
2: Auf jeden Fall. Aber eins weiß ich, am Sonntag Finale. Dann wissen wir, wer Weltmeister wird. Entweder ist es Messi mit Argentinien.
0: Amtierender Weltmeister.
2: Ja.
0: Oder?
2: Espanyol, Spanien.
0: Amtierender Europameister. Das wird auf jeden Fall ein Kampf auf Biegen und Brechen. Einschätzung schwierig, muss ich sagen. Ich würde ein bisschen mehr Spanien favorisieren. Ja. Aber wir wollen natürlich wissen, was sagt ihr? Und deswegen hat das Radio Bamberg-Reporterin Miriam Hoffmann mal von euch wissen wollen.
3: Am Sonntag ist es das Weltmeisterschaftsfinale. Was denkt ihr, wer macht's?
4: Oh, da habe ich absolut keine Ahnung. Ich weiß noch gar nicht, wer noch im Rennen ist.
3: Argentinien, der amtierende Weltmeister gegen den amtierenden Europameister Spanien.
4: Ja, also ich zähle auf Spanien, dass es uns Europa gut vertritt.
5: Spanien?
3: Warum?
5: Ist halt so.
6: Der Glück hat, der wird gewinnt. Nicht der Bessere, der ein bisschen mehr Glück hat.
3: Spanien oder Argentinien?
7: Argentinien, ohne Frage.
3: Warum?
7: Weil das so ist, das sage ich so.
3: Wer gewinnt?
8: Argentinien. Ja, weil die sehr clever gespielt haben. Und das werden sie wohl auch im Endspiel machen.
9: Argentinien.
3: Warum?
9: Einfach so, wir verfolgen die WM nicht, aber gegen uns waren sie mal nicht schlecht.
3: Wer wird Weltmeister 2026?
10: Ich hoffe Spanien, weil Spanien stabil ist.
4: Spanien.
3: Warum?
4: Weil ich davon überzeugt bin.
8: Ich sag Spanien.
11: Bisschen besser sind sie ja leider trotzdem.
12: Dann gehe ich gegen dich und sage ich Argentinien. Die Argentinier haben hier schon mal gewonnen, wenn mich nicht alles täuscht. Ne? Lass mir doch einmal die Südamerikaner gewinnen, wäre doch gar nicht einmal so schlecht.
3: Spanien.
4: Spanien.
11: Spanien. Ich hoffe Spanien.
13: Spanien.
3: Warum?
13: Weil erstens bin ich für die und zweitens haben die eine bessere Spielart.
4: Ich könnte es Messi nicht so sehr.
11: Also ich bin kein Fußballexperte, aber das habe ich so aus dem Bauch raus jetzt einfach gedippt.
3: Das würden Sie sich wünschen?
11: Ja.
3: Okay, dann drücken wir die Daumen.
0: Also 60-40 Spanien, da bin ich so ungefähr dabei. Spiel um Platz 3 steigt morgen. Frankreich trifft auf England. Da ist Anschluss um 23 Uhr und das WM-Finale dann am Sonntag um 21 Uhr.
2: Ich bin übrigens für Messi und Argentinien, nur zur Information.
0: Völlig okay.
2: Gut.
0: Also jetzt gibt's den Live-Sommer. Achtung.
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1: 12:09, schönen guten Morgen.
2: Insgesamt wechselhafter und zum Sonntag hin auch kühler mit Wind. Heute Nachmittag gibt es teils heftige Gewitter, dann teils Sonne und am Sonntag ein paar Schauer.
1: Dankeschön, Christian König. Also jetzt wissen wir auch, wie es Wetter wird an diesem Wochenende. Kurzer Blick auf die Straßen, bitteschön.
3: Na freilich, denn es wird aktuell ja geblitzt. Zum Beispiel auf der 505 Bamberg-Hirscheid bei Pettstadt, 100 Gräfenberg-Kasberger Straße, Zeckern am Friedhof, in Kleinsendelbach-Erlanger Straße. Der Blitzeranhänger, der steht noch bis nächste Woche.
1: Und die Region diskutiert. Jürgen schreibt, Spanien macht's. Also wird Weltmeister.
3: Ja.
1: Tine schreibt 2-1 Argentinien. Und der Schorsch ist, glaube ich, auch eher bei dir, Fabi.
4: Guten Morgen, servus, das ist der Schorsch. Also ich muss den Fabi vollkommen recht geben. Weltmeister wird voraussichtlicherweise Argentinien. Weil was die auf die Reihe bringen, was die für eine Mentalität haben, ja. Wenn die zurückliegen, wie die kommen, denen siehst du es in den Augen an, dass sie gewinnen wollen. Macht euch einen schönen Tag. Servus, Fabi.
3: Servus.
4: Und überzeuge mal ein wenig den Stego.
3: Das kriege ich hin. Klar. Das ist meine Aufgabe jetzt. Jawohl. Während Kamrat, Hack Yourself und John Farnham.
1: Darauf ein argentinisches Rinderfilet am Wochenende. Ja.

0: Kamerad und Hug Yourself, ja, das ist schon wieder Wahnsinn. Unsere Beitragsgelder für die Krankenkassen sind offenbar manchmal in fragwürdige Immobilienfonds geflossen. Mehr Infos gleich in den Radio Bamberg Nachrichten um 9 Uhr.
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20: Ich bin Dominik Schweiger. Guten Morgen. Unsere Beitragsgelder für die Krankenkassen sind offenbar teilweise in fragwürdige Immobilienfonds geflossen. Laut Recherchen unter anderem der Süddeutschen Zeitung haben das mindestens 17 Krankenkassen und kassenärztliche Vereinigungen getan und dabei mindestens 170 Millionen Euro verloren. Laut dem Sozialgesetzbuch dürfen die Krankenkassen die Beitragsgelder zwar im Kapitalmarkt anlegen, allerdings nur besonders risikoarm. Wenn es draußen zu heiß ist, sollen Menschen in bestimmten Berufen daheim bleiben dürfen und trotzdem bezahlt werden. Dafür fordert DGB-Chefin Fahimi ein neues Hitzeausfallgeld. Ansonsten würde es in den nächsten Jahren noch mehr hitzebedingte Arbeitsunfälle geben. Tanja Wagner berichtet.
7: Mittlerweile klagt jeder Dritte über Hitzestress im Job, gerade bei schwerer körperlicher Arbeit und wenn Zeitdruck besteht. Pflegekräfte, Paketzusteller und Einsatzkräfte hätten es bei hohen Temperaturen oft sehr schwer, so Fahimi. Nötig sei mehr Hitzeschutz. Gleichzeitig könnten die Firmen auch anderweitig vorsorgen, so die DGB-Chefin, durch Verschattung und bereitgestellte Getränke oder auch indem kurzfristig die

0: Kleiderordnung gelockert wird.
1: Das Thema Wasser wird in Deutschland unterschätzt. Das meint Bundesumweltminister Schneider und warnt vor zunehmender Wasserknappheit. Dem Magazin Spiegel hat er gesagt, es müssten jetzt Voraussetzungen geschaffen werden, dass Orte auch in 10 oder 20 Jahren noch lebenswert sind und Unternehmen noch weiter produzieren können. Vor allem in Ballungsräumen rechnet Schneider mit, so wörtlich,

0: das Urteil gegen eine mutmaßliche NSU-Unterstützerin erwartet. Die heute 45-Jährige soll Beate Zschäpe ihre Dokumente überlassen und bei der Anmietung eines Wohnmobils geholfen haben. Das wiederum hat der NSU bei seinem letzten Raubüberfall benutzt. Netflix setzt bei seinen Produktionen immer häufiger auf künstliche Intelligenz. Laut dem Konzern ist KI dieses Jahr schon bei rund 300 Produktionen eingesetzt worden. Netflix sehe KI als Werkzeug für Filmschaffende. Viele Synchronsprecherinnen und Synchronsprecher wollen bewusst nicht mehr an Netflix-Projekten arbeiten, aus Protest gegen den Einsatz von KI.
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2: Mit Kerstin Rauschmeier. Am Knotenpunkt zwischen Bamberg und Strohlendorf geht ein wichtiges Bauprojekt in die nächste Phase. Das staatliche Bauamt Bamberg startet Mitte Juli mit dem Neubau der Brücke der B22 über die B505. Die soll auch die Anbindung an die A73-Anschlussstelle Bamberg Süd sichern. Ziel ist, das rund 136 Meter lange Bauwerk innerhalb von 18 Monaten fertigzustellen. Seit fast 6 Jahren wird das historische Rathaus in Forchheim zum Haus der Begegnung umgebaut. Nach Angaben des Architekten im jüngsten Sanierungsausschuss ist die Baustelle inzwischen zu gut 83% abgeschlossen. Die Inbetriebnahme ist weiter für Ende August 2027 geplant. Auch bei den Kosten liegt das Projekt im Plan. Mehr Nachrichten aus der Region gibt's wieder um 9:30.
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3: Heute wechselhaftes Wetter, es wird windiger, schubweise gibt Schauer und am Nachmittag teilweise auch kräftige Gewitter. Temperaturen 25 bis 27 Grad. In der kommenden Nacht klingen die Schauer allmählich ab, Tiefstwerte dann um 16. Und wir schauen auf die Radio Bamberg Aussichten für Bamberg, Forchheim und die Region. Übers Wochenende ein Mix aus Sonnenschein, Wolken. Zum Sonntag erneut Schauerrisiko. Im auffrischenden Wind geht's morgen auf 24 bis 26 und am Sonntag auf maximal 20 bis 22 Grad.
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4: Guten Morgen, liebe Autofahrer. Achtung, Reifenteile auf der A70 zwischen Schleswitz und Kiechburgblick. Obacht in diesem Bereich. Achtung auch auf der A3 Würzburg-Nürnberg zwischen Schlüsselfeld und Höchstadt Nord. 2 Kilometer Stau, hier laufen Bergungsarbeiten plus 15 Minuten. Und es wird geblitzt auf der B505 Bamberg-Hirscheid bei Pettstadt 100, in Gräfenberg in der Kasperger Straße, in Zeckern am Friedhof in beiden Richtungen und Kleinsendelbach, Erlanger Straße, Ortsausgang Richtung Steinbach, der Blitzer-Anhänger. Habt ihr auch was entdeckt? Die Studio- und WhatsApp-Hotline 0951 98 29 029.
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4: Wunderschönen guten Morgen.
3: Guten Morgen am Freitag, letzte Stunde Perfekt geweckt. Wir haben mit dabei gleich Amanda Marshall, Let It Rain, Blue mit All Rise und starten mit Dance Whole Day.

0: Einfach mehr Abwechslung hier bei Radio Bamberg mit Amanda Marshall und Let It Rain. Schönen guten Morgen.
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2: Wir fassen nochmal zusammen. Montag, 27. Juli, Wüstenstein. Dann Dienstag, Pettstadt. Mittwoch, Östorf. Donnerstag, Kämmern. Ja, wohin gehen wir jetzt dann eigentlich am Freitag?
0: Dieses Geheimnis haben wir gelüftet um kurz nach 7:30 heute Morgen in Perfekt geweckt, denn ein Mann war vor Ort.
2: Die fünfte Station heißt...

0: Genau, in Viereth im Landkreis Bamberg ist Station Nummer 5 das große Finale. Also habt ihr gehört, der Kindergarten ist da, jede Menge Vierether, der Gesangsverein ist da, Feuerwehr-T-Shirts sehe ich da, Theatergruppe und so weiter und so fort. Und natürlich ist auch die Bürgermeisterin da, Regina Wohlpart. Wie war es denn, als der Markus letzte Woche durchgeklingelt hat?
1: Ich war total begeistert, überrascht natürlich, aber ich habe eben erfahren im Vorfeld, dass sich da jemand beworben hat, beziehungsweise zwei beworben dann haben. Und ich bin natürlich begeistert und Viereth hat es natürlich verdient hier.
0: Wunderbar, da freuen wir uns drauf. Beworben hat sich unter anderem der Bernhard. Hallo, schönen guten Morgen.
2: Warum Viereth? Weil die Ortsvereine Viereth und Weihe richtig gut drauf sind und weil wir heuer noch 1115 Jahre Viereth feiern müssen.
0: Und Cover war auch gerade, also von daher, ihr seid voll im Flow.
2: Wir sind voll im Flow, wir brauchen noch was für Ende Juli, genau für den 31.
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12: Um 9:30 im Studio Kerstin Rauschmeier. In Bamberg ist gestern der Bayerische Biodiversitätspreis verliehen worden. Im Rosengarten der neuen Residenz hat Umweltminister Thorsten Glauber Projekte ausgezeichnet, die sich für den Erhalt der Artenvielfalt einsetzen. In diesem Jahr standen naturnahe Hecken und Säume im Mittelpunkt. Gegenüber Radio Bamberg sagte Glauber:
13: Es waren dieses Jahr über 50 Projekte und die Auswahl war ganz schön schwierig. Und wir haben das Preisgeld auf 25.000 Euro erhöht, weil die Vorschläge so toll waren, dass wir dieses Jahr mit den Schulsonderpreisen noch 6 weitere Preise vergeben haben.
12: Auch die Stadt Bamberg wurde für ihre ökologische Straßenrandpflege ausgezeichnet mit einem Preisgeld von 4.500 Euro. Der Hauptpreis ging an eine Familie aus dem Landkreis Kronach. Der Bamberger Basketballprofi DeMarcus Demonia ist in den USA wegen mutmaßlicher Online-Erpressung angeklagt worden. Wie der New Haven Register unter Berufung auf Gerichtsunterlagen berichtet, soll der 26-Jährige 2022 einen Mann aus Connecticut mit der Veröffentlichung intimer Fotos bedroht haben. Der Geschädigte überwies demnach 2000 US-Dollar auf ein Bankkonto, das Demonia zugeordnet worden sein soll. Demonia wurde am 18. Juni festgenommen und gegen eine Kaution von 20.000 US-Dollar freigelassen. Die nächste Anhörung ist für den 28. Juli angesetzt. Die Bamberger Baskets reagierten auf die Vorwürfe mit der Verpflichtung von Travon Scott und Jordan Jones. Demonia besitzt nach Vereinsangaben weiterhin einen gültigen Vertrag.
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0: Schwere Unwetter haben in Baden-Württemberg und weiteren Teilen Deutschlands zahlreiche Feuerwehreinsätze ausgelöst. In Karlsruhe wurde nach Polizeiangaben ein Mensch von einem umstürzenden Baum getötet. Auf der A8 in Bayern wurde bei mehreren Aquaplaning-Unfällen ein Mensch schwer verletzt. Das US-Raketenunternehmen SpaceX von Tech-Milliardär Elon Musk hat einen weiteren Testflug seines Raketensystems Starship kurz vor dem Start abgebrochen. Einige der Triebwerke hätten nicht gezündet, schrieb Musk auf seiner Plattform X. Das habe einen automatischen Abbruch des Starts ausgelöst. 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
2: Heute wechselhaftes Wetter, es wird windiger, schubweise gibt Schauer und am Nachmittag teilweise auch kräftige Gewitter. Temperaturen 25 bis 27 Grad. In der kommenden Nacht klingen die Schauer allmählich ab, Tiefstwerte dann um 16. Und wir schauen auf die Radio Bamberg Aussichten für Bamberg, Forchheim und die Region. Übers Wochenende ein Mix aus Sonnenschein, Wolken. Zum Sonntag erneut Schauerrisiko. Im auffrischenden Wind geht's morgen auf 24 bis 26 und am Sonntag auf maximal 20 bis 22 Grad.
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4: Guten Morgen, liebe Autofahrer. Achtung, Reifenteile auf der A70 zwischen Schesslitz und Kiechburg-Blick. Achtung, auch auf der A3 Würzburg-Nürnberg zwischen Schlüsselfeld und Höchstadt-Nord. 2 Kilometer Stau, hier laufen Bergungsarbeiten plus 15 Minuten. Und es wird geblitzt auf der B505 Bamberg-Hirscheid bei Pettstadt 100, in Gräfenberg in der Kasperger Straße, in Zeckern am Friedhof in beiden Richtungen und Kleinsendelbach, Erlanger Straße, Ortsausgang Richtung Steinbach, der Blitzer-Anhänger. Habt ihr auch was entdeckt? Die Studio- und WhatsApp-Hotline 0951 98 29 029.
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2: Morgen. Schönen guten Morgen am Freitag.
6: Schrei!

0: mein Zuhause, meine Hits mit den Hooters und 500 Miles. Hier ist Radio Bamberg perfekt geweckt, heute an diesem 17. Juli. Wir feiern zum einen den Internationalen Tag der Gerechtigkeit oder auch den Welt-Emoji-Tag.
1: Darauf erstmal einen Daumen hoch und eine Flamme, yeah.
0: Yeah, eine Rakete hinterher.

0: Fabi, und dann kommen wir auch schon zum Tagebuch der Hits.
1: 17. Juli 1982. Asia sind mit Heat of the Moment neu in den Charts. Asia waren Anfang der 80er sowas wie eine Rock-Supergroup. Die Band besteht aus Musikern, die zuvor bei Größen wie Yes oder Lake & Palmer gespielt haben. Allesamt technisch brillante Musiker, keine Frage. Aber stimmt die Chemie? Niemand weiß, ob mit diesem Team auch erfolgreiche Pop-Hits entstehen würden. Die Antwort kommt mit Heat of the Moment. Der Song handelt von etwas, das wohl jeder schon mal irgendwie erlebt hat. Man sagt etwas im Streit, man trifft eine Entscheidung aus dem Bauch heraus. Man lässt jemanden gehen, obwohl man ihn eigentlich halten wollte. Und erst später merkt man, das war ein riesengroßer Fehler. Und genau darum geht es in Heat of the Moment. Um diese Augenblicke, in denen Emotionen die Kontrolle übernehmen und man hinterher denkt, ach, hätte ich nur. Sänger John Wetton verarbeitet sogar eigene Erfahrungen in dem Song. Die Zeile "And now you find yourself in 82" war damals hochaktuell. Eine Art persönlicher Rückblick auf verpasste Chancen und falsche Entscheidungen. Musikalisch verbindet der Song eingängige Melodien mit der Virtuosität der Prog-Rock-Welt. Große Keyboards, kraftvolle Gitarren und ein Refrain, der sofort hängen bleibt.

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1: Das war die Woche perfekt geweckt mit Stego und Fabi. Schön, dass ihr mit dabei wart. Wir hören uns natürlich am Montag wieder.
2: Eine neue Runde. Und dann ist es ja quasi die letzte Woche vor der Dorftour, stimmt das?
1: Oh yeah.
2: Oh ja, da freuen wir uns. Bis dahin, schönes da Wochenende.
1: Natürlich vor. Und jetzt gibt's viel Spaß, beziehungsweise jetzt gibt's das volle Programm mit Jörg Wagner. Und dabei viel Spaß.

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13: Ich bin Dominik Schweiger. Die Rastplätze an unseren Autobahnen sind sanierungsbedürftig. Das hat ein ADAC-Test gezeigt. Diese Mängel zu beheben, würde für den Bund teuer werden. Tanja Wagner erklärt, wie teuer.
14: Rund eine halbe Milliarde Euro braucht es, um die Rastplätze an den deutschen Autobahnen in den nächsten Jahren wieder auf Vordermann zu bringen, schätzen die Experten. Das Geld dafür müsse vom Bund kommen. Auf kurze Sicht müssten mindestens 100 Anlagen erneuert werden. Und zwar nicht nur die Autobahntoiletten, sondern auch die Aufenthaltsbereiche und Verkehrsflächen. Helfen soll dabei, dass beispielsweise neue Toilettengebäude künftig bundesweit standardisiert gebaut werden.
13: Krankenkassen und kassenärztliche Vereinigungen haben hunderte Millionen Euro an Beitragsgeldern verzockt. Genauer gesagt soll eine Summe von 170 Millionen Euro in fragwürdige Immobilienfonds investiert worden sein. Das zeigen Recherchen von unter anderem der Süddeutschen Zeitung. Kassenärztliche Vereinigungen und Krankenkassen dürfen Beitragsgelder am Kapitalmarkt anlegen, allerdings nur besonders risikoarm. Umweltminister Schneider will das Grundgesetz ändern. Der Bund soll die Länder und Kommunen bei der Klimaanpassung besser unterstützen können. Aktuell darf er als Minister nämlich zum Beispiel den Einbau von Klimaanlagen in Krankenhäusern nicht fördern, wegen der Aufgabenteilung. Schneider will die Anpassung auf den Klimawandel deswegen zur Gemeinschaftsaufgabe machen. Dafür braucht es eine Zweidrittelmehrheit im Bundestag und im Bundesrat. Wer Opfer einer Gewalttat wird, hat Anspruch auf Entschädigungsleistungen. In Bayern haben letztes Jahr über 5.500 Menschen zusammen fast 70 Millionen Euro bekommen. Das zeigen Zahlen des Bayerischen Zentrums für Familie und Soziales. Entschädigungen

haben unter anderem Opfer vom Messerangriff in Aschaffenburg und vom Anschlag auf eine Gewerkschaftsdemo in München bekommen. Die DFB-Elf ist bei der Fußball-WM zwar schon lange ausgeschieden, Deutschland wird im Finale aber trotzdem vertreten sein. Der deutsche Schiedsrichter Bastian Dankert ist als Videoassistent für das Spiel zwischen Spanien und Argentinien nominiert worden. Er unterstützt damit den Slowenen Slavko Vincic, der sein erstes

0: Höhe von 165.000 Euro für die Sanierung des Musikpavillons im Bürgerpark Bamberger Hain bewilligt. Die Förderung erfolgt im Rahmen eines städtebaulichen Einzelvorhabens mit Mitteln aus dem Bayerischen Städtebauförderprogramm. Die Gesamtkosten des Vorhabens belaufen sich auf 870.000 Euro. Die Musikmuschel und das umgebende Parkensemble dienen seit langem als Bühne für Konzerte, Theateraufführungen und andere öffentliche Veranstaltungen. Mehr Nachrichten aus der Region gibt's wieder um 10:30.
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2: Ja, das ist heute bewölkt, wechselhaft den ganzen Tag. Im Laufe des Tages gibt's auch immer wieder mal Schauer. Nachmittags auch kräftige Gewitter. Das Ganze bei 25 bis 27 Grad. Die Radio Bamberg Aussichten für Bamberg-Forchheim und die Region. Übers Wochenende haben wir einen Mix aus Sonnenschein, Wolken. Am Sonntag erneut hier und da Regen. 24 bis 26 Grad, morgen am Sonntag dann 20 bis 22 Grad.
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2: Gute Fahrt, wenn ihr unterwegs seid an diesem Freitag. Es wird geblitzt. Klein-Sendelbach, Ortsausgang Richtung Steinbach, da steht der Blitzanhänger. Dann Zeckern am Friedhof. Geblitzt wird hier in beiden Richtungen. Gräfenberg. Karsberger Straße und B505 Bamberg-Hirscheid bei Pettstadt. Habt ihr auch noch was gesehen? Die Studio- und WhatsApp-Hotline 0951 98 29 029. Dankeschön.
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2: Ich freue mich, dass ihr mit dabei seid. Heute bin ich mal alleine, nachdem ich ja die Woche krank war. Ich sag's euch, mich hat's erwischt. Irgendwie viraler Infekt hat sich bei mir auf die Stimmbänder gelegt und auch auf den Hals. Aber ich war wahrscheinlich nicht der Einzige, weil ich hatte solche Halsschmerzen, das könnt ihr euch gar nicht vorstellen. Alle, die auch sowas haben, ich wünsche euch echt gute Besserung und haltet durch. Marleen hat heute frei, wir hören sie aber später trotzdem um kurz nach 11, wenn es heißt Marleen lernt Fränkisch hier bei Radio Bamberg. Wir sind heute auch wieder unterwegs mit unserer Eistour zusammen mit Rewe Thomas Wolf, wo wir heute Eis verteilen. Das hört ihr noch in dieser halben Stunde. Jetzt erstmal die Musik eures Lebens mit Eric Clapton, Frankie Goes to Hollywood, und das hier ist ein Hit von heute, The Script und Hall of Fame.

0: Mrs. Lohan, Eric Clapton und I Shut the Sheriff. Hier spielen sie die Musik eures Lebens.
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0: Ja, es ist ja Wahnsinn. Hunderte haben wir schon glücklich gemacht. Bei über 30 Stationen waren wir bis jetzt in dieser Woche. Jeden Tag gibt es 200 leckere Eisportionen und wir hören mal rein, wie es war gestern zusammen mit Rewe Thomas Wolf in Hallstatt.
2: Wir sind in Lauter im Kindergarten und ich sag mal so, liebe Kinder, ran ans Eis!
3: Ganz oft sind wir bei Stationen, da wissen dann schon alle Bescheid, heute gibt's Eis. Das ist bei Simon Hegele in Forchheim etwas anders. Bei mir ist Rolf Bischoff, Bewerksleiter für die Logistik. Heute wissen nicht alle Bescheid, gell?
4: Nee, nur die wenigsten Mitarbeiter haben wir involviert. Wir wollten unsere Belegschaft hier überraschen, bei dem Wetter mit euch gemeinsam Eis auszugeben.
3: Hier in der Halle bei Geier Maschinenbau, da ist es trotzdem auch relativ warm. Und jetzt habe ich Johannes Krebs, den Geschäftsführer, neben mir. Johannes, denkst du, danach wird noch besser gearbeitet nach diesem Eis?
5: Also Motivation ist immer wichtig und gerade gut. Wir gönnen uns so unter der Woche auch einmal ein Eis, haben immer irgendwas da. Aber nochmal herzlichen Dank dafür.
0: Das ist klasse. Die Radio Bamberg Eistour. Wir versüßen euch den Sommer zusammen mit Rewe. Thomas Wolf in Hallstatt. Heute letzter Tag. Anja, meine Eisprinzessin, ist bei mir im Studio.
6: Haben wir das nicht schön gemacht,
0: süß,
6: Jörg?
0: Ne? Sehr schön. Ja. Wirklich. Es ist wirklich verrückt auch, wie viele Nachrichten, Anrufe, ich bekomme jedes Jahr, meinst du, könntest nicht was machen, dass er mit der Eistour auch zu mir kommt? Ja. Dann sagt du, ich bin da raus, das macht unser Notar. Ne? Also ich kann das nicht entscheiden. Heute, letzter Tag, Anja, wo seid ihr unterwegs?
6: Ja, es ist natürlich echt schade, da möchte ich kurz anknüpfen. Wir haben so, so viele Bewerbungen und Anmeldungen, wir können das gar nicht alles bedienen. Aber heute sind wir natürlich wieder unterwegs in Stadt und Landkreis Bamberg. Wir gehen zum Beispiel einmal zur Gemeinde Breitengüßbach, da treffen wir uns direkt.

0: am Kindergarten. Also ich denke, die kriegen da auch ein Eis.
1: Uhrzeit?
0: Ja, jetzt um 12 Uhr wird der Termin sein. Wir schauen noch mal, wann es ausgestrahlt wird, muss ich dazu sagen. Ne? Danach geht es direkt weiter Richtung Rattelsdorf. Da gehen wir auch zur Mittagsbetreuung It's Kids. Und danach wird es dann ein bisschen ja, unangenehm für die einen oder anderen. In der Zahnarztpraxis sind wir dann.
1: In aber zum Abkühlen ist gut.
0: Genau, das ist, wenn dann die Krone Narkose draufkommt, ja, dann kann man danach erstmal, genau. Und zu guter Letzt Autohaus Ullein. Da wird auch nochmal Eis ausgefahren.
1: Dann wünsche ich euch viel Spaß, verteilt schön Eis.
0: Grazie.
1: Und du hast es ja gesagt, wir können nicht alle bedienen. Deswegen Dankeschön an euch, dass ihr euch so zahlreich beworben habt. Wenn es dieses Jahr nicht geklappt hat, wir drücken die Daumen fürs nächste Jahr, okay?
0: Genau.
1: Toi, toi, toi.
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11: Um 10:30 im Studio Kerstin Rauschmeier. Der Parteistreit in Bamberg geht weiter. Der CSU-Kreisvorstand hat erneut ein Parteiausschlussverfahren gegen 5 Stadträte der CSB-Fraktion beschlossen. Der Kreisvorstand stimmte mit deutlicher Mehrheit dafür. Ein erstes Ausschlussverfahren aus dem April war wegen eines Formfehlers vom CSU-Bezirksschiedsgericht kassiert worden. Jetzt wurde die Abstimmung mit korrekter Einladung aller Vorstandsmitglieder wiederholt. Der CSU-Kreisvorsitzende Gerhard Seitz sagt gegenüber Radio Bamberg:
12: Ich freue mich sehr über die klare und geschlossene Entscheidung unseres Kreisvorstands, wer auf der Liste der CSU in den Stadtrat gewählt wird, sich anschließend bewusst von der CSU abwendet und eine eigene Fraktion gründet, kann ich gleichzeitig auf eine Rückkehr hoffen. Jetzt geht es darum, nach vorne zu schauen. Unser Fokus liegt auf den Herausforderungen für Bamberg.
11: Anne Rudel, Anna Niedermeyer, Peter Neller, Stefan Kuhn und Michael Kalb waren für die CSU gewählt worden, gründeten im neuen Stadtrat aber eine eigene Fraktion. Sie wollten nicht länger mit Seitz zusammenarbeiten. Die anhaltende Trockenheit machte den Gewässern in Bamberg weiter zu schaffen. Nach Angaben der Stadt haben die Regenfälle der vergangenen Tage die Lage kaum entspannt. Vor allem kleinere Bäche und Gräben führen weiterhin nur wenig Wasser. Die Stadt appelliert deshalb an die Bürger, möglichst kein Wasser aus Flüssen, Bächen oder Seen zur Bewässerung zu entnehmen. Denn schon geringe Entnahmen könnten die Lebensräume von Tieren und Pflanzen zusätzlich gefährden. Ohne wasserrechtliche Erlaubnis ist das Schöpfen von Wasser ohnehin nur in wenigen Ausnahmefällen erlaubt. Die Stadt kündigt außerdem verstärkte Kontrollen an. Verstöße gegen die wasserrechtlichen Vorschriften können mit Bußgeldern geahndet werden.
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11: Krankenkassen und kassenärztliche Vereinigungen haben hunderte Millionen Euro an Beitragsgeldern verzockt. Genauer gesagt soll eine Summe von

0: 170 Millionen Euro in fragwürdige Immobilienfonds investiert worden sein. Das zeigen Recherchen von unter anderem der Süddeutschen Zeitung. Die DFB-Elf ist bei der Fußball-WM zwar schon lange ausgeschieden, Deutschland wird im Finale aber trotzdem vertreten sein. Der deutsche Schiedsrichter Bastian Dankert ist als Videoassistent für das Spiel zwischen Spanien und Argentinien nominiert worden. Los geht's am Sonntag um 21 Uhr. Mehr Nachrichten gibt's bei uns im Internet unter radio-bamberg.de und in unserer kostenlosen App.
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2: Ja, das ist heute ziemlich wechselhaft. Schubweise gibt es auch im Tagesverlauf Schauer, vor allem am Nachmittag immer wieder mal Gewitter an diesem Freitag und das bei maximal 27 Grad. In der kommenden Nacht dann weniger Schauer um 16 Grad. Die Radio Bamberg Aussichten für Bamberg, Forchheim und die Region. Übers Wochenende haben wir einen Mix aus Sonnenschein, Wolken und am Sonntag erneut Schauerrisiko, morgen 26, am Sonntag so um die 22 Grad.
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2: Gute Fahrt, wenn ihr unterwegs seid. Es wird geblitzt. Klein-Sendelbach, Erlanger Straße, Ortsausgang Richtung Steinbach. Blitzeranhänger. Dann Zeckern am Friedhof in beiden Richtungen. Gräfenberg, Karsberger Straße und einen Blitz haben wir auf der B505 Bamberg-Hirscheid bei Pettstadt. Habt ihr auch noch was gesehen? Die Studio- und WhatsApp-Hotline 0951 98 29 029. Dankeschön.
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0: Hier ist Radio Bamberg am Freitag gleich mit unserem Live-Sommer Queen in voller Länge live Bohemian Rhapsody. Die meisten von uns sind bestimmt schon mal an der Firma Stahlbau Metalltechnik Johann Heim in Hallstatt vorbeigefahren. Zum 250-jährigen Firmenjubiläum gibt es jetzt die Gelegenheit, mal einen Blick hinter die Kulissen zu werfen. Das Ganze morgen beim Tag der offenen Tür. 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
1: Die Firma blickt auf eine lange Geschichte zurück. Und darauf ist Geschäftsführer Joachim Heim natürlich besonders stolz. Zum Jubiläum gibt es am 18. Juli, deshalb ein echtes Highlight für alle Besucher.
2: Unsere Firmengründung vom Urgroßvater liegt eben 1776. Und wir nehmen diese Zahl 250 auch als Anlass, dass dann bei uns die Speisen, die Losen, die Getränke in großen Portionen 250 Cent kosten, also 2,50 Euro.
1: Und das gilt für alle Angebote der Firmenfeier, von Essen über Getränke bis hin zu den Losen der Tombola. Und da gibt's übrigens ganz tolle Preise. Die Azubis fertigen extra dafür Grillschalen und vieles mehr an, die dann als Hauptgewinn dienen. Der Erlös, der geht am Ende ans Kinderhospiz Sternenzelt in Bamberg. Auch für die Kids, da ist einiges geboten. Hüpfburg, Kinderschminken, Torwandschießen und vieles mehr. Und die Erwachsenen, die bekommen die Gelegenheit, sich die Firma einmal ganz in Ruhe von innen anzuschauen.
2: 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Es gibt auch viele Giveaways, die dann an den Maschinen produziert werden, die vielleicht personalisiert werden können über Lasergravierung. Wird ein toller Tag.
1: Also schaut gerne mal vorbei. Los geht das 250-jährige Firmenjubiläum von Stahlbau mit

0: Falltechnik Johann Heim um 10 Uhr.
1: Das Ganze morgen. Dankeschön, Jutta, beim Tag der offenen Tür. Und wir von Radio Bamberg sind natürlich auch mit vor Ort. Und wir freuen uns auf euch, wenn wir uns dann morgen sehen bei Stahlbau Metalltechnik Heim.
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10: Ich bin Dominik Schweiger. Die Bundesregierung plant ja Reformen, um Krankenkassen finanziell zu entlasten. Zeitgleich haben Recherchen unter anderem von der Süddeutschen Zeitung gezeigt, mindestens 17 Krankenkassen und kassenärztliche Vereinigungen haben Beitragsgeld in riskante Immobilienfonds gesteckt und dabei mindestens 170 Millionen Euro verloren. Eigentlich schreibt das Sozialgesetzbuch vor, dass solche Anlagen besonders risikoarm sein müssen. In anderen EU-Ländern wie Schweden gilt es schon jahrelang. In Deutschland fordert es fast die Hälfte der Bevölkerung. Im Sexualstrafrecht sollte nur Ja heißt Ja gelten. Das zeigt eine Umfrage der deutschen Presseagentur. Tine Klimach mit den Details.
11: In Deutschland muss ein Opfer sexueller Übergriffe aktiv widersprochen haben. Ein Täter kann also argumentieren, dass das Opfer nicht Nein gesagt hat und sein Handeln in Ordnung ist. Befürworter der Neuregelung verweisen auf Fälle, in denen Opfer aufgrund von Angst in Schockstarre geraten und keinen Widerstand leisten. Nun steht es an der Bundesregierung, ob sie den Vorschlag der Länder aufnimmt.
10: Die NSU-Unterstützerin Susanne E. ist zu 2 Jahren Haft auf Bewährung verurteilt worden. Laut Oberlandesgericht hat sie eine terroristische Vereinigung unterstützt, eben den NSU, und außerdem Beihilfe zu bewaffnetem Raub geleistet. Die Ehefrau des bereits verurteilten NSU-Unterstützers André E. soll unter anderem Beate Zschäpe Ausweisdokumente überlassen und bei der Anmietung eines Wohnmobils geholfen haben. Erst am Dienstag hat sich die Flutkatastrophe im Ahrtal zum 5. Mal gejährt. Jetzt fordert der Arbeiter-Samariter-Bund eine grundlegende Reform des Katastrophenschutzes. Landesvorstandsmitglied Blunk hat in der ARD klare Kritik geübt. Die Zuständigkeiten zwischen Bund und Ländern seien viel zu unübersichtlich. Sein Vorschlag: Bei großen Katastrophen soll der Bund künftig die zentrale Koordination übernehmen. Mega-Events können schlecht fürs Klima sein. Ein Negativbeispiel ist aktuell die Fußball-WM. Wie solche Großveranstaltungen nachhaltiger werden können, das hat sich jetzt ein Forscherteam aus England näher angeschaut. Sie schlagen vor, macht's wie die Band Coldplay. Die hat bei ihrer Tour vor 2 Jahren Fans belohnt, die mit Bus oder Bahn angereist sind. Dafür gab's dann Rabatt auf Fanartikel. Das Ergebnis laut Studie: fast die Hälfte weniger an Emissionen.

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1: Mit Kerstin Rauschmeier. Die Jugendherberge in Pottenstein ist die letzte ihrer Art in der ganzen fränkischen Schweiz. Jetzt hat sie statt der alten Ölheizung eine ausgelagerte Pelletheizung und die ersten Gäste können sich in der wiedereröffneten Jugendherberge selbst ein Bild über die modernen Standards machen.

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1: Das ist heute wechselnd bewölkt. Den ganzen Tag, die Sonne spitzt nur ab und zu mal durch. Ansonsten gegen Nachmittag kann es hier und da auch kräftige Gewitter geben bei maximal 25 bis 27 Grad. Die Radio Bamberg Aussichten für Bamberg, Forchheim und die Region. Blick aufs Wochenende. Morgen und am Sonntag Sonnenschein, Wolken und am Sonntag auch vereinzelt Regen. Morgen 26, am Sonntag 22 Grad.
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1: Vorsichtig bitte auf der A73 Bamberg Richtung Nürnberg, kurz vor dem Kreuz Fürth-Erlangen, Überleitung zur A3 Richtung Nürnberg, da liegen Gegenstände auf der Fahrbahn. B470 Forchheim Richtung Höchstadt, zwischen Adelsdorf und Höchstadt Ost, dichter Verkehr, 3 Minuten plus hier. Wir haben einen Blitzanhänger, der steht momentan in Kleinsendelbach, Ortsausgang Richtung Steinbach. Dann wird geblitzt in Zeckern am Friedhof in beiden Richtungen. Gräfenberg, Karsberger Straße und wir haben noch einen Blitzer auf der B505 Bamberg-Hirscheid bei Pettstadt. Habt ihr auch noch was gesehen? Die Studio- und WhatsApp-Hotline 0951 98 29 029. Dankeschön.
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1: Wir blicken so langsam rein Richtung Wochenende und es ist einiges los. Heute zum Beispiel deutsch-französisches Sommerfest ab 18 Uhr am Dorfgemeinschaftshaus in Tütschenkreuth im Landkreis Bamberg. Oder ab morgen dann heißt es 70 Jahre Mönchhernsdorfer Blasmusik ab 18 Uhr auf dem Kirchplatz in Mönchhernsdorf. Es gibt viele, viele Veranstaltungen, natürlich auch viele Carvers bei uns in Bamberg und in der Forchheim. Auch in der Region. Alle Veranstaltungshinweise findet ihr auch immer bei uns unter radio-bamberg.de. Wir bleiben fränkisch hier bei uns, denn es heißt gleich wieder Marleen lernt Fränkisch. Heute mit einem sehr, sehr schönen Wort. Also unbedingt dranbleiben.

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1: Es ist wieder Zeit für den wahrscheinlich wichtigsten Sprachkurs hier bei uns in Oberfranken. Mal schauen, ob Marleen heute ein neues fränkisches Wort meistert oder ob sie komplett daneben liegt.
2: Meine heutige Nachhilfelehrerin ist die Sandra aus Pretzfeld. Grüß dich.
1: Hallo.
3: Hallo.
2: Sandra, echte Fränkin?
3: Ja, absolut.
1: Klasse. Sandra, welches Wort hast du für Marleen?
3: Ich habe ein sehr schönes Wort und zwar Labler.
2: Labler?
3: Ja.
2: Labler. Ich glaube, es ist der Moment gekommen, an dem ich eine Ableitung haben könnte bei einem fränkischen Wort. Labler hört sich für mich sehr danach an, als ob es jemand ist, der labert. Ein Vielschwätzer. Ein Labler.
1: Also so jemand wie du quasi.
2: Theoretisch bin ich ein Labler.
1: Sandra, wollen wir auflösen?
2: Nee, ne? Bin ich ein Labler?
1: Warte mal, Sandra.
3: Nein, wollen wir nicht.
1: Nein, ist es nicht.
3: Kein Labler.
1: Nein, ist es nicht.
2: Ist es nicht.
1: Bist du, also zu 100% bist du daneben.
2: Okay, das wär's.
3: Absolut daneben, ja.
2: Echt jetzt?
1: Ja.
3: Absolut. Voll
2: hat's,
3: Kanne.
2: Hat's gar nichts mit Reden zu tun?
3: Nein.
2: Oh, hör auf. Ach,
3: ja,
2: Mensch.
3: Voll daneben.
2: Labler. Ein Labler, sagt man es so dann?
1: Es gibt da zwei Labler.
3: Es gibt da zwei Labler.
1: Zwei oder drei Labler.
3: Ja.
2: Benutzen wir das im Haushalt? Irgendwie, ein Haushaltsgegenstand?
3: Nein.
2: Was zu essen?
3: Ja.
2: Ja?
3: Ja.
2: Ein Labler, zwei Labler, drei Labler.
1: Oder vier Labler.
2: Aber ist es irgendwie ein Tier, das wir essen können?
3: Nein.
2: Nein? Was für die Vegetarier? Es ist fleischlos.
3: Es ist fleischlos, auf alle Fälle, ja.
1: Es kommt ganz drauf an, was auf dem Labler ist.
2: Aha, ein guter Hinweis. Was auf dem Labler ist, dann ist es, ich löse auf, ich kaufe das Wort Brot.
3: Nein.
2: Auch nicht?
3: Nein.
2: Nein, hör auf. Sandra, gib mir noch einen Tipp, bitte.
3: Ja, also man könnte es selber herstellen, aber man könnte es natürlich auch im Laden kaufen.
1: Und es geht schon ein bisschen in die Richtung.
3: Ja.
2: Es geht in die Richtung Brot.
3: Ja.
1: Wo kauft man denn Brot?
2: Beim Bäcker.
1: Genau.
2: Ja. Und beim Bäcker kaufen wir auch noch andere Dinge, wie zum Beispiel

0: Spiel.
1: Ein Bamberger Hörnler.
0: Ein Bamberger Hörnler.
1: Oder das vielleicht auch ein Labler.
2: Oder vielleicht ein Labler, genau.
0: Dann sage ich, es ist ein Baguette.
2: Nein.
0: Auch
2: nein.
0: Ein Brötchen.
2: Brötchen, ja.
0: Brötchen ist es?
1: Ja.
0: Brötchen. Ein Brötchen, ein Labler. Sandra, ich war jetzt so davon überzeugt, dass Labler bestimmt jemand ist, der viel redet. Wirklich.
2: Nein.
0: Weil das wäre das erste Mal in der Geschichte von Marlene Lernfränkisch gewesen, dass ich es auf Anhieb errate, aber auch heute nicht. Ein sehr schönes Wort. Labla finde ich süß. Das hört sich gut an.
1: Dankeschön, Sandra, für dieses tolle Wort.
0: Labla.
2: Gerne, doch.
1: Und schöne Grüße.
0: Nach Pretzfeld.
3: Aufgemerkt. Marlene lernt Fränkisch.

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6: Um 11:30 im Studio Kerstin Rauschmeier. Auf der B22 zwischen Burg Ebrach und Unterneuses im Landkreis Bamberg müssen sich Autofahrer ab Mitte August auf längere Behinderungen einstellen. Wie das staatliche Bauamt mitteilt, erneuert es dort die Fahrbahn. Die Arbeiten beginnen voraussichtlich am 17. August und werden aus Sicherheitsgründen in zwei Bauabschnitten unter Vollsperrung durchgeführt. Der erste Abschnitt zwischen Burg Ebrach und Unterneuses soll rund 3 Wochen dauern. Ab Anfang September folgt der Bereich zwischen Birkach und Mutzershof. Während der Bauarbeiten werden ausgeschilderte Umleitungen eingerichtet. Nach aktuellem Stand sollen die Arbeiten bis Ende September abgeschlossen sein. Dem Kampf gegen den Waldbrand im Müritz-Nationalpark in Mecklenburg-Vorpommern haben sich jetzt auch Feuerwehren aus Mittel- und Oberfranken angeschlossen. Gestern sind laut Regierung von Oberfranken 36 Einsatzkräfte mit 15 Fahrzeugen aufgebrochen. Mit dabei sind 72 mobile Beregnungsgeräte und viel Schlauchmaterial. Die Ausrüstung kommt unter anderem aus dem Landkreis Bayreuth und aus Bamberg, Kronach und Lichtenfels. Der Waldbrand hat sich inzwischen auf rund 270 Hektar ausgebreitet. Der Einsatz der Helfer aus Bayern ist zunächst bis Sonntag geplant. In den regionalen Fußballligen rollt wieder der Ball. In der Landesliga Nordost empfängt Jahn Forchheim heute zum Saisonstart den ATSV Erlangen. Anstoß ist um 19 Uhr.
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6: Wohnungseigentümer dürfen grundsätzlich eine Klimaanlage einbauen. Das hat der Bundesgerichtshof entschieden. Voraussetzung ist, dass andere Eigentümer dadurch nicht unzumutbar beeinträchtigt werden. Aber allein mögliche Geräusche sind laut Gericht kein Grund, den Einbau zu verbieten. Die mutmaßliche NSU-Unterstützerin Susanne E. ist zu 2 Jahren Haft auf Bewährung verurteilt worden. Laut Oberlandesgericht Dresden hat sie eine terroristische Vereinigung unterstützt und außerdem Beihilfe zu bewaffnetem Raub geleistet. Die Ehefrau des bereits verurteilten NSU-Unterstützers André E. soll unter anderem Beate Zschäpe Ausweisdokumente überlassen und bei der Anmietung eines Wohnmobils geholfen haben. 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
7: Wechselhaft ist es heute den ganzen Tag. Wolken, vereinzelt spitzt auch mal die Sonne durch.

0: Gegen Nachmittag kann es hier und da kräftige Gewitter geben bei schwülwarmen 25 bis 27 Grad. Wir schauen aufs Wochenende. Morgen und am Sonntag. Sonnenschein, Wolken, erneut auch Schauerrisiko am Sonntag. Alles im Wechsel. Morgen bei 26, am Sonntag bei 22 Grad.
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0: 3:30 A73 Suhl Richtung Bamberg zwischen Lichtenfels und Bad Staffelstein. Kurzentrum, dichter Verkehr. Da braucht ihr momentan 3 Minuten länger. Geblitzt wird Klein-Sendelbach, Erlanger Straße, Ortsausgang Steinbach in beiden Richtungen, da steht der Blitzanhänger. Dann Gräfenberg in der Karsberger Straße und B505 weiterhin wird geblitzt, Bamberg-Hirscheid, Höhe Pettstadt. Habt ihr auch noch was gesehen? Die Studio- und WhatsApp-Hotline 0951 98 29 029. Dankeschön.
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0: Heute Morgen gab es die letzte Station, die letzte Bekanntgabe der letzten Dorftour-Station 2026. Wo wir noch vor Ort sein werden, das hört ihr noch in dieser halben Stunde.

0: Hier ist Radio Bamberg, nur wir spielen sie die Musik eures Lebens mit Michael Jackson, The Way You Make Me Feel, gleich im Live-Sommer, The Beatles und Penny Lane.
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0: Jetzt ist es raus. Wir haben alle 5 Stationen unserer Radio Bamberg Dorftour 2026 verkündet. Heute Morgen die letzte Station. Andi Eller war vor Ort und wir hören nochmal rein, wo es denn hingeht mit unserer Dorftour am Freitag, den 31. Juli.
2: Die Dorftour 2026. Es ist die Jubiläumsedition. Zum 10. Mal sind wir unterwegs und das große Finale wurde heute verkündet. Wir kommen nach Viered zum Abschluss in den Landkreis Bamberg, gelegen am Main mit Schleuse und jede Menge besonderer Menschen und vielen Attraktionen. Das weiß einer am besten, der Gerhard, der hat sich nämlich beworben. Was ist in Viered so los?
3: Da ist übers Jahr sehr, sehr viel los, viele Veranstaltungen und es sind immer unsere Ortsvereine, die es ausrichten. Also es ist wirklich, man kann da durchgucken, ist überall eingestellt, auch auf der Homepage in der Gemeinde, das Ding ist unterwegs und viele, viele Menschen packen immer wieder zusammen und machen da was.
2: Und davon konnten wir uns auch heute früh um kurz nach 7:30 überzeugen, da haben wir es nämlich verkündet. Eine, die sich auch ganz besonders freut, ist die Bürgermeisterin Regina Wohlpart. Ihr habt euch ganz schön was vorgenommen fürs Dorftour-Finale.
4: Auf jeden Fall, weil ich kenne ja meine Vereine, ich kenne meine Bürger hier. Und wenn da was gemacht wird hier, dann wird es gescheit gemacht. Ja. Die Ergebnisse, also ich sage nur die Genusstage 2023, war hier ein einmaliges Fest da. Und das zeichnet Viered ganz besonders aus, diese Vereine, die hier zusammenwirken.
2: Und darauf freuen wir uns. Heute in 2 Wochen, 31. Juli, das grande Finale der Dorftour 2026 in Viered. Und jeder ist natürlich herzlich.

0: herzlich eingeladen und damit zurück ins Studio.
1: Dankeschön, Andi. Also, wir haben sie komplett, unsere Stationen für die Dorftour 2026. Montag, 27. Juli sind wir in Wüstenstein. Dienstag, 28. Juli in Pettstadt. Dann Mittwoch, 29. Juli in Oesdorf. Donnerstag sind wir zu Gast, am 30. Juli in Kemmern. Und wie eben gehört, dann die finale Station in Viered am 31. Juli 2026. Es wird mega. Alle Infos zu unserer Dorftour, zu unserer Jubiläumsausgabe, findet ihr auch nochmal auf radio-bamberg.de.
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0: Schönen Freitag. Gibt es bald wieder Modern Talking? Dieter Bohlen zusammen mit Thomas Anders. Mehr dazu hört ihr gleich in den Nachrichten um 12 Uhr.
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18: Ich bin Dominik Schweiger. Frauen schließen ihr Studium in Deutschland schneller ab als Männer. Das zeigen neue Zahlen des Statistischen Bundesamts. Im Bachelor hatten nach 8 Semestern 34% der Frauen ihren Abschluss. Bei den Männern waren es nur 25%. Auch im Master und beim Staatsexamen sind Frauen schneller fertig. Die deutsche Industrie hat so viele Aufträge wie seit fast 5 Jahren nicht mehr. Laut Statistischem Bundesamt ist der Auftragsbestand im Mai im Vergleich zum Vormonat um fast 2% gestiegen. Experten warnen aber davor, daraus auf eine bessere Produktion zu schließen. Hohe Energiepreise würden die Industrie weiterhin belasten, heißt es. Lachen, Herzen, Zwinkern. Heute ist Welt-Emoji-Tag. Dazu hat der Digitalverband Bitkom eine Umfrage veröffentlicht. Unter anderem ging es um die Frage, welche Emojis wir am liebsten benutzen. Ronny Thorau kennt die Antwort.
19: Emojis rund um das Thema Lachen und Freude sind die beliebtesten. Gefolgt von Emojis rund um das Thema Liebe und Herz. Und auf Platz 3 liegen Zustimmung oder Applaus. Und insgesamt sind Emojis aus dem Alltag nicht mehr wegzudenken. Laut der Bitkom-Umfrage nutzen 9 von 10 Menschen inzwischen Emojis. Die Mehrheit sagt sogar in jeder oder fast jeder ihrer Nachrichten.
18: Dieter Bohlen hat seinem früheren Modern Talking Partner Thomas Anders offenbar eine erneute Zusammenarbeit vorgeschlagen. Der Bild sagte Bohlen, beide sollten ihren gemeinsamen Erfolg nochmal aufleben lassen, etwa bei Konzerten, einer Doku oder einem Musical. Anders hat sich noch nicht dazu geäußert. Die DFB-Elf ist bei der Fußball-WM zwar schon lange ausgeschieden, Deutschland wird aber trotzdem im Finale vertreten sein. Der deutsche Schiedsrichter Bastian Dankert ist als Videoassistent für das Spiel zwischen Spanien und Argentinien nominiert worden. Er unterstützt damit den Slowenen Slavko Vincic, der sein erstes WM-Finale leiten wird. Los geht's am Sonntag um 21 Uhr.
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20: Mit Kerstin Rauschmeier. Auf den Autobahnen in der Region erwartet der ADAC an diesem Wochenende erneut viel Reiseverkehr. Mit Nordrhein-Westfalen startet das bevölkerungsreichste Bundesland in die Sommerferien und wer von dort Richtung Süden will, der fährt über die A3 und die A7. Dazu kommt, dass in weiteren Bundesländern, die bereits Ferien haben, die zweiten und dritten Reisewellen starten. Zusätzlich kommt Reiseverkehr aus den Nachbarländern. Mehr Nachrichten aus der Region gibt's wieder um 12:30.
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21: Das ist wechselhaft heute den ganzen Tag. Wolken, Sonne, vereinzelt auch kräftige Gewitter am Nachmittag und das bei schwülen 25 bis 27.

0: 20 Grad. Die Radio Bamberg Aussichten für Bamberg-Forchheim und die Region. Übers Wochenende haben wir einen Mix aus Sonnenschein, Wolken, am Sonntag erneut Schauerrisiko. Es bleibt aber ziemlich mild warm, 26 morgen, 22 Grad am Sonntag.
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0: Gute Fahrt, wenn ihr unterwegs seid. Geblitzt wird Klein-Sendelbach, Ortsausgang Steinbach in Bayern.

0: Straße. Bamberg Point Straße, Ecke Egelsee Straße, so wie es aussieht, auch in beiden Richtungen. Und weiterhin auf der B505 Bamberg-Hirscheid bei Pettstadt. Habt ihr auch noch was gesehen? Die Studio- und WhatsApp-Hotline 0951 98 29 029. Dankeschön.
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0: Freitag, 17. Juli, und das sind unsere Themen in dieser Stunde. Ja, Verkehrschaos vorprogrammiert. Zwei neue Großbaustellen stehen an im Landkreis Bamberg. Und es ist das große Finalwochenende bei der Fußball-WM. Was bleibt uns von diesem XXL-Turnier?
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1: Auf den Straßen im Landkreis Bamberg stehen die nächsten Baustellen an. Betroffen sind Autofahrer an der B22-Brücke über die B505 und ab Mitte August auch auf der B22 bei Burg Ebrach. Kerstin Rauschmeier aus der Radio Bamberg Nachrichtenredaktion. Kommen wir mal zur Baustelle Nummer 1.
2: Also zur Brücke über die B505 bei Bamberg Süd. Dort haben jetzt die Arbeiten begonnen. Dort entsteht ja eine komplett neue Brücke im Zuge der B22. Nach den vorbereitenden Arbeiten werden jetzt Pfeiler und Widerlager gebaut. Parallel läuft die Fertigstellung des Stahlüberbaus. Die gute Nachricht für Autofahrer, der Verkehr auf der B505 kann während dieser Bauphase weiter rollen. Die neue Brücke soll die wichtige Verbindung Richtung Strohlendorf und zur A73 dauerhaft sichern und nach rund 18 Monaten fertig sein.
1: Dann gehen wir weiter auf der B22, diesmal bei Burg Ebrach, Debring, die Richtung. Was müssen wir da wissen?
2: Westlich von Debring wird die B22 zwischen Burg Ebrach und Unterneuses saniert. Ab dem 17. August wird die Fahrbahn in zwei Bauabschnitten erneuert. Dafür muss die Strecke jeweils voll gesperrt werden. Der erste Abschnitt dauert voraussichtlich 3 Wochen, der zweite folgt im September. Die Umleitungen sind ausgeschildert. Das Industriegebiet in Burg Ebrach bleibt aus Richtung Burg Ebrach erreichbar.
1: Dankeschön, Kerstin. Über alle Änderungen bei den Baustellen halten wir euch bei Radio Bamberg natürlich weiter auf dem Laufenden.
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6: Um 12:30 im Studio Kerstin Rauschmeier. In Bamberg ist gestern der Bayerische Biodiversitätspreis verliehen worden. Im Rosengarten der neuen Residenz hat Umweltminister Thorsten Glauber Projekte ausgezeichnet, die sich für den Erhalt der Artenvielfalt einsetzen. In diesem Jahr standen naturnahe Hecken und Säume im Mittelpunkt. Gegenüber Radio Bamberg sagte Glauber:
7: Es waren dieses Jahr über 50 Projekte und die Auswahl war ganz schön schwierig. Und wir haben das Preisgeld auf 25.000 Euro erhöht, weil die Vorschläge so toll waren, dass wir dieses Jahr mit den Schulsonderpreisen noch 6 weitere Preise vergeben haben.
6: Auch die Stadt Bamberg wurde für ihre ökologische Straßenrandpflege ausgezeichnet mit einem Preisgeld von 4.500 Euro. Der Hauptpreis ging an eine Familie aus dem Landkreis Kronach. Der private Bahnbetreiber Agilis soll ab 2030 das Verkehrsnetz des Regionalverkehrs Mainfranken betreiben. Das Unternehmen habe den Zuschlag der Bayerischen Eisenbahngesellschaft erhalten und werde damit zum größten privaten Betreiber im Schienennahverkehr Bayerns, teilte Agilis mit. Das Netz werde die Ballungsräume Nürnberg und Frankfurt sowie Schweinfurt, Bamberg und Würzburg verbinden. Der Bamberger Basketballprofi DeMarcus Demonia ist in den USA wegen mutmaßlicher Online-Erpressung angeklagt worden. Wie der New Haven Register unter Berufung auf Gerichtsunterlagen berichtet, soll der 26-Jährige im Jahr 2022 einen Mann aus Connecticut mit der Veröffentlichung intimer Fotos bedroht haben. Der Geschädigte überwies demnach 2000 US-Dollar auf ein Bankkonto, das Demonia zugeordnet worden sein soll. Demonia wurde am 18. Juni festgenommen und gegen eine Kaution von 20.000 US-Dollar freigelassen. Die nächste Anhörung ist für den 28. Juli angesetzt. Die Bamberg Baskets reagierten auf die Vorwürfe mit der Verpflichtung von Travon Scott und Jordan Jones. Demonia besitzt nach Vereinsangaben weiterhin einen gültigen Vertrag. 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
8: Das bleibt heute an diesem Freitag den ganzen Tag wechselhaft bei uns. Gegen Nachmittag kann es hier und da teilweise kräftige Gewitter geben und das bei schwülwarmen 25 bis 27 Grad. Im Laufe der Nacht dann lässt das Ganze nach. Die Radio Bamberg Aussichten für Bamberg, Forchheim und die Region. Morgen wechselhaft Sonne und Wolken am Samstag, am Sonntag. Dann ein recht windiger Mix, teilweise hier auch mit Regen. Und so starten wir dann rein auch in die neue Woche. Morgen 26, am Sonntag bei 22 Grad.
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8: A3 Würzburg Richtung Nürnberg zwischen Geiselwind und Schlüsselfeld. Da steht

0: ein defekter PKW. Ebenfalls defekter PKW auf der A70 Bamberg Richtung Bayreuth zwischen dem Kreuz Bamberg und Schesslitz und A70 Bamberg Richtung Schweinfurt zwischen Viere-Trunstadt und Eltmann. Es wird geblitzt, Kleinsendelbach, Ortsausgang Richtung Steinbach, da steht der Blitzanhänger. Dann Bamberg in der Pointstraße, Ecke Egelseestraße und B505 Bamberg-Hirscheid bei Pettstadt. Habt ihr auch noch was gesehen? Die Studio- und WhatsApp-Hotline 0951 98 29 029. Dankeschön.
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1: Mit dem großen Finale Spanien gegen Argentinien geht übermorgen die Fußball-Weltmeisterschaft in Mexiko, Kanada und den USA zu Ende. Das Turnier hat nicht nur mit einer Rekordzahl an Teilnehmern für Diskussionen gesorgt, sondern auch mit teils neuen Regelungen und einer kontroversen FIFA-Entscheidung. Was bleibt davon nach diesem Turnier? Wie ist diese Weltmeisterschaft einzuordnen? Darüber spreche ich jetzt mit Thomas Thonfeld aus der Radio Bamberg Sportredaktion. Thomas, was hat diese WM geprägt?
2: Also ich fand schon auffällig, wie von Anfang an die Superstars und die Top-Torjäger abgeliefert haben. Ob Messi, Mbappé, Kane, Haaland, die haben dieses Turnier von Beginn an geprägt, ihre Tore gemacht, Spiele entschieden. Selbst Ronaldo, der hat zwar nicht durchgehend überzeugt, aber mit 41 immerhin auch noch 2 WM-Tore gemacht. Also insgesamt, finde ich, haben die Topstars erfüllt, was man von ihnen erwarten durfte. Einige vielleicht sogar mehr als das, und bei Messi kann ja noch richtig was on top kommen.
1: Was bleibt denn von der WM regeltechnisch? Welche neuen Regeln gelten künftig denn zum Beispiel auch in der Bundesliga?
2: Die Regelungen, die das Spiel insgesamt schneller machen und Zeitspiel verhindern sollen, die gelten auch in der Bundesliga. Also bisher gab es ja schon den Countdown beim Abschlag des Torwarts. Jetzt gibt es die Möglichkeit auch bei Abstößen vom Boden und bei Einwürfen. Und es gilt künftig auch die 10-Sekunden-Regel beim Auswechseln. Und wenn sich ein Spieler auf dem Platz behandeln lässt, muss er anschließend draußen eine Minute warten, bevor er wieder zurück auf den Platz darf. Das heißt, seine Mannschaft spielt so lange in Unterzahl.
1: Diese Regel greift aber dann auch in den untersten Ligen, das heißt auch bei uns zum Beispiel, das heißt mit den Einwürfen oder auch mit den Auswechslungen oder auch wenn jemand verletzt ist. Ein großer Aufreger war ja der Anruf von US-Präsident Trump bei Infantino, damit die FIFA die rote Karte bzw. die folgende Sperre des US-Stürmers ändert. Da gab es ja vor allem in Europa einen gewaltigen Aufschrei. Wie wirkt das jetzt nach?
2: Ja, das ist noch ein bisschen die Frage. FIFA-Boss Infantino, der hat ja versucht, das Ganze als völlig normal hinzustellen. Er telefoniere regelmäßig mit Regierungschefs, sagt er. Und die FIFA habe unabhängig entschieden, diese Rotsperre auszusetzen. Die UEFA, der Europäische Fußballverband, sieht das ja ganz anders. Eine rote Linie sei überschritten, hieß es da. Und die Glaubwürdigkeit des Wettbewerbs werde untergraben. Die Frage ist jetzt, ob und wie sich die Europäer für künftige Fälle wappnen und organisieren oder ob sie das Ganze im Sande verlaufen lassen. Schwierig ist und bleibt ja auf jeden Fall, dass hier eine Tatsachenentscheidung mit zwingenden Konsequenzen kurz nach so einem Telefonat dann nachträglich ausgehebelt wurde.
1: Dankeschön, Thomas Thonfeld aus der Radio Bamberg Sportredaktion. Die Fußball-WM 2026 endet an diesem Wochenende. Morgen Spiel um Platz 3 Frankreich gegen England und dann das große Finale am Sonntag. Spanien gegen Argentinien. Anstoß ist um 21 Uhr.
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Neu hier bei Radio Bamberg, Max Giesinger und Großstadt. Das war der Freitag mit Jörg Wagner. Ich wünsche euch jetzt ein schönes Wochenende. Morgen früh gibt es dann ab 8 Uhr Marleen, mich dann ab 13 Uhr. Viel Spaß weiterhin mit Radio Bamberg und gleich mit

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7: Ich bin Dominik Schweiger. Der Emissionshandel ist ein zentrales Instrument für den Klimaschutz in der Europäischen Union. Die Kommission will die Regeln dazu jetzt lockern. Künftig soll die Gesamtmenge an CO2-Zertifikaten, die im Umlauf sind, langsamer sinken. Damit will die Kommission die Wirtschaft unterstützen. Wie der Emissionshandel funktioniert, erklärt Pia Wegner.
8: Es gibt eine bestimmte Grenze an sogenannten CO2-Zertifikaten. Manche Firmen brauchen aber mehr, einfach weil sie mehr Treibhausgase in die Atmosphäre pusten. Diese Firmen können sich wiederum Zertifikate von anderen Firmen kaufen, und zwar von solchen, die weniger CO2 ausstoßen. So entsteht dann ein Preis pro Tonne Kohlendioxid. Dadurch soll bei Firmen der Anreiz entstehen, weniger CO2 auszustoßen.
7: Frauen sind beim Studium im Schnitt schneller als Männer. Nach Angaben des Statistischen Bundesamtes schließen sie Bachelor-, Master- und Staatsexamensstudiengänge häufiger innerhalb der Regelstudienzeit ab. Insgesamt gelingt das allerdings nur jedem dritten Studierenden. Am besten sieht die Bilanz im Masterstudium aus. Dort ist fast jeder zweite Abschluss pünktlich geschafft. Wohnungseigentümer dürfen grundsätzlich eine Klimaanlage einbauen. Das hat der Bundesgerichtshof entschieden. Voraussetzung ist, dass andere Eigentümer dadurch nicht unzumutbar beeinträchtigt werden. Aber allein mögliche Geräusche sind laut Gericht kein Grund, den Einbau zu verbieten. Nach den neuen Wassersparregeln in München ist der Verbrauch deutlich gesunken. Laut den Stadtwerken sind gestern weniger als 330 Millionen Liter verbraucht worden. Zuletzt waren es an heißen Tagen noch rund 400 Millionen Liter. München ist die bislang größte bayerische Kommune mit einer solchen Allgemeinverfügung. Ob der Rückgang an den Verboten liegt oder weil es jetzt mal etwas geregnet hat, ist laut Stadtwerken allerdings unklar. Das Landgericht Frankfurt hat der FIFA bestimmte Praktiken beim Ticketverkauf in Deutschland verboten. Mit einer einstweiligen Verfügung verpflichtete das Gericht den Fußball-Weltverband beispielsweise, keinen Zeitdruck mehr beim Kauf der Karten aufzubauen. Der Weltverband steht seit Monaten wegen hoher Preise und fragwürdiger Verkaufspraktiken für die WM in der Kritik.
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9: Mit Kerstin Rauschmeier. Im Raum Kronach versuchen Callcenter-Betrüger derzeit an Wertsachen zu kommen. Die Täter geben sich am Telefon als Polizeibeamte aus und behaupten, in der Nachbarschaft gäbe es eine Einbruchsserie. Anschließend fordern sie die Angerufenen auf, Bargeld oder Schmuck zur angeblichen Sicherheit herauszugeben. Die Polizei warnt, echte Polizeibeamte fordern am Telefon niemals Geld oder Wertsachen. Betroffene sollen sofort auflegen und die Polizei verständigen. Mehr Nachrichten aus der Region gibt's wieder um 13:30.
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10: Mit dampfig warmer Luft starten wir da ins Wochenende. Die Sonne ist da, wird sich aber im Laufe des Tages schwerer tun, denn für den Abend gibt's Schauer und teilweise auch kräftige Gewitter. Heute bei 27 Grad, heute Nacht zieht sich das mit den Gewittern und den Schauern durch, aber klingt ab. Der Samstag dann mit auffrischendem Wind, Sonne und Wolken, 26 Grad. Und die Radio Bamberg Aussichten für Bamberg-Forchheim und die Region. Sonntag gibt es einen windigen Mix, auch hier Schauer, kaum über 20 bis 22 Grad. Und auch der Start in die neue Woche, ja, sieht nicht viel besser aus temperaturtechnisch, aber es gibt dann wieder mehr Sonne als

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1: Gleich haben wir 4:04. Wir schauen auf die A3 Würzburg-Nürnberg. Zwischen Geiselwind und Schlüsselfeld. Hier steht ein kaputtes Auto. Der Standstreifen ist blockiert. Dann A70 Bamberg Richtung Bayreuth zwischen dem Bamberger Kreuz und Schesslitz. Auch hier ein kaputtes Auto, auch da ist der Standstreifen blockiert. Genauso wie auf der A70 Bamberg Richtung Schweinfurt zwischen Vierethonstadt und Eltmann.

0: In der Erlanger Straße, Ortsausgang Richtung Steinbach, da steht der Blitzeranhänger und blitzt in beide Richtungen. Für mehr 0951 98 29 029. Dankeschön und euch eine gute Fahrt.
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0: So ist das wohl und gemeinsam starten wir ins Wochenende und sind auch heute nochmal unterwegs mit der Radio Bamberg Eistour. Und wenn ich sage wir, dann meine ich die Eiskollegin Anja Toll, wo sie sich rumtreibt. Hören wir gleich nach der Musik eures Lebens.

0: Und aus ABC, Poison Arrow, das ist Radio Bamberg am Freitag. Wir haben sie, alle Staus und die meisten Blitzer, und das ist immer aktuell. Es gibt eine neuen, und zwar Eglofstein Richtung Wannbach, da Fuß vom Gas und jetzt wird's cool.
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0: Ja, heute Finaltag und da geben wir natürlich nochmal alles. Und zwar Radio Bamberg Eisreporterin Anja Toll, sie ist unterwegs und zwar jetzt in Breitengüßbach.
2: Ja, lieber Andi, es ist jetzt wirklich, ich bin ein bisschen verdutzt, ich stehe hier vom Kindergarten und für die Kinder ist jetzt erstmal das Eis hier gar nicht gedacht. Nein, nein, ich liefere hier Eis aus für die Breitengüßbacher Gmar. Und deshalb stehen hier jetzt ein paar erwachsene Kinder quasi vor mir, die hier gerne Eis hätten. Und der Justin Bögendorfer, hat hier angemeldet. Hey, ihr freut euch jetzt aufs Eis oder was?
3: Ja, auf jeden Fall. Tierisch. Okay. Bei heißen Tagen kann man immer Eis immer gebrauchen, gell?
2: Jawohl. Du machst in der Gemeinde was?
3: Ich bin der Gärtner von der Gemeinde, ja.
2: Oh, vor allem als Gärtner immer draußen ist manchmal anstrengend, oder?
3: Ja, doch. Ja, schon sehr.
2: Da tut ein Eis natürlich gut. Jetzt müssen wir sagen, heute ist ein bisschen angenehmer das Wetter, aber trotzdem, Eis geht immer, ne?
3: Immer, auf jeden Fall. Jeden Tag.
2: Sehr gut. Ich habe mich jetzt natürlich vorab schon mal unterhalten. Der Markus war nämlich auch bei der WM. Dort wird ja ganz fleißig die Hydration Break gemacht. Ne? Haben wir uns gerade schon mal drüber unterhalten. Heute gibt es für euch einen Ice Break. Was sagst du dazu?
4: Überragend. Also wir vom Bauhof sind bei Wind und Wetter draußen, bei Hitze, bei Regen. Und da sind wir über Eis. Hydration Break im Bauhof kann man dann auch immer gebrauchen. Eine Abkühlung kann uns nie schaden, dass wir dann auch wieder voll zu langen können.
2: Jawohl, Abkühlung geht immer. Deshalb würde ich sagen, ihr dürft reingreifen, ihr dürft euch jetzt ein Eis nehmen und dann kann ich bloß sagen, schmecken lassen.
5: Danke, Radio
0: Bamberg! So, wieder jemand glücklich gemacht, die Gemeinde Breitengüßbach. Und Anja ist weiter unterwegs, wo sie es noch hin verschlägt, hören wir in der kommenden Stunde. Und jetzt hören wir ihn, Ed Sheeran und Sapphire.
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3: Um 13:30 im Studio Diana Bieber. Ein kurzer Blick auf den Schaden und dann einfach weitergefahren. Ein Lkw-Fahrer hat gestern Vormittag in Reichmannsdorf im Landkreis Bamberg eine Scheune schwer beschädigt und ist anschließend geflüchtet. Beim Abbiegen in die Albacher Straße riss das Gespann Teile der Außenwand heraus. Laut Polizei liegt der Schaden bei rund 20.000 Euro. Das Gebäude musste abgesichert, der Gehweg gesperrt werden. Die Polizei ermittelt wegen Unfallflucht. Bahnreisende aus der Region Bamberg-Forchheim müssen sich ab heute bis zum 26. Juli auf Einschränkungen einstellen. Auf mehreren Regionalbahnlinien zwischen Nürnberg, Erlangen, Coburg, Bayreuth und Erfurt kommt es zu Fahrplanänderungen und Zugausfällen. Betroffen sind unter anderem die Linien RE 19, 28, 29 und 32. Laut Deutscher Bahn wird ein Ersatzverkehr mit Bussen eingerichtet. Fahrradfahrer können in den Bussen aus Platzgründen nicht mitgenommen werden. Reisende sollten sich vor Fahrtantritt über die aktuellen Verbindungen informieren. Frühkindliche Bewegung und soziale Teilhabe an Kindergärten und Grundschulen fördern. Das geht mit dem Projekt Sport vernetzt. Unterstützung kommt jetzt erneut für 2 Jahre von der Josef-Stiftung mit insgesamt 30.000 Euro. Markus Jakob, Vorstand der Josef-Stiftung, sagte bei der Übergabe des Spendenschecks:
4: Also für uns ist es unheimlich wichtig, auch Kinder in Bewegung zu bringen, mit unseren Mietern, die wir in verschiedenen Stadtteilen haben, Sport vernetzt zu unterstützen, damit Kinder eben zum Mannschaftssport führen, in Gemeinschaft erleben können und dadurch in Anführungszeichen eine gesicherte Zukunft auch im Berufsleben dann zu erreichen. Das ist so unser Ansatz und von daher ist es für uns unheimlich wichtig und darum unterstützen wir gerne.
3: Von dem Projekt profitieren neben Kindern und Jugendlichen aus den beteiligten Kindergärten auch Kinder von Mietern der Josef-Stiftung.
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3: Der Emissionshandel ist ein zentrales Instrument für den Klimaschutz in der EU. Die Kommission will die Regeln dazu jetzt lockern. Ab 2031 sollen mehr CO2-Zertifikate verfügbar sein als bislang geplant. Der Druck auf Unternehmen, ihre Emissionen zu senken, nimmt damit ab. Außerdem soll es in bestimmten Bereichen mehr kostenlose Zertifikate geben. Damit will die Kommission die Wirtschaft unterstützen. Krankenkassen und kassenärztliche Vereinigungen sollen Beitragsgelder in dubiose Immobilienfonds investiert und dabei insgesamt mindestens 170 Millionen Euro verloren haben. Das zeigen Recherchen unter anderem der Süddeutschen Zeitung. Betroffen sind mindestens 17 Kassen und Vereinigungen. Laut Sozialgesetzbuch dürfen diese am Kapitalmarkt nur risikoarm anlegen. 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
5: Mit dampfig warmer Luft starten wir da ins Wochenende. Die Sonne ist da, wird sich aber im Laufe des Tages schwerer tun, denn für den Abend gibt es Schauer und teilweise auch kräftige Gewitter. Heute bei 27 Grad, heute Nacht zieht sich das mit den Gewittern und den Schauern durch, aber klingt ab. Der Samstag dann mit auffrischendem Wind, Sonne und Wolken, 26 Grad und die Radio Bamberg Aussichten für Bamberg, Forchheim und die Region. Sonntag gibt es einen windigen Mix, auch hier Schauer, kaum über 20 bis 22 Grad und auch der Start in die neue Woche. Ja, sieht nicht viel besser aus temperaturtechnisch, aber es gibt dann wieder mehr Sonne als Wolken.
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5: Um 13:45, wir haben 3 defekte Pkw und damit 3-mal Standstreifen blockiert. Und zwar auf der A3 Würzburg-Nürnberg zwischen Geiselwind und Schlüsselfeld. Auf der A70 Bamberg-Bayreuth zwischen dem Kreuz Bamberg und Scheßlitz. Und A70 Bamberg Richtung Schweinfurt

0: zwischen Viere Thunstadt und Eltmann. Dann A3 Würzburg Richtung Nürnberg zwischen Erlangen-Tennenlohe und dem Kreuz Nürnberg 5 Kilometer stockend plus 5 Minuten. A73 Bamberg Richtung Lichtenfels zwischen Ebensfeld und Lichtenfels 1 Kilometer Stau plus 5 Minuten. Und in der Gegenrichtung zwischen Lichtenfels Nord und Bad Staffelstein Kurzentrum hier sind 3 Kilometer Stau und damit 10 Minuten Zeitverlust angesagt. Blitzer stehen Egloffstein Richtung Bannbach, dann Bamberg in der Pointstraße Ecke Egelseestraße und in Kleinsendelbach hier Erlanger Straße am Ortsausgang Richtung Steinbach in beide Richtungen. Für mehr 0951 98 29 029.
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1: Fußball, das ist mehr als nur ein Spiel. Gerade jetzt bei der Weltmeisterschaft zeigt sich das. Fußball begeistert die Massen. Fußball hilft, eine Pause von den Sorgen des Alltags zu finden. Und Fußball kann natürlich auch viel Gutes bewirken. Das zeigt zum Beispiel auch ein Benefizfußballspiel der Damenmannschaft des SV 67 Weinberg in Mittelfranken gegen die Frauen des 1. FC Nürnberg. Und zwar spielten sie kürzlich für die 17-jährige Ronja, die bei einem Rollerunfall ein Bein verlor. Matthias Neigenfind aus der Kirchenredaktion berichtet.
2: Wir haben uns gefreut, dass wir was dazu beitragen können zu dem Ganzen. Und ja, jeder war motiviert und haben uns richtig gefreut, dass wir somit auch unseren Beitrag leisten können, zu helfen.
3: Für Anna Grimm und die gesamte erste Mannschaft des SV Weinberg war es gar keine Frage, ihre Sportkollegin mit einem Benefizspiel zu unterstützen. Und auch im Team vom Club gab es nach der Anfrage zu diesem Spiel keine Diskussion, erzählt Spielerin Julia Pollack.
4: Also ich denke, da muss man gar nicht viel besprechen, weil ich glaube, das ist eigentlich klar, dass wir da kommen und das Spiel machen. Und ich denke, das ist eine Selbstverständlichkeit auch im Sport und haben uns sehr gefreut, dass wir das Spiel machen durften.
3: In der heutigen Gesellschaft ist es oft nicht selbstverständlich, den Nächsten zu unterstützen, wenn er Hilfe benötigt. Im Teamsport ist das aber noch anders, findet Spielerin Maike Bohn vom SV Weinberg.
5: Es geht klar immer damit einher, aber ich denke auf jeden Fall ist es das Wichtigste für uns. Ja, also dadurch, dass hier auch so ein Dorfverein ist, kennt jeder jeden und jeder kommt eigentlich wegen der Gemeinschaft und natürlich wegen dem Sport, aber die Gemeinschaft steht schon an erster Stelle. Ja.
3: Gerade Freundschaft

0: Freundschaft ist für Ronja nach dem schweren Unfall sehr wichtig geworden.
1: So oft haben mich meine Freunde besucht, die haben mir geschrieben, sie haben mir Kleinigkeiten mitgebracht, einfach Erinnerungen, Fotos haben sie vorbeigebracht. Es bedeutet einfach unglaublich viel und es gibt einem halt Mut und zeigt halt, dass man wieder zurückkommen kann und sie behandeln einen halt auch einfach als die Person, die man davor war.
0: Das Benefizspiel gibt Ronja Rückhalt. Die mehr als 700 Zuschauer zeigen ihr, dass es bei einem Schicksalsschlag noch so etwas wie Zusammenhalt gibt. Und den kann die Familie gut gebrauchen. Nicht nur finanziell ist so ein Unfall mehr als eine Herausforderung.
1: Man kann sich simpel so vorstellen, dass jede Woche sich Briefe im Briefkasten landen. Das muss man alles durcharbeiten. In den Hälften von den Briefen stehen Fachbegriffe, die man einfach nicht versteht. Das muss man immer weiterleiten oder nachfragen, nachgoogeln, was das jetzt bedeutet. Und da kommt so viel zu. Und mein Dad hat sich da hauptsächlich drum gekümmert. Aber der schafft das halt auch nicht allein, weil der arbeitet auch, hat ein Kind im Krankenhaus. Das schafft man als Familie nicht so einfach, muss ich sagen.
0: Übrigens, das Spiel ging 6:0 für die Clubfrauen aus, aber das Ergebnis hat am Ende eigentlich keinen interessiert.
2: Es war ein richtig cooles Event und es hat richtig viel Freude gemacht und waren auch viele Leute da. Ich hoffe, dass was Gutes zusammengekommen ist und dann, dass es da bergauf geht bei der Ronja.
0: Das wünschen wir auch. Aus Weinberg, Matthias Neigenfind, Evangelische Redaktion.
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4: Ich bin Stefan Schön. Verbraucherschützer sind mit einer der ersten Sammelklagen gescheitert. Das Bayerische Oberlandesgericht hat entschieden, Amazon durfte Werbung in Streaming-Abo Prime Video einführen. Die Verbraucherzentrale Sachsen hatte auf Schadenersatz geklagt, weil sie Werbefreiheit für zugesagt hielt. Das Gericht sieht das anders, da diese in den Vertragsbedingungen nie garantiert worden sei. Rund 330.000 Menschen hatten sich an der Klage beteiligt. Jetzt soll der Bundesgerichtshof final entscheiden. Die CSU will eine Leihmutterschaft in Deutschland auf keinen Fall erlauben. Es gehe hier um das Werteverständnis der Partei, das sagte Landtagsfraktionschef Holleczek. Eine Debatte über das Thema gibt es, weil Unionsbundestagsfraktionschef Spahn und dessen Ehemann die Geburt eines Babys mit Hilfe einer Leihmutter in den USA bekannt gegeben hatten. Spahns Partei, die CDU, ist ebenfalls gegen eine legale Leihmutterschaft. Wer Opfer einer Gewalttat wird, hat Anspruch auf Entschädigungsleistungen. In Bayern haben 2025 mehr als 5.500 Menschen zusammen fast 70 Millionen Euro bekommen. Das zeigen Behördenangaben. Entschädigungen haben unter anderem Opfer vom Messerangriff in Aschaffenburg und vom Anschlag auf eine Gewerkschaftsdemo in München bekommen. Übernommen werden auch Kosten für Krankenbehandlungen sowie Teilhabe- und Pflegeleistungen. Deutschlands Rastplätze sind sanierungsbedürftig. Das hat ein ADAC-Test gezeigt. Diese Mängel zu beheben, würde für den Bund teuer werden. Tanja Wagner erklärt, wie teuer.
5: Rund eine halbe Milliarde Euro braucht es, um die Rastplätze an den deutschen Autobahnen in den nächsten Jahren wieder auf Vordermann zu bringen, schätzen die Experten. Das Geld dafür müsse vom Bund kommen. Auf kurze Sicht müssten mindestens 100 Anlagen erneuert werden. Und zwar nicht nur die Autobahntoiletten, sondern auch die Aufenthaltsbereiche und Verkehrsflächen. Helfen soll dabei, dass beispielsweise neue Toilettengebäude künftig bundesweit standardisiert gebaut werden.
4: Netflix setzt bei seinen Produktionen immer häufiger auf künstliche Intelligenz. Laut dem Konzern ist KI dieses Jahr schon bei rund 300 Produktionen eingesetzt worden. Netflix sehe KI als Werkzeug für Filmschaffende. Viele Synchronsprecherinnen und Sprecher wollen bewusst nicht mehr an Netflix-Projekten arbeiten, aus Protest gegen den Einsatz von KI.
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6: Mit Diana Weber. Ein Streit zwischen zwei Männern ist gestern in Erlangen eskaliert. Vor einem Mehrfamilienhaus bedrohte ein 42-Jähriger einen 23-Jährigen mit einer täuschend echt aussehenden Softair-Pistole. Der Jüngere holte daraufhin einen Baseballschläger und schlug dem Mann ins Gesicht. Die Polizei rückte mit einem größeren Aufgebot an, nahm den 42-Jährigen wenig später fest und stellte die Softair-Pistole sicher. Gegen ihn wird unter anderem wegen Bedrohung ermittelt. Gegen den 23-Jährigen wegen gefährlicher Körperverletzung. Mehr Nachrichten aus der Region gibt's wieder um 2:30.
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7: Ja, da zieht's immer mehr zu, immer mehr Wolken gibt's im Laufe des Nachmittags und abends dann auch Schauer und kräftige Gewitter. Bei schwülen 27 Grad in der Spitze, morgen am Samstag, haben wir einen Mix aus Sonne und Wolken bei 24 bis 26 Grad. Und die Radio Bamberg Aussichten für Bamberg, Forchheim und die Region. Sonntag haben wir es dann recht windig, auch hier sind immer wieder Schauer mit dabei, kaum über 20 Grad. Und der Start ins Wochenende ist auch eher frisch, aber es gibt wieder mehr Wolken als Sonne.
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7: Um genau 2:04, wir schauen auf die A3 Nürnberg-Würzburg zwischen Erlangen, Frauenaurach und der Raststätte Aurach-Nord. Hier liegen Gegenstände auf der Fahrbahn. Dann A73 Suhl Richtung Bamberg zwischen Lichtenfels Nord und Bad Staffelstein Kurzentrum. 2 Kilometer Stau, knapp 20 Minuten dauert es da länger. In der Gegenrichtung zwischen Ebensfeld und Bad Staffelstein auch hier Stau auf 2 Kilometer.

0: plus 10 Minuten. Und dann haben wir noch Blitzer, Ecklaufstein Richtung Wannbach, Bamberg, Pointstraße, Ecke Egelseestraße und Kleinsendelbach hier in der Erlanger Straße am Ortsausgang Richtung Steinbach. Der Blitzeranhänger blitzt in beide Richtungen. Für mehr 0951 98 29 029. Vielen Dank und eine gute Fahrt.
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Starten wir heute ins Wochenende. Von 20 Uhr ab gibt's den besten Mix für eure Freitagabendparty. 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Jetzt auch mit der Musik eures Lebens. New Order und True Faith. Schönen Start ins Wochenende.

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1: 17. Juli 2009. Cascada steigen mit Evacuate the Dance Floor in die Charts ein. Cascada-Sängerin Natalie Haller ist begeistert vom neuen Sound, den sie mit dem Song zeigen können. Da sie schon immer gerne mit souligem Klang in der Stimme gesungen hat, ist sie froh, das jetzt endlich rauszulassen. Und zu Evacuate the Dance Floor passt das sehr gut, denn der Song hat sehr viele R&B-Einflüsse. Der Stil des Songs wird auch oft mit dem von Lady Gaga verglichen. Es kommt das Gerücht auf, dass die Band genau diesen Stil kopiert. Cascada haben dafür aber Gegenargumente. Der Song entsteht nämlich schon lange bevor Lady Gaga überhaupt bekannt wurde. Aber wer auch immer, wen, wie beeinflusst oder inspiriert, spielt im Endeffekt gar keine Rolle. Evacuate the Dance Floor ist so oder so erfolgreich. Der Song bringt Cascada den 5. Platz der deutschen Singlecharts. 39 Wochen bleibt er insgesamt gelistet.

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2: Um 14:30 im Studio Diana Lieber. Autofahrer im Landkreis Bamberg müssen sich ab Mitte August auf Behinderungen einstellen. Auf der B22 zwischen Burg Ebrach und Unterneuses wird die Fahrbahn erneuert. Die Arbeiten starten voraussichtlich am 17. August und werden in zwei Abschnitten unter Vollsperrung durchgeführt. Der erste Bereich betrifft die Strecke zwischen Burg Ebrach und Unterneuses. Danach folgt der Abschnitt zwischen Birkach und Mutzershof. Umleitungen werden ausgeschildert. Bis Ende September sollen die Arbeiten laut staatlichem Bauamt Bamberg abgeschlossen sein. Die Grundschule Burg Buckenhofen in Forchheim ist nach ihrer Generalsanierung heute offiziell eingeweiht worden. Neben neuen Räumen wurde auch in die Energieversorgung und Barrierefreiheit investiert. Oberbürgermeisterin Martina Hebendanz im Radio Bamberg Interview bei der Einweihung.
3: Die Kosten belaufen sich auf ungefähr 8,7 Millionen Euro. Und dazu muss ich aber sagen, dass eine Förderkulisse von 1,4 Millionen Euro besteht. Und das ist ja wirklich auch ganz toll. Also das ist eine KfW-Förderung und auch eine Förderung für Kleinsporthallen, die wir hier erstellt haben.
2: Im Zuge der Sanierung wurden unter anderem eine Photovoltaikanlage, ein Gründach und eine Geothermieheizung eingebaut. Bis zum Start des neuen Schuljahres im September sollen auch die Außenanlagen fertiggestellt sein. Nach Angaben der Stadt haben die Regenfälle der vergangenen Tage die Lage kaum entspannt. Vor allem kleinere Bäche und Gräben führen weiterhin nur wenig Wasser. Die Stadt Bamberg appelliert deshalb an die Bürger, möglichst kein Wasser aus Flüssen, Bächen oder Seen zur Bewässerung zu entnehmen. Denn schon geringe Mengen könnten die Lebensräume von Tieren und Pflanzen zusätzlich gefährden. Ohne wasserrechtliche Erlaubnis ist das Schöpfen von Wasser ohnehin nur in wenigen Ausnahmefällen erlaubt. Die Stadt kündigt außerdem verstärkte Kontrollen an. Verstöße gegen die wasserrechtlichen Vorschriften können mit Bußgeldern geahndet werden.
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2: Die Einführung von Werbeunterbrechungen im Amazon-Streaming-Dienst Prime Video war zulässig. Das hat das Bayerische Oberste Landesgericht in einem Urteil festgestellt. Das Gericht wies damit eine Klage der Verbraucherzentrale Sachsen ab. Jetzt soll der Bundesgerichtshof final entscheiden. Die Queerbeauftragte der Bundesregierung Koch hat sich gegen eine kommerzielle Leihmutterschaft in Deutschland ausgesprochen. Das sagte die SPD-Politikerin der Rheinischen Post als Reaktion auf die Vaterschaft von Unionsfraktionschef Spahn. Koch fordert stattdessen eine Reform des Abstammungsrechts, um Kinder queerer Eltern besser abzusichern. Derzeit ist etwa bei lesbischen Paaren rechtlich nur die gebärende Frau die Mutter. 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
4: Mit schwülwarmen 25 bis 27 Grad, dazu immer mehr Wolken im Nachmittagsverlauf gehen wir durch diesen Tag gegen Abend. Und in der Nacht gibt's dann Schauer und teilweise auch kräftige Gewitter. Morgen am Samstag haben wir einen Mix aus Sonne und Wolken. Dazu gibt's auffrischenden Wind bei 26 Grad. Die Radio Bamberg Aussichten für Bamberg, Forchheim und die Region. Am Sonntag dann wieder mehr Schauer, kaum über 20 Grad. Und auch zum Start ins Wochenende bleibt's temperaturtechnisch ähnlich, also in dem Bereich so um die 20. Aber es gibt wieder mehr Sonne als Wolken.
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4: 3:15 haben wir es ganz genau. A73 Suhl Richtung Bamberg zwischen Lichtenfels Süd und Bad Staffelstein Kurzentrum. Hier ist eine ungesicherte Unfallstelle im Baustellenbereich. Der Standstreifen ist blockiert. Hier gibt es aktuell 2 Kilometer Stau plus 15 Minuten. Und in der Gegenrichtung zwischen Ebensfeld und Lichtenfels hier 5 Kilometer stockend plus 10 Minuten. Dann haben wir Blitzer, Eglofstein Richtung Wannbach zum einen, dann Bamberg, Pointstraße, Ecke Egelseestraße und Kleinsendelbach. Hier Ortsausgang Richtung Steinbach steht nach wie vor der Blitzeranhänger. Es wird eventuell teuer und zwar in beide Richtungen. Für mehr 0951 98 29 029, euch eine gute Fahrt.
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0: Bon Jovi und Born to be my baby, das ist Radio Bamberg am Freitag.
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0: Und dieser Freitag ist auch gleichzeitig der letzte Tag unserer diesjährigen Eistour. Anja Troll ist unterwegs mit köstlichstem Speiseeis. Gerade eben war sie in Breitengüßbach. Frage, wo bist du denn jetzt?
2: Ja, Andi, am Ende bin ich gar nicht viel weiter gefahren. Ich bin nämlich jetzt in Rattelsdorf und zwar bei der Mittagsbetreuung It's Kids. Und neben mir steht auch schon die Leitung Carmen Schober. Carmen, hier sind ja einige Kids mit in der Mittagsbetreuung, ne? Würdest du denn sagen, die haben sich wirklich ein Eis verdient?
3: Ja doch, ich denke auf jeden Fall schon. Oder? Oder?
4: Ja!
2: Ja, ganz eindeutig. Und ich muss gestehen, sie schlabbern auch schon ganz fleißig ihr Eis. Denn eine Mutter hat nämlich hier die Mittagsbetreuung angemeldet. Und damit sagen wir erstmal
4: Dankeschön!
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aktuelle Musik hier in der besten Abwechslung auf Radio Bamberg mit Lola Young und Messi um kurz vor 15 Uhr. Das heißt, das war's mit dem vollen Programm für heute, Freitag, 17. Juli und auch für diese Woche. Ich bin Andi Eller, sagt tschüss, wünsche euch ein entspanntes Wochenende und ganz viel Spaß mit Radio Bamberg, eurem Lieblingssender. Bis nächste Woche, ciao.

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2: Ich bin Stefan Schütz. Die Deutsche Bahn muss auf ihren Gleisen mehr Platz für Mitbewerber machen. Das hat die Bundesnetzagentur entschieden und reagiert damit auf eine Beschwerde des Bahnunternehmens Italo. Die Italiener sind unzufrieden mit den bisherigen Rahmenbedingungen für Wettbewerber auf der Schiene. Die Bahn hält sich rechtliche Schritte offen. Befürworter sagen, Konkurrenz habe schon im Regionalverkehr zu mehr Qualität und sinkenden Preisen geführt. Jeder Fünfte denkt wegen immer heißer werdenden Sommern darüber nach, sich eine Klimaanlage anzuschaffen. Der Bundesgerichtshof hat nun die Rechte von Wohnungseigentümern diesbezüglich klargestellt. Claudia Wächter berichtet.
3: Eine Hausgemeinschaft kann nämlich nicht pauschal sagen, eine Klimaanlage kommt überhaupt nicht in Frage. Auch nicht, wenn die Geräusche macht oder warme Abluft abgibt. Solche Beeinträchtigungen sind hinnehmbar, sagen die Richter. Konkret geht's um sogenannte Split-Anlagen, also solche, die eine Einheit drinnen und eine andere draußen auf dem Balkon haben. Der Verkauf solcher Anlagen ist in den vergangenen Jahren rasant gestiegen.
2: Das US-Unternehmen Amazon feiert einen juristischen Teilerfolg. Die Verbraucherzentrale Sachsen ist vor Gericht mit einer Sammelklage gescheitert, an der sich fast 324.000 Kläger beteiligt haben. Amazon wurde von dem Vorwurf freigesprochen, seine Kunden bei der Einführung von Werbung im Prime-Programm getäuscht zu haben. Endgültig geklärt ist die Rechtslage nicht, denn auf mehreren Ebenen laufen noch weitere Prozesse. Die kriegerischen Handlungen zwischen Iran und den USA in Nahost lässt die Energiepreise steigen und darauf reagiert jetzt die EU-Kommission. In rund 15 Jahren sollen Industrieanlagen, Gebäude und Verkehr mit Strom be- und angetrieben werden. Gleichzeitig soll der Anteil von Strom aus erneuerbaren Energien steigen. Der Iran-Krieg hat den Angaben nach bisher zusätzliche Kosten für Öl und Gas von bis zu 50 Milliarden Euro verursacht. Das Niedrigwasser führt dazu, dass auf der Donau Güterschiffe weniger Ladung an Bord haben. Zu schwere Schiffe würden auf Grund laufen, teilte die zuständige Behörde mit. Für die Reeder, zuständig für die Transporte, werden damit Kosten höher, weil sie die übrige Ladung zwischenlagern müssen. Zum Nadelöhr wird der Donauabschnitt zwischen Straubing und Vilshofen, weil er nicht über Staustufen reguliert wird.
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4: Mit Diana Weber. Bei Bad Rodach im Landkreis Coburg ist gestern eine Ballenpresse in Brand geraten. Sie entzündete sich während der laufenden Arbeiten auf einem Feld. Als die Feuerwehr ankam, stand die Maschine schon in Vollbrand. 30 Einsatzkräfte waren damit beschäftigt, den Brand zu löschen. Der Fahrer der Maschine blieb unverletzt. Der Schaden beläuft sich auf ca. 60.000 Euro. Mehr Nachrichten aus der Region gibt's wieder um 3:30.
5: Und damit zum Wetter mit Christian König. Christian, liegen in der dampfigen Wärme auch bei uns noch Gewitter in der Luft?
6: Die Wahrscheinlichkeit ist groß in unserer Region, aber wann es wo genau kracht, duscht und stürmt, das muss man abwarten. Ein kritischer Blick zum Himmel ist nötig bis in die Nacht, dann beruhigt sich's. Nach 25 bis 27 geht's bis morgen früh auf 16 Grad. Morgen haben wir dann mit frischerem Wind Sonne und Wolken wieder bei 24 bis 26 Grad. Und am Sonntag folgen Schauer mit kühlerem Wind, da bleibt's bei 20 bis 22 Grad.
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5: Um gleich 3:04. Hallo liebe Autofahrer am Freitagnachmittag. Es geht rein ins Wochenende. Berufsverkehr, Wochenendverkehr. Also viel los auf den Straßen. Die Meldungen im Einzelnen. A3 Würzburg-Nürnberg zwischen dem Kreuzfurt Erlangen und dem Kreuz Nürnberg. Hier 13 Kilometer zähfließend. Eine Viertelstunde müsst ihr oben drauf rechnen. Dann die A70 Bamberg Richtung Bayreuth zwischen Kulmbach-Neudrossenfeld und dem Dreieck Bayreuth-Kulmbach 1 Kilometer Stau plus 10 Minuten. A73 Bamberg Richtung Suhl zwischen Ebensfeld und Lichtenfels 5 Kilometer Stau kostet euch eine Viertelstunde. In der Gegenrichtung Suhl-Bamberg zwischen Lichtenfels Süd und Bad Staffelstein Kurzentrum ein Unfall. Der Standstreifen ist hier blockiert. Das Ganze auch noch im Baustellenbereich. 2 Kilometer Stau, auch da müsst ihr eine Viertelstunde obendrauf rechnen. Und die B22 noch zwischen Birkach und Debring. Stockender Verkehr plus 5 Minuten. 2 Blitzer stehen, einer Ecklofstein Richtung Wannbach und einer in Bamberg. Pointstraße, Ecke Egelseestraße. Habt ihr auch was gesehen? Die Studio- und WhatsApp-Hotline 0951.

0: 98 29 029. Egal, wo ihr unterwegs seid, kommt gut an.
1: Ab in den Feierabend. Und hier ist Michi Eichner.
0: Habe ich glatt noch eine Verkehrsmeldung vergessen vom Holger, hat er per WhatsApp reingeschickt. Stadtgebiet Bamberg, das wollen wir noch mitnehmen. Armeestraße, die ist ziemlich dicht, da ist offenbar irgendwie ein Marathon.

Größere Behinderungen. Jetzt haben wir aber alles, können ins Wochenende starten hoffentlich und widmen uns gleich ausführlicher nochmal dem Thema Wetter mit unserem Christian aus der Wetterredaktion. Vorher die Musik eures Lebens von Limahl, Neverending Story, und das hier ist Ava Max.

0: Mein Zuhause, meine Hits, Radio Bamberg am Freitag. Ein durchwachsener Start ins Wochenende ist das, denn zum Teil sind kräftige Gewitter mit dabei. Wo genau, wann genau, alles ein bisschen unklar. Christian König aus unserer Wetterredaktion. Driften wir dann in den kommenden Tagen eher in so einen Vorgeschmack auf den Spätsommer?
1: Ja, ich denke schon, vor allem ab Sonntag werden wir es zu spüren bekommen. Da werden dann bei eher einem Hin und Her aus Sonne, Wolken und hier oder auch mal Schauern kaum noch über 20 bis 23 Grad hinauskommen. Und die Nächte werden vor allem dann in der neuen Woche unangenehm, ja fast empfindlich frisch, mit einstelligen Tiefstwerten in Bodennähen, in Mulden wahrscheinlich sogar bis 5 Grad nur noch. Das ist schon, ja, so, dass man die Jacke wieder rausholen muss und die Badesachen wohl erstmal weglegen kann.
0: Und wenn wir noch ein bisschen weiter in die Zukunft schauen, bis zu den Sommerferien sind es dann noch 2 Wochen. Lässt sich schon was sagen über die anstehenden Hundstage?
1: Ja, die Hundstage haben ja den Ruf, dass man da immer gehörig ins Schwitzen kommt und die gehen ja im Kalender so ungefähr vom 20. Juli bis 20. August. Aber für den restlichen Juli habe ich da eigentlich relativ wenig Schweißraten zu bieten, so wie es im Moment aussieht. Vielleicht am kommenden Wochenende, dass es da mal wieder ein Stück über die 25 Grad geht. Aber 30 bis 35 Grad oder sogar noch mehr, was wir ja schon hatten im ersten Block dieses Sommers, das wird es wahrscheinlich im Juli nicht mehr geben. Da müssen wir dann auf den August setzen, wer es heiß und sonnig liebt. Da sind ja auch Ferien, aber ich bin zuversichtlich, dass der August schon auch noch die ein oder andere Hitzewelle raushaut.
0: Ja, also ich persönlich bräuchte es jetzt gar nicht so heiß. Reicht schon, wenn es angenehm und sonnig ist. Aber wir werden sehen. Danke dir, Christian.

mit den Black Eyed Peas in Richtung Wochenende. Das ist Radio Bamberger viel geboten. Zum Beispiel in Memmelsdorf, Forchheim, da steht das 29. Quattroball-Turnier auf dem Programm. Oder in Pretzfeld das 56. Fränkische Kirchenfest ab heute, die nächsten Tage. Oder es wird natürlich auch vielerorts Kawa gefeiert im Radio Bambergland, zum Beispiel in meiner Heimatstadt Baunach. Schöne Grüße dorthin. Oder auch in Drosendorf, genauso wie in Breitenlesau und Niedermirsberg und in vielen anderen Ortschaften auch. Ich wünsche euch schon mal ein schönes Wochenende, viel Spaß beim Feiern, egal wo. Und ich drücke ganz fest die Daumen, dass das Wetter mitspielt. Denn wenn ich aktuell hier aus dem Fenster in Bamberg gucke, aus dem Studio, da geht's ganz schön runter momentan. 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
14: Um halb vier im Studio Diana Weber. Ein kurzer Blick auf den Schaden und dann einfach weitergefahren. Ein Lkw-Fahrer hat gestern Vormittag in Reichmannsdorf im Landkreis Bamberg eine Scheune

0: schwer beschädigt und ist anschließend geflüchtet. Beim Abbiegen in die Albacher Straße riss das Gespann Teile der Außenwand heraus. Laut Polizei liegt der Schaden bei rund 20.000 Euro. Das Gebäude musste abgesichert, der Gehweg gesperrt werden. Die Polizei ermittelt jetzt wegen Unfallflucht. Große Unterstützung für die geplante Chorakademie im ehemaligen Kloster Weißenohe im Landkreis Forchheim. Bayerns Innenminister Joachim Herrmann hat heute einen Förderbescheid über 10 Millionen Euro übergeben. Der Fränkische Sängerbund will das seit Jahren leerstehende Kloster zur zentralen Chorakademie für ganz Oberfranken ausbauen. Von den Fortbildungsangeboten sollen auch Sänger aus der Region Bamberg-Forchheim profitieren. Die Gesamtkosten für Sanierung und Neubau liegen bei knapp 19 Millionen Euro. Frühkindliche Bewegung und soziale Teilhabe an Kindergärten und Grundschulen fördern. Das geht mit dem Projekt Sport vernetzt. Unterstützung kommt jetzt erneut für 2 Jahre von der Josef-Stiftung mit insgesamt 30.000 Euro. Markus Jakob, Vorstand der Josef-Stiftung, sagte bei der Übergabe des Spendenschecks:
1: Also für uns ist es unheimlich wichtig, auch Kinder in Bewegung zu bringen, mit unseren Mietern, die wir in verschiedenen Stadtteilen haben, Sport vernetzt zu unterstützen, damit Kinder eben zum Mannschaftssport führen, in Gemeinschaft erleben können und dadurch in Anführungszeichen eine gesicherte Zukunft auch im Berufsleben dann zu erreichen. Das ist so unser Ansatz und von daher ist es für uns unheimlich wichtig und darum unterstützen wir gerne.
0: Von dem Projekt profitieren neben Kindern und Jugendlichen aus den beteiligten Kindergärten und Schulen auch Kinder von Mietern der Josef-Stiftung.
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0: Wer mit dem Zug unterwegs ist, könnte künftig von besseren Ticketpreisen im Fernverkehr profitieren. Denn das italienische Zugunternehmen Italo darf 2028 jetzt endgültig in Deutschland an den Start gehen. So hat die Bundesnetzagentur entschieden. Die Behörde verspricht sich davon mehr Wettbewerb und bessere Angebote für die Fahrgäste. Rechtliche Schritte gegen den Beschluss sind noch möglich. Unionsfraktionschef Spahn und sein Ehemann sind Eltern geworden, dank einer Leihmutterschaft in den USA. Jetzt hat Mecklenburg-Vorpommerns CDU-Chef Peters Spahns Rücktritt gefordert. Der Bild sagte Peters, Spahn habe sich bewusst über deutsches Recht hinweggesetzt und sei als Fraktionsvorsitzender nicht mehr tragbar. Leihmutterschaft ist in Deutschland verboten und wird auch von der CDU abgelehnt. 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
3: Dankeschön, Diana. Und damit zum Wetter mit Christian König. Christian, welcher Tag vom Wochenende ist eher noch grill- und badetauglich?
4: Ja, wahrscheinlich unterm Strich der Samstag mit Sonne und Wolken bei 24 bis 26 Grad. Da ist nur ein geringes Schauer- oder Gewitterrisiko mit eingepreist. Der Sonntag macht's windiger, kühler, wechselhafter mit einigen Schauern bei höchstens 20 bis 22 Grad, aber im Laufe des Nachmittags könnte es dann auch wieder stabiler werden, aber es ist eben deutlich abgefrischt.
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3: Auf die Sekunde genau 4:30 an diesem Freitagnachmittag. Liebe Autofahrer, vorneweg eine ganz wichtige Warnung, vor allem für alle in Stadt und Landkreis Bamberg. Aktuell haben wir zum Teil heftigen Starkregen, Aquaplaning-Gefahr, schlechte Sicht, sind Sturmböen möglich, heißt Bäume können umstürzen, Gegenstände umherfliegen. Bitte fahrt extrem vorsichtig und generell, wenn ihr gerade nicht vor die Tür müsst, dann bleibt am besten drinnen. Die nächste halbe Stunde geht es da zum Teil richtig rund. Die Elli hat auch schon Videos geschickt aus Walsdorf. Da steht und fließt das Wasser schon wieder auf den Straßen, weil es die Gullis auch nicht mehr packen. Die ganzen Mengen, die da runterkommen an Wasser. Also bitte seid extrem vorsichtig. Auch die Unterführungen in Bamberg werden da sicherlich demnächst wieder volllaufen. Wir kennen es ja leider von diesen Starkregenereignissen. Wir schauen auf die Straßen. Ich habe noch andere Meldungen. A3 Würzburg-Nürnberg zwischen dem Kreuzfurt-Erlangen und dem Kreuz-Nürnberg. Hier 15 Kilometer Stau mittlerweile, ist deutlich mehr geworden. 40 Minuten braucht ihr länger. A70 Bamberg-Bayreuth zwischen Kulmbach-Neudrossenfeld und dem Dreieck Bayreuth-Kulmbach. 1 Kilometer Stau, da braucht ihr 10 Minuten länger. A73 Bamberg-Suhl zwischen Ebensfeld und Bad Staffelstein-Kurzentrum, 2 Kilometer Stau plus 10 Minuten. Und in der Gegenrichtung Suhl-Bamberg zwischen Lichtenfeld-Süd und Bad Staffelstein-Kurzentrum, hier auch Stau und zwar 3 Kilometer. Der Grund, ein Unfall im Baustellenbereich noch dazu. Hier müsst ihr eine Viertelstunde mehr Zeit einplanen. Einen Blitzer habe ich noch.

0: aktuell Egloffstein Richtung Wannbach. Habt ihr auch was gesehen? Die Studio- und WhatsApp-Hotline 0951 98 29 029. Allen unterwegs eine gute Fahrt und ich sag's gerne nochmal, fahrt vorsichtig und wenn es gar nicht geht, lieber rechts ranfahren und abwarten, bis dieses Unwetter durch ist.
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0: Ja, und die Feuchheimer werden sich denken, was ist los? Bei uns kein Tröpfchen Regen aktuell. So ist es.

0: Odell, Another Love bei Radio Bamberg. Kurzer Blick auf die Straßen. Wir haben momentan heftiges Unwetter in Stadt und Landkreis Bamberg mit zum Teil extrem heftigem Starkregen. Hagel ist mit dabei, Sturmböen. Also bitte fahrt vorsichtig auf den Straßen. Aquaplaning gefahren. Wir haben auch eine Meldung von der Karin. Was gibt's?
1: Ich wollte nur sagen, Achtung in Walzdorf, in der Hauptstraße, da steht das Wasser ewig hoch, da kann man fast nicht durchfahren. Aufpassen bitte, ganz gefährlich.
0: Alles klar, danke für den Hinweis. Ja, da packen es einfach die Gullis auch nicht mehr, was da an Wasser runterkommt. Also bitte fahrt extrem vorsichtig und kommt gut an.
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0: Die Vorfreude, sie steigt von Tag zu Tag. Vom 27. bis zum 31. Juli sind wir ja wieder in der Region unterwegs und senden jeweils von 15 bis 18 Uhr live von vor Ort. In dieser Woche haben wir die diesjährigen Stationen nach und nach bekannt gegeben. Es geht los in Wüstenstein, am Tag drauf sind wir in Pettstadt. Den Dorftour Mittwoch, den verbringen wir in Oesdorf, bevor es am 30. Juli nach Kemmern geht. Und wo das große Finale unserer Jubiläumsausgabe steigt, das hat Andi Eller heute früh verraten.
3: Yeah! Genau, in Viered im Landkreis Bamberg ist Station Nummer 5 das große Finale. Also habt ihr gehört, der Kindergarten ist da. Jede Menge Viereder, der Gesangsverein ist da, Feuerwehr-T-Shirts sehe ich da, Theatergruppe und so weiter und so fort. Und natürlich ist auch die Bürgermeisterin da, Regina Wohlpart. Wie war es denn, als der Markus letzte Woche durchgeklingelt hat?
4: Ich war total begeistert, überrascht natürlich, aber ich habe eben erfahren im Vorfeld, dass sich da jemand beworben hat, beziehungsweise zwei beworben dann haben, und ich bin natürlich begeistert und Viered hat es natürlich verdient hier.
3: Wunderbar, da freuen wir uns drauf. Beworben hat sich unter anderem der Bernhard. Hallo, schönen guten Morgen.
5: Warum Viered? Weil die Ortsvereine Viered und Weiher richtig gut drauf sind und weil wir heuer noch 1115 Jahre Viered feiern müssen.
3: Und Cover war auch gerade, also von daher, ihr seid voll im Flow.
5: Wir sind voll im Flow, wir brauchen noch was für Ende Juli, genau für den 31.
0: Da

0: Ach, na dann ist der Terminkalender ja jetzt gefüllt, denke ich doch. So, nochmal kurz zusammengefasst, die fünf Stationen der Radio Bamberg Dorftour 2026. Sie lauten Wüstenstein, Pettstadt, Oesdorf, Kemmern und Fieret. Am 27. Juli geht's los und dann lassen wir es wieder fünfmal so dermaßen krachen.
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0: Robbie Williams, Supreme, das ist euer Start ins Wochenende.
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0: Ja, auch wenn man es sich momentan schwer vorstellen kann, nach dem Unwetter, das jetzt hier durch Bamberg und die Region gezogen ist. Aber heute Abend geht's weiter mit dem nächsten Film an diesem 17. Juli, das Kanu des Manitou, ja, die Fortsetzung von Schuh des Manitou, ein Michael Bulli-Herbig-Film. Ganz, ganz viel zum Lachen. Und wenn ihr da mit dabei sein wollt, Einlass in die Hainbadestelle in Bamberg, wie gewohnt 20 Uhr, dann Filmbeginn mit Einbruch der Dunkelheit. Und wir laden euch wieder gerne ein mit Begleitung. Könnt ihr kostenlos hin heute Abend, wenn ihr jetzt schnell anruft, im Radio Bamberg Studio 0951 98 29 029. Ansonsten alle Infos zu den weiteren Filmen und zum Vorverkauf findet ihr auf radio-bamberg.de.

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17: Ich bin Stefan Schön. Ein CDU-Politiker fordert den Rücktritt von Fraktionschef Spahn. Er und sein Ehemann sind durch eine Leihmutter aus den USA.

0: Eltern geworden. In Deutschland ist das verboten, auch weil die CDU das will. Thomas Thunfeld berichtet.
1: Das geht gar nicht, meint Daniel Peters, CDU-Landeschef in Mecklenburg-Vorpommern. Jens Spahn habe sich mit der Leihmutterschaft in den USA in voller Absicht über deutsches Recht hinweggesetzt. Deshalb, so Peters im Bild-Interview, sei Spahn als Vorsitzender der Unionsfraktion nicht mehr tragbar. Die CDU stehe für Glaubwürdigkeit und Klarheit, gerade in sensiblen ethischen Fragen.
0: Es könnte bald ein neues Bahnunternehmen in Deutschland geben, Italo. Die Bundesnetzagentur hat dazu den Weg frei gemacht. Allerdings könnte die Deutsche Bahn noch dagegen klagen. Sollte der Beschluss Bestand haben, könnte die Konkurrenz im Fernverkehr zu sinkenden Preisen führen. So ein Argument der Befürworter. Kritiker fürchten insgesamt weniger Fernverkehrsangebote. Die EU-Kommission sieht in Deutschland einige Mängel, die dem Rechtsstaat schaden. So gibt es zu wenig Informationsrechte für Journalisten gegenüber Bundesbehörden und gemeinnützige Organisationen könnten steuerlich entlastet werden. In dem Bericht wird auch darauf aufmerksam gemacht, dass es oft nicht klar ersichtlich ist, welchen Einfluss Lobbyisten bei der Gesetzgebung hatten. Insgesamt erhält Deutschland ein positives Zeugnis. Dänemark ist zum 15. Mal EU-Meister darin, Arbeitslosen schnell einen neuen Job zu vermitteln. Gut 40% finden binnen eines Quartals eine neue Anstellung, teilte das EU-Statistikamt Eurostat mit. In Deutschland sind es 28%. Die Dänen setzen auf weniger Kündigungsschutz, hohes Arbeitslosengeld, Umschulung, Weiterbildung und aktive Vermittlung. So hätten Unternehmen einen hohen Anreiz zur Neueinstellung, heißt es. Das Landgericht Frankfurt hat der FIFA bestimmte Praktiken beim Ticketverkauf in Deutschland verboten. Mit einer einstweiligen Verfügung verpflichtete das Gericht den Fußball-Weltverband beispielsweise, keinen Zeitdruck mehr beim Kauf der Karten aufzubauen. Der Weltverband steht seit Monaten wegen hoher Preise und fragwürdiger Verkaufspraktiken für die Fußball-WM in der Kritik.
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3: Mit Diana Weber. Schon bald könnte der erste FCN nach Ansbach oder Roth umziehen und dabei ordentlich Geld in die Kassen der Kommunen spülen. Bis zu 178 Millionen Euro könnten laut einer SLC-Studie dabei jährlich winken. Der Fußballclub ist aktuell auf der Suche nach einem Interimsstadion, solange das Stadion in Nürnberg umgebaut wird. Also für mindestens 2 bis 3 Jahre. Bei der Stadt Roth käme das etwa große Leoni-Gelände als Ort in Frage. In Ansbach das ehemalige Messegelände. Eine Firma, die in nur wenigen Wochen ein Interimsstadion hinstellen kann, ist bereits gefunden, heißt es. Mehr Nachrichten aus der Region gibt's wieder um 16:30.
4: Und damit zum Wetter mit Christian König. Christian, das erste Unwetter ist zum Teil schon durchgezogen oder gerade noch im Gange. Wir müssen wohl noch mit weiteren Gewittern rechnen.
5: Die Wahrscheinlichkeit ist groß in unserer Region, aber wann es wo genau kracht, duscht und stürmt, das muss man abwarten. Ein kritischer Blick zum Himmel ist nötig bis in die Nacht, dann beruhigt sich's. Nach 25 bis 27 geht's bis morgen früh auf 16 Grad. Morgen haben wir dann mit frischerem Wind Sonne und Wolken wieder bei 24 bis 26 Grad. Und am Sonntag folgen Schauer mit kühlerem Wind, da bleibt's bei 20 bis 22 Grad.
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4: Hallo liebe Autofahrer, um 4:04 an diesem Freitagnachmittag. Ich habe es schon angedeutet, wir haben zum Teil heftigen Starkregen in der Region momentan. Deshalb Aquaplaning-Gefahr, schlechte Sicht. Hier und da sind auch Sturmböen möglich. Heißt, Bäume können umstürzen, Gegenstände umherfliegen. Also bitte fahrt extrem vorsichtig. Die Meldungen im Einzelnen, die ich aktuell habe, A3 Würzburg-Nürnberg zwischen Geiselwind und Höchstadt Nord, 2 Kilometer Stau, 5 Minuten braucht ihr da länger. Im weiteren Verlauf zwischen dem Kreuzfurt Erlangen und dem Kreuz Nürnberg, 16 Kilometer zähfließend, hier müsst ihr 25 Minuten obendrauf rechnen. Die A70 Bamberg-Bayreuth zwischen Kulmbach-Neudrossenfeld und dem Dreieck Bayreuth-Kulmbach, 2 Kilometer Stau, kostet euch eine Viertelstunde. Und die A73 Suhl Richtung Bamberg zwischen Lichtenfels Nord und Bad Staffelstein Kurzentrum, 2 Kilometer zähfließend, plus 5 Minuten. Ein Blitzer steht Egloffstein Richtung Wannbach. Habt ihr auch was gesehen? Die Studio- und WhatsApp-Hotline 0951 98 29 029. Egal, wo ihr unterwegs seid, gute Fahrt!
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Auch heute haben wir nochmal Eis verteilt von Rewe Thomas Wolf zum Start ins Wochenende im Rahmen unserer Eistour 2026. Zwei Stationen liegen hinter uns und wir waren aber noch bei zwei weiteren Stationen. Und wie es da so

0: Shawn Mendes, das ist Radio Bamberg zum Start in euren Feierabend.
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0: Rein geht's ins Wochenende und auch heute gibt's nochmal eine kleine Erfrischung von uns. Wir waren schon bei der Gemeinde Breitengüßbach zum Beispiel und bei der Mittagsbetreuung It's Kids in Rattelsdorf, beides im Kreis Bamberg. Aber da waren ja noch zwei weitere Stationen zum Eistour-Finale und die hat unsere Reporterin Anja Troll besucht.
2: Der letzte Tag und wir haben natürlich immer noch Eis, das wir hier fleißig austragen. Und Nina Schmidt hat sich beworben für, ich finde es ein super geiler Name, die drei Zahnärzte. So heißt die Zahnarztpraxis, wo ich jetzt gerade bin, in Bamberg. Nina, es war wichtig, dass ihr nochmal Eis bekommt.
3: Ja, bei den Temperaturen. Wir halten hier die Stellung, kümmern uns um Zähne, Zahnschmerzen, schöne Lächeln. Und bei den Temperaturen ist ein Eis natürlich wunderbar, eine tolle Abkühlung.
2: Ja, Zähne, Zahnschmerzen und so weiter. Da komme ich natürlich jetzt hier einmal schon zum Herrn Dr. Felix. Denn ganz wichtig, bei welchen Zahn-OPs, Behandlungen und so weiter ist Eis besonders wichtig?
4: Naja, grundsätzlich nach allen chirurgischen Eingriffen, Extraktionen, Implantatbehandlungen, parodontalchirurgischen Eingriffen macht es Sinn. Kann man Eis verwenden, ja, zum Kühlen. Ob man es dann direkt nach der OP verwenden sollte, ist dann die andere Geschichte. Ne?
2: Ja. Aber Leute, da sieht man es mal wieder. Habt keine Angst vor den Zahnärzten. Danach gibt es am besten Fall immer Eis. Von daher greift gerne zu und lasst es euch schmecken. Wenn auf dem Parkplatz ganz, ganz, ganz viele Autos ohne Kennzeichen stehen, dann weiß man ganz genau, wir sind beim Autohaus angekommen. Und zwar beim Autohaus Ullein. Und der David hat sich hier beworben. David, seid ihr denn Leckermäulchen hier?
5: Ja, alle.
2: Alle? Ja. Gibt's viel Süßes bei euch?
5: Es gibt viel Süßes bei uns. Und leckeres Eis von Radio Bamberg.
2: Und ihr seid die allerletzte Station mit der Eistour jetzt für dieses Jahr.
6: Oh.
2: Ja, wir sind alle traurig, aber gut, dafür gab es wieder leckeres Eis mit Schokolade, mit Mandeln, alles, was das Herz begehrt. Und damit sagen wir Tschüss. Das war die diesjährige
6: Radio Bamberg Eistour.
0: Jawohl, danke schön, Anja. Also wir hoffen, wir konnten euch eine kleine Erfrischung bieten in dieser Woche. Danke nochmal an alle, die sich beworben haben. Und falls es jetzt nicht geklappt hat, vielleicht schaffen wir es ja nächstes Jahr zu euch. Und danke auch nochmal an Rewe Thomas Wolf in Hallstatt für die Unterstützung.

0: Lady Gaga und Poker Face, das ist Radio Bamberg am Freitag. Schönen Start in euren Feierabend und ins Wochenende. Ganz viel los, egal was ihr anstellt, habt viel Spaß und nehmt uns mit der Musik eures Lebens. Egal ob über Handy oder natürlich am Radiogerät.
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22: Um 4:30 im Studio Diana Weber. Ein starkes Unwetter hat am Nachmittag auch den Landkreis Bamberg getroffen und für mehrere Feuerwehreinsätze gesorgt. Betroffen waren unter anderem Walsdorf und Burg Ebrach. Durch den teils ergiebigen Starkregen standen mehrere Straßen innerhalb kurzer Zeit unter Wasser. Die Wassermassen machten einzelne Fahrbahnen zeitweise nur noch schwer passierbar. Auch auf der B22 kam es zu Behinderungen. Mehrere Bäume stürzten infolge der kräftigen Windböen auf die Fahrbahn und mussten von den Einsatzkräften beseitigt werden. Am Knotenpunkt zwischen Bamberg und Strullendorf geht ein wichtiges Bauprojekt in die nächste

0: Phase. Das staatliche Bauamt Bamberg startet jetzt mit dem Neubau der Brücke der B22 über die B505. Anna Blender aus der Nachrichtenredaktion.
1: Nach den bereits laufenden Gründungsarbeiten werden jetzt die Pfeiler und Stützen gebaut. Parallel entstehen in einem Fertigungswerk die Stahlteile für den späteren Brückenüberbau. Die neue Brücke soll die Verbindung zwischen B22 und der Staatsstraße wiederherstellen und die Anbindung an die A73, Anschlussstelle Bamberg Süd, sichern. Der Verkehr auf der B505 bleibt während der Bauarbeiten weitgehend aufrechterhalten. Um die Bauzeit zu verkürzen, wird die neue Brücke mit 4 statt bisher 5 Brückenfeldern gebaut. Ziel ist, das rund 136 Meter lange Bauwerk innerhalb von 18 Monaten fertigzustellen.
0: Wegen der Lage im Bannwald- und Trinkwasserschutzgebiet gelten besondere Vorgaben für die Baustelle, unter anderem bei der Behandlung von Oberflächenwasser und beim Schutz von Natur und Umwelt. Der Haushaltsausschuss des Bayerischen Landtags hat knapp 54 Millionen Euro für den 4. Bauabschnitt der Sanierung der JVA Ebrach freigegeben. Geplant sind die Verlegung der Haupttorwache, der Abriss und Neubau von Unterkunftsgebäuden sowie die Sanierung eines weiteren Gebäudes. Wie der Bamberger CSU-Landtagsabgeordnete Holger Dremel mitteilt, können die Bauaufträge nun vergeben und die Arbeiten zügig fortgesetzt werden. Die JVA Ebrach wird derzeit für einen dreistelligen Millionenbetrag modernisiert und ist die größte Jugendstrafanstalt Bayerns.
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0: Unionsfraktionschef Spahn und sein Ehemann sind Eltern geworden, mit Hilfe einer Leihmutter aus den USA. In Deutschland ist Leihmutterschaft verboten, auch die CDU ist dagegen. Mecklenburg-Vorpommerns CDU-Landeschef Daniel Peters fordert deshalb jetzt Spahns Rücktritt. Jens Spahn habe sich mit der Leihmutterschaft in den USA in voller Absicht über deutsches Recht hinweggesetzt. Deshalb, so Peters im Bild-Interview, sei Spahn als Vorsitzender der Unionsfraktion nicht mehr tragbar. Rechtsstaatlichkeit, da gibt es Mängel in Deutschland, kritisiert die EU-Kommission. Bemängelt werden fehlende Informationsrechte für Journalisten gegenüber Bundesbehörden, zu wenig Transparenz bei Lobbyismus und steuerliche Nachteile für gemeinnützige Organisationen. Insgesamt bekommt Deutschland in dem EU-Bericht aber ein überwiegend positives Zeugnis. 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
3: Dankeschön, Diana. Und damit zum Wetter mit Christian König. Christian, wer am Wochenende grillen möchte, welcher Tag eignet sich denn da besser?
4: Ja, wahrscheinlich unterm Strich der Samstag mit Sonne und Wolken bei 24 bis 26 Grad. Da ist nur ein geringes Schauer- oder Gewitterrisiko mit eingepreist. Der Sonntag macht's windiger, kühler, wechselhafter mit einigen Schauern bei höchstens 20 bis 22 Grad. Aber im Laufe des Nachmittags könnte es dann auch wieder stabiler werden. Aber es ist eben deutlich abgefrischt.
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3: 4:30, hallo liebe Autofahrer am Freitagnachmittag. Wir haben zum Teil immer noch kräftigen Regen in der Region und dementsprechend herrscht Aquaplaning-Gefahr und schlechte Sicht. Also fahrt bitte besonders vorsichtig. A3 Würzburg Richtung Nürnberg zwischen Erlangen-Tennenlohe und dem Kreuz Nürnberg. Hier momentan 15 Kilometer zähfließend, da braucht ihr 20 Minuten länger. A70 Bamberg-Bayreuth zwischen Kulmbach-Neudrossenfeld und dem Dreieck Bayreuth-Kulmbach 1 Kilometer Stau plus 10 Minuten und 5 Minuten obendrauf packen müsst ihr auf der A73 Suhl Richtung Bamberg zwischen Lichtenfels Nord und Bad Staffelstein Kurzentrum auch 1 Kilometer Stau. Einen Blitz haben wir noch, Egloffstein Richtung Wannbach. Habt ihr auch was gesehen? Die Studio- und WhatsApp-Hotline 0951 98 29 029. Allen unterwegs eine gute Fahrt.
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3: Schön, dass ihr mit dabei seid am Freitagnachmittag. In dieser halben Stunde wieder der Live-Sommer, diesmal mit Nickelback. Jetzt erstmal die Musik eures Lebens mit Alphaville, Big in Japan. Und vorher noch Dennis Lloyd und Nevermind. Schönen Start in euer Wochenende.

0: 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Wenn sich der Sommer von seiner schönsten Seite zeigt, dann gibt es ja unzählige Dinge, die wir in der Freizeit anstellen können. Er hat da wohl das beste Beispiel.
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2: Heute geht es bei uns um eine beliebte Freizeitbeschäftigung, die gesellig ist und auch den Magen befüllt. Es geht ums Grillen. Nur, wer hat's erfunden? Nein, es waren nicht die Schweizer. Ich stell's mir so vor. Am Anfang war da der Neandertaler und sein Feuer. Feuer gerät außer Kontrolle. Mammut fällt rein, verkokelt halb. Neandertaler kommt zurück, probiert einen Happen und denkt, oh, Mammut, gut schmecken. Ne? Damit war das Grillen in offenem Feuer erfunden. Tatsache ist, dass in China vor Jahrtausenden schon Fleisch auf erhitzten Steinen gegart wurde oder über Gruben. In Südamerika gab es Holzroste, die vorher gewässert wurden, damit sie nicht verbrennen. Und bei den Römern gab es dann schon metallene Grills mit integriertem Rost. Holla die Waldfee, ne? Die Römer hatten es drauf. Aber unser heutiges Grillen beginnt eher in den USA. Da gab es früher offene Ziegelgrills, war aber nicht ganz optimal, vor allem bei Regen. Das passte George Stephen überhaupt nicht. Und deswegen erfand er den ersten Kugelgrill. Und er benutzte dazu die Unterseiten zweier Bojen, also Schiffe, ne? Boje, also Grill mit Deckel. Und damit war das Ganze regensicher. Und hiermit begann der weltweite Siegeszug der Weber-Grills, denn so hieß die Firma von George Stephens Vater. Und da kann man übrigens auch ganz toll ganze Hühner drin machen, ne? Geht mit einem Hähnchenbräter. Kleiner Tipp am Rande, frei Haus, ne? Dann grillt mal schön. Tschö mit Ö.
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1: Peter Fox, Haus am See, Radio Bamberg am Freitag. 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
19: Ich bin Stefan Schön. Die CSU will eine Leihmutterschaft in Deutschland auf keinen Fall erlauben. Es gehe hier um das Werteverständnis der Partei, sagte Landtagsfraktionschef Holleczek. Eine Debatte über das Thema gibt es, weil Unionsbundestagsfraktionschef Spahn und dessen Ehemann die Geburt eines Babys mit Hilfe einer Leihmutter in den USA bekannt gegeben hatten. Spahns Partei, die CDU, ist ebenfalls gegen eine legale Leihmutterschaft.
20: Verbraucherschützer sind mit einer der ersten Sammelklagen gescheitert. Das bayerische oberste Landesgericht hat entschieden, Amazon durfte Werbung in Streaming-Abo Prime Video einführen. Die Verbraucherzentrale Sachsen hatte auf Schadenersatz geklagt, weil sie Werbefreiheit für zugesagt hielt. Das Gericht sieht das anders, da diese in den Vertragsbedingungen nie garantiert worden sei. Rund 330.000 Menschen hatten

0: sich an der Klage beteiligt. Jetzt soll der Bundesgerichtshof final entscheiden. Die EU-Kommission gibt der Industrie mehr Zeit, ihren Schadstoffausstoß zu senken. Sie will den Emissionshandel abschwächen, ein zentrales Instrument für den Klimaschutz. Die Wirtschaft, auch in Bayern, fordert das schon seit längerem. Janina Singer berichtet.
1: Seit 2005 müssen Industrie und Kraftwerke für das CO2, das sie ausstoßen, ein Zertifikat vorweisen, das sie kostenlos bekommen oder kaufen müssen. Das soll Anreiz für saubere Technologien sein. Hersteller außerhalb der EU haben diese Kosten aber nicht. Die Vereinigung der Bayerischen Wirtschaft hatte darum auch Anpassungen gefordert, um die Wettbewerbsfähigkeit zu erhalten.
0: Wohnungseigentümer dürfen grundsätzlich eine Klimaanlage einbauen. Das hat der Bundesgerichtshof entschieden. Voraussetzung ist, dass andere Eigentümer dadurch nicht unzumutbar beeinträchtigt werden. Aber allein mögliche Geräusche sind laut Gericht kein Grund, den Einbau zu verbieten. Frauen sind beim Studium im Schnitt schneller als Männer. Nach Angaben des Statistischen Bundesamts schließen sie Bachelor-, Master- und Staatsexamen-Studiengänge häufiger innerhalb der Regelstudienzeit ab. Insgesamt gelingt das allerdings nur rund jedem dritten Studierenden. Am besten sieht die Bilanz im Masterstudium aus. Dort ist fast jeder zweite Abschluss pünktlich geschafft.
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3: Mit Diana Wieber. Weil er bewaffnet mit Kokain, Ecstasy und Cannabis gehandelt haben soll, muss sich ein 30-Jähriger seit heute vor dem Landgericht Schweinfurt verantworten. Laut Anklage soll der Mann von Juli bis Ende November vergangenen Jahres von seiner Schweinfurter Wohnung aus im großen Stil mit Rauschgift gedealt haben. Bei einer Razzia fanden die Ermittler dort unter anderem Kokain, über 300 Gramm Marihuana, mehr als 80 Ecstasy-Tabletten und rund 1.300 Euro mutmaßliches Drogen. Geld. Zudem soll der Angeklagte einen Teleskopschlagstoff griffbereit gelagert haben, um seine Geschäfte notfalls mit Gewalt zu verteidigen. Mehr Nachrichten aus der Region gibt's wieder um 5:30.
4: Und damit zum Wetter mit Christian König. Christian, das erste, ja, zum Teil Unwetter, muss man sagen, heute Nachmittag ist durch die Region gezogen. Hier und da regnet es noch, aber das erste Ding ist jetzt erstmal durch. Trotzdem müssen wir wahrscheinlich noch mit weiteren Gewittern rechnen.
5: Die Wahrscheinlichkeit ist groß in unserer Region, aber wann es wo genau kracht, duscht und stürmt, das muss man abwarten. Ein kritischer Blick zum Himmel ist nötig bis in die Nacht, dann beruhigt sich's. Nach 25 bis 27 geht's bis morgen früh auf 16 Grad. Morgen haben wir dann mit frischerem Wind Sonne und Wolken wieder bei 24 bis 26 Grad. Und am Sonntag folgen Schauer mit kühlerem Wind, da bleibt's bei 20 bis 22 Grad.
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4: 4:05 am Freitagnachmittag. Hallo liebe Autofahrer, mit dem Blick auf die A3 Nürnberg Richtung Würzburg. Zwischen Nürnberg Nord und Erlangen-Tennenlohe 5 Kilometer zähfließend, da braucht ihr 10 Minuten länger. In der Gegenrichtung Würzburg-Nürnberg zwischen dem Kreuzfurt Erlangen und dem Kreuz Nürnberg 13 Kilometer stockend plus 25 Minuten. Und die A70 Bamberg-Bayreuth zwischen Kulmbach-Neu-Drossenfeld und dem Dreieck Bayreuth-Kulmbach 1 Kilometer Stau, da müsst ihr 10 Minuten obendrauf rechnen. Einen Blitz haben wir noch, der steht Egloffstein Richtung Wannbach. Habt ihr auch was gesehen? Die Studio- und WhatsApp-Hotline 0951 98 29 029. Egal, wo ihr unterwegs seid, gute Fahrt!
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4: Schönen Freitagnachmittag zusammen in Forchheim. Da dürfte die Vorfreude jetzt langsam immer größer werden, denn das Annafest 2026 rückt näher. Und wir bescheren euch einen ganz besonderen Start in die Ausgabe dieses Jahres. Inwiefern, verrate ich euch gleich nach der Musik eures Lebens. Van Halen habe ich für euch gleich mit Jump. Und das hier ist Sia und Unstoppable. Schönen Nachmittag.

0: 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Ab geht's in den Feierabend mit Radio Bamberg. Die Vorfreude, sie steigt, denn schon bald heißt es wieder Allerdoch Annafest in Forchheim. 11 Tage lang warten Fahrgeschäfte, Leckereien und jede Menge gute Stimmung auf euch. Und wir machen den Start für einige von euch noch ein bisschen besonderer. Jutta Schindler aus der Radio Bamberg Redaktion hat die Infos.
1: Noch bevor das Annafest offiziell eröffnet wird, könnt ihr schon mittendrin sein. Beim Pre-Opening am Donnerstag, da steht traditionell das Schlachtschüsselessen auf dem Programm. Und gemeinsam mit der Sparkasse Forchheim legen wir noch etwas obendrauf. Am 23. Juli, da verlosen wir Fahrten im Riesenrad. Was euch dabei genau erwartet, erklärt Igin Erber von der Sparkasse Forchheim.
2: Zu gewinnen gibt es 5 exklusive Gondeln im Riesenrad. Und der oder die glückliche Gewinnerin dürfen bis zu 3 Begleitpersonen mitbringen und genießen bei einem einzigartigen Panoramablick über Forchheim eine zünftige Brotzeit vom Weißtaubenkeller. Die sparkasseneigenen Bierfässer sind ebenfalls bereits gefüllt und stehen euch mit weiteren Kaltgetränken zur Verfügung.
1: Um 18 Uhr startet eure Runde im Riesenrad dann. Nehmt eure Lieblingsmenschen mit und erlebt das Annafest schon vor der offiziellen Eröffnung aus einer ganz besonderen Perspektive. Mit etwas Glück gehört eine der Gondeln dann euch.
0: Dankeschön, Jutta. Ja, wenn ihr mit dabei sein wollt, dann ruft jetzt an im Radio Bamberg Studio 0951 98 29 029. 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Also, aber jetzt bei mir 0951 98 29 029.

Sergi und Dream to Me bei Radio Bamberg. Heute auch übrigens Welt-Emoji-Tag. Die drei am meisten verwendeten Emojis der Welt übrigens. Das tränenlachende Smiley, das Smiley mit Herzaugen und das rote Herz. Ja, und in England seit Mittwoch das gebrochene Herz. Hier ist Teddy Swims.

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18: Um 17:30 im Studio Diana Wieber. Autofahrer im Landkreis Bamberg müssen sich ab Mitte August auf Behinderungen einstellen. Auf der B22 zwischen Burg Ebrach und Unterneuses wird die Fahrbahn erneuert. Die Arbeiten starten voraussichtlich am 17. August und werden in zwei Abschnitten unter Vollsperrung durchgeführt. Der erste Bereich betrifft die Strecke zwischen Burg Ebrach und Unterneuses. Danach folgt der Abschnitt zwischen Berkach und Mutzershof. Umleitungen werden ausgeschildert. Bis Ende September sollen die Arbeiten abgeschlossen sein. Die Grundschule Burg Buckenhofen in Forchheim ist nach ihrer Generalsanierung heute offiziell eingeweiht worden. Neben neuen Räumen wurde auch in der Energieversorgung und Barrierefreiheit investiert. Oberbürgermeisterin Martina Hebendanz im Radio Bamberg Interview bei der Einweihung.
5: Die Kosten belaufen sich auf ungefähr 8,7 Millionen Euro. Und dazu muss ich aber sagen, dass eine Förderkulisse von 1,4 Millionen Euro besteht.

0: Und das ist ja wirklich auch ganz toll. Also das ist eine KfW-Förderung und auch eine Förderung für Kleinsporthallen, die wir hier erstellt haben.
1: Im Zuge der Sanierung wurden unter anderem eine Photovoltaikanlage, ein Gründach und eine Geothermieheizung eingebaut. Bis zum Start des neuen Schuljahres im September sollen auch die Außenanlagen fertiggestellt sein. Bahnreisende aus der Region Bamberg-Forchheim müssen sich ab heute bis zum 26. Juli auf Einschränkungen einstellen. Auf mehreren Regionalbahnlinien zwischen Nürnberg, Erlangen, Coburg, Bayreuth und Erfurt kommt es zu Fahrplanänderungen und Zugausfällen. Betroffen sind unter anderem die Linien RE19, 28, 29 und 32. Laut Deutscher Bahn wird ein Ersatzverkehr mit Bussen eingerichtet. Fahrräder können in den Bussen aus Platzgründen nicht mitgenommen werden. Reisende sollten sich vor Fahrtantritt über die aktuellen Verbindungen informieren.
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1: Die Einführung von Werbeunterbrechungen im Amazon-Streaming-Dienst Prime Video war zulässig. Das hat das Bayerische Oberste Landesgericht in einem Urteil festgestellt. Das Gericht wies damit eine Klage der Verbraucherzentrale Sachsen ab. Jetzt soll der Bundesgerichtshof final entscheiden. Die CSU will eine Leihmutterschaft in Deutschland auf keinen Fall erlauben. Es gehe hier um das Werteverständnis der CSU, sagt Landtagsfraktionschef Holleczek. Eine Debatte über das Thema gibt es, weil Unionsbundestagsfraktionschef Spahn und dessen Ehemann die Geburt eines Babys mit Hilfe einer Leihmutter in den USA bekannt gegeben hatten. Spahns Partei, die CDU, ist ebenfalls gegen eine legale Leihmutterschaft. 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
3: Danke dir, Diana. Und damit zum Wetter mit Christian König. Christian, welcher Tag vom Wochenende ist eher noch grill- und badetauglich?
4: Ja, wahrscheinlich unterm Strich der Samstag mit Sonne und Wolken bei 24 bis 26 Grad. Da ist nur ein geringes Schauer- oder Gewitterrisiko mit eingepreist. Der Sonntag macht's windiger, kühler, wechselhafter mit einigen Schauern bei höchstens 20 bis 22 Grad, aber im Laufe des Nachmittags könnte es dann auch wieder stabiler werden, aber es ist eben deutlich abgefrischt.
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3: Hallo liebe Autofahrer, am Freitagnachmittag mit dem Blick auf die A3 Nürnberg-Würzburg. Zwischen Nürnberg-Nord und Erlangen-Tennenlohe 2 Kilometer Stau, da braucht ihr 10 Minuten länger. In der Gegenrichtung Würzburg-Nürnberg zwischen Erlangen-Frauenaurach und Nürnberg-Nord 14 Kilometer Stau. Hier müsst ihr eine Dreiviertelstunde mehr Zeit einplanen. Und die A70 noch, Bamberg-Bayreuth zwischen Kulmbach-Neudrossenfeld und dem Dreieck Bayreuth-Kulmbach 1 Kilometer Stau. Plus 10 Minuten, egal wo ihr unterwegs seid. Ich wünsche euch eine gute Fahrt.
2: 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Ich
3: wünsche euch einen schönen Start ins Wochenende. In dieser halben Stunde auch wieder der Live-Sommer, diesmal mit Adele. Jetzt erstmal Musik von Tom Walker, Just You and I, und das ist der King of Pop. Hier ist Michael Jackson.

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1: 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Der folgende Beitrag wird präsentiert von der Kirchenredaktion.

0: Redaktion.
1: Es ist schon eine ganz besondere Wallfahrt, die da morgen nach 14 Heiligen am Obermain zieht. Menschen mit und ohne Behinderung werden sich gemeinsam auf den Weg machen. Und zwar ab 13.45 Uhr am Sportheim in Säubelsdorf bei Lichtenfels. Außerdem wird um 14.30 Uhr extra eine Kurzstrecke ab dem Parkplatz am Ortsschild 14 Heiligen angeboten. Und Ziel ist dann jedenfalls ein Gottesdienst mit Domkapitular Elmar Koziel um 15 Uhr in der Wallfahrtsbasilika. Eingeladen dazu ist jeder so behinderten Seelsorger Albin Zeck.
2: Menschen mit Behinderungen sind vielfach beteiligt. Die Gebärdensprache ist dabei, entsprechende Musik. Es ist eine Eucharistiefeier mit allem Drum und Dran und mit einer besonderen Note, nämlich der Lebendigkeit, die Menschen mit Behinderungen in so eine Feier einbringen.
1: Also eine Wallfahrt für Menschen mit und ohne Behinderung morgen nach 14 Heiligen. Weitere Infos dazu findet ihr auch im Netz unter 14heiligen.de.
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0: Lepido.
1: Juanes, adios, Lepido bei Radio Bamberg. Rein geht's ins Wochenende. Wieder ganz viel los. Morgen zum Beispiel das Gründungsfest der Faschingsgruppe Steigerwald von 14 bis 18 Uhr in Prölsdorf am Sportplatz mit Kindernachmittag. Tanzgruppen, Spiel und Spaß. Ihr dürft auch gerne kostümiert kommen. Mitten im Sommer ist ja auch lustig. Also da schon mal Ramba, Zamba oder am Sonntag Fahrzeugweihe und Gartenfest ab 13 Uhr in Frenzdorf bei der Feuerwehr und vieles mehr. Klickt auch gerne einfach mal rein bei uns radio-bamberg.de in den Veranstaltungskalender. Auch dort findet ihr noch die ein oder andere Anregung. Und jetzt Kamerad für euch.

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14: Ich bin Stefan Schön. Die Debatte um Unionsfraktionschef Spahn dauert an. Die CDU-Spitze will bald darüber beraten, wie sie damit umgeht, dass er Vater geworden ist durch eine Leihmutterschaft in den USA. Denn die Partei selbst ist gegen die Praxis und hält am bestehenden Verbot fest. Kanzler Merz sagte, er verstehe, dass viele Menschen das Thema bewege. Spahn sagte der Bild, er stehe hinter seiner Entscheidung, er bereue allerdings, die Partei nicht früher informiert zu haben. Die Deutsche Bahn muss auf ihren Gleisen mehr Platz für Mitbewerber machen. Das hat die Bundesnetzagentur entschieden und reagiert damit auf eine Beschwerde des Bahnunternehmens Italo. Die Italiener sind unzufrieden mit den bisherigen Rahmenbedingungen für Wettbewerber auf der Schiene. Die Bahn hält sich rechtliche Schritte offen. Befürworter sagen, Konkurrenz habe schon im Regionalverkehr zu mehr Qualität und sinkenden Preisen geführt. Deutschland und Frankreich bauen ihre Zusammenarbeit bei der nuklearen Abschreckung aus. Kanzler Merz und Präsident Macron beschlossen bei einem Treffen die erstmalige Beteiligung Deutschlands an einer französischen Nuklearübung. Die Kooperation soll die nukleare Abschreckung der NATO ergänzen und stärken. Deutschlands Rastplätze sind sanierungsbedürftig, das hat ein ADAC-Test gezeigt. Diese Mängel zu beheben würde für den Bund teuer werden. Tanja Wagner erklärt, wie teuer.
6: Rund eine halbe Milliarde Euro braucht es, um die Rastplätze an den deutschen Autobahnen

0: in den nächsten Jahren wieder auf Vordermann zu bringen, schätzen die Experten. Das Geld dafür müsse vom Bund kommen. Auf kurze Sicht müssten mindestens 100 Anlagen erneuert werden. Und zwar nicht nur die Autobahntoiletten, sondern auch die Aufenthaltsbereiche und Verkehrsflächen. Helfen soll dabei, dass beispielsweise neue Toilettengebäude künftig bundesweit standardisiert gebaut werden.
1: Die DFB-Elf ist bei der Fußball-WM zwar schon früh ausgeschieden, Deutschland wird im Finale aber trotzdem vertreten sein. Der deutsche Schiedsrichter Bastian Dankert ist als Videoassistent für das Spiel zwischen Spanien und Argentinien nominiert worden. Spielbeginn ist am Sonntag um 21 Uhr.
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3: Mit Diana Weber. Ein 23-Jähriger hat in der Nürnberger Innenstadt mit einer Schreckschusswaffe auf Polizeibeamte in Ausbildung geschossen. Die Gruppe war privat unterwegs und hatte den Mann zuvor mit einer schwarzen Pistole gesehen. Als sie ihm folgte, flüchtete er und gab aus kurzer Entfernung einen Schuss ab. Das Unterstützungskommando Mittelfranken überwältigte den Mann wenig später. Er hatte außerdem ein Messer und Dopingmittel dabei. Drei Beamte wurden leicht verletzt. Die Polizei ermittelt jetzt unter anderem wegen Bedrohung und Verstößen gegen das Waffengesetz. Mehr Nachrichten aus der Region gibt's wieder um 6:30.
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4: Ja, heute Abend müssen wir durchaus mit einigen Schauern und auch kräftigen Gewittern rechnen. Im Laufe der Nacht ziehen die anfangs gewitterigen Schauer dann aber allmählich ab. Die Frühwerte um 16, morgen im auffrischenden Wind, Sonne und Wolken im Wechsel bei 24 bis 26 Grad. Die Radio Bamberg Aussichten für Bamberg, Forchheim und die Region. Am Sonntag recht windig mit Schauern, kaum noch über 20 bis 22 Grad. Und auch der Start in die neue Woche wird eher frisch, trotzdem, dass dann wieder die Sonne öfter durchkommt.
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4: Schönen Freitagabend, liebe Autofahrer, mit dem Blick auf die A3 Nürnberg-Würzburg. Zwischen Nürnberg-Nord und Erlangen-Tennenlohe 2 Kilometer Stau, da braucht ihr 5 Minuten länger. In der Gegenrichtung Würzburg-Nürnberg zwischen Erlangen-Frauenaurach und Nürnberg-Nord 13 Kilometer Stau, da sind es plus 40 Minuten. Und die A70 noch, Bamberg-Bayreuth zwischen Kulmbach-Neudrossenfeld und dem Dreieck Bayreuth-Kulmbach 1 Kilometer Stau. Da verliert ihr 10 Minuten. Egal, wo ihr unterwegs seid, ich wünsche euch eine gute Fahrt.
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4: Hallo zusammen und einen schönen Start ins Wochenende wünsche ich euch. Ja, da jagt wieder ein Fest, eine Veranstaltung. Die andere können wir uns wieder 5 und 10 teilen. Aber ich hoffe, ihr pickt genau das Richtige für euch raus. Habt viel Spaß. Und ein Faktor bei egal welcher Feier, bei welchem Fest, ist natürlich immer das Wetter. Das ist ein bisschen wechselhaft da an diesem Wochenende. Wir klären das gleich nochmal in aller Ausführlichkeit mit Christian König aus unserer Wetterredaktion. Nach 3 am Stück. Khalid ist mit dabei. Shakira mit Dai Dai, der WM-Song 2026. Und los geht's mit Musik aus den 80ern. Hier sind Survivor und Burning Heart. Schönen Freitagabend euch.

0: Mein Zuhause, meine Hits, Radio Bamberg am Freitag. Ein durchwachsener Start ins Wochenende ist das, denn zum Teil sind kräftige Gewitter mit dabei. Wo genau, wann genau, alles ein bisschen unklar. Christian König aus unserer Wetterredaktion. Driften wir dann in den kommenden Tagen eher in so einen Vorgeschmack auf den Spätsommer?
1: Ja, ich denke schon, vor allem ab Sonntag werden wir es zu spüren bekommen. Da werden dann bei eher einem Hin und Her aus Sonne, Wolken und hier oder auch mal Schauern kaum noch über 20 bis 23 Grad hinauskommen. Und die Nächte werden vor allem dann in der neuen Woche unangenehm, ja fast empfindlich frisch, mit einstelligen Tiefstwerten in Bodennähen, in Mulden wahrscheinlich sogar bis 5 Grad nur noch. Das ist schon, ja, so, dass man die Jacke wieder rausholen muss und die Badesachen wohl erstmal weglegen kann.
0: Und wenn wir noch ein bisschen weiter in die Zukunft schauen, bis zu den Sommerferien sind es dann noch 2 Wochen. Lässt sich schon was sagen über die anstehenden Hundstage?
1: Ja, die Hundstage haben ja den Ruf, dass man da immer gehörig ins Schwitzen kommt und die gehen ja im Kalender so ungefähr vom 20. Juli bis 20. August. Aber für den restlichen Juli habe ich

0: eigentlich relativ wenig Schweißraten zu bieten, so wie es im Moment aussieht. Vielleicht am kommenden Wochenende, dass es da mal wieder ein Stück über die 25 Grad geht, aber 30 bis 35 Grad oder sogar noch mehr, was wir ja schon hatten im ersten Block dieses Sommers, das wird es wahrscheinlich im Juli nicht mehr geben. Da müssen wir dann auf den August setzen, wer es heiß und sonnig liebt. Da sind ja auch Ferien, aber ich bin zuversichtlich, dass der August schon auch noch die ein oder andere Hitzewelle raushaut.
1: Ja, also ich persönlich bräuchte es jetzt gar nicht so heiß. Reicht schon, wenn es angenehm und sonnig ist. Aber wir werden sehen. Danke dir, Christian.

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19: Um 6:30 im Studio Diana Weber. Am Knotenpunkt zwischen Bamberg und Strullendorf geht ein wichtiges Bauprojekt in die nächste Phase. Das staatliche Bauamt Bamberg startet Mitte Juli mit dem Neubau der Brücke der B22 über die B505. Anna Blender aus der Nachrichtenredaktion.
20: Nach den bereits laufenden Gründungsarbeiten werden jetzt die Pfeiler und Stützen gebaut. Parallel entstehen in einem Fertigungswerk die Stahlteile für den späteren Brückenüberbau. Die neue Brücke soll die Verbindung zwischen B22 und der Staatsstraße wiederherstellen und die Anbindung an die A73, Anschlussstelle Bamberg Süd, sichern. Der Verkehr auf der B505 bleibt während der Bauarbeiten weitgehend aufrechterhalten. Um die Bauzeit zu verkürzen, wird die neue Brücke mit 4 statt bisher 5 Brückenfeldern gebaut. Ziel ist, das rund 136 Meter lange Bauwerk innerhalb von 18 Monaten fertigzustellen.
19: Wegen der Lage im Bannwald- und Trinkwasserschutzgebiet gelten besondere Vorgaben für die Baustelle, unter anderem bei der Behandlung von Oberflächenwasser und beim Schutz von Natur und Umwelt. Große Unterstützung für die geplante Chorakademie im ehemaligen Kloster Weißenohe im Landkreis Forchheim. Bayerns Innenminister Joachim Herrmann hat heute einen Förderbescheid über 10 Millionen Euro übergeben. Der fränkische

0: Sänger Bund will das seit Jahren leerstehende Kloster zur zentralen Chorakademie für ganz Oberfranken ausbauen. Von den Fortbildungsangeboten sollen auch Sänger aus der Region Bamberg-Forchheim profitieren. Die Gesamtkosten für Sanierung und Neubau liegen bei knapp 19 Millionen Euro. Unter der Schirmherrschaft des Oberbürgermeisters Sebastian Niedermeyer lädt der Migrantinnen- und Migrantenbeirat der Stadt Bamberg morgen zum Fest der Vielfalt auf den Maxplatz ein. Die Veranstaltung findet von 10 bis 18 Uhr im Rahmen der Veranstaltungsreihe des Netzwerkes Bamberg Demokratisch statt. Unter dem Motto Vielfalt ist unsere Stärke wolle das Fest ein Zeichen für Offenheit, Respekt und ein demokratisches Miteinander setzen, heißt es in einer Mitteilung der Stadt.
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0: Unionsfraktionschef Spahn will seine politische Zukunft von der CDU-CSU-Fraktion entscheiden lassen. Er werde die Frage im September mit den Abgeordneten besprechen, sagte er der Bild. Hintergrund ist Kritik an Spahn, weil er und sein Mann über eine Leihmutter in den USA Eltern geworden sind, obwohl das in Deutschland verboten ist und die CDU sich klar dagegen ausspricht. Das Landgericht Frankfurt hat der FIFA bestimmte Praktiken beim Ticketverkauf in Deutschland verboten. Mit einer einstweiligen Verfügung verpflichtete das Gericht den Fußball-Weltverband beispielsweise keinen Zeitdruck mehr beim Kauf der Karten aufzubauen. Die FIFA steht seit Monaten wegen hoher Preise und fragwürdiger Verkaufspraktiken für die WM in der Kritik. 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
2: Ja, jetzt am Abend und in der Nacht kriegen wir die Quittung für die schwülwarme Luft heute den ganzen Tag. Schauer und zum Teil kräftige Gewitter sind immer wieder möglich in der Region. Im Laufe der Nacht ziehen diese gewittrigen Schauer dann aber allmählich ab. Frühwerte um 16 und morgen dann angenehme 24 bis 26 Grad. Der Wind frischt auf und wir haben eine Mischung aus Sonne und Wolken. Also morgen auf jeden Fall der schönere Tag am Wochenende, denn die Radio Bamberg Aussichten für Bamberg, Forchheim und die Region, die bringen uns am Sonntag schon wieder einen recht windigen Mix mit Schauern. Bei kaum noch über 20 bis 22 Grad wird also kühler und auch zum Start in die neue Woche ist es nach frischer Nacht nur wenig wärmer, trotz mehr Sonne als Wolken.
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2: Mit der Musik eures Lebens jetzt Mark Amber und Belong Together.

0: Rein geht's ins Wochenende. Crow und Traum war das.
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0: Ja, jetzt sind aber die Tage gezählt. Sonntag geht das bisher größte Fußballturnier der Welt zu Ende mit dem Finale zwischen Spanien und Argentinien. Der amtierende Europameister trifft auf den Weltmeister. Und die große Frage natürlich, wer holt sich den Titel? Mit genau dieser Frage ist unsere Reporterin Miriam Hofmann mal raus in die Region gegangen.
2: Am Sonntag ist es das Weltmeisterschaftsfinale. Was denkt ihr, wer macht's?
3: Oh, da habe ich absolut keine Ahnung. Ich weiß noch gar nicht, wer noch im Rennen ist.
2: Argentinien, der amtierende Weltmeister gegen den amtierenden Europameister Spanien.
3: Ja, also ich zähle auf Spanien, dass es uns Europa gut vertritt.
4: Spanien?
2: Warum?
4: Ist halt so.
5: Der Glück hat, der wird gewinnt. Nicht der Bessere, der ein bisschen mehr Glück hat.
2: Spanien oder Argentinien?
6: Argentinien, ohne Frage.
2: Warum?
6: Weil das so ist, das sage ich so.
2: Wer gewinnt?
7: Argentinien. Ja, weil die sehr clever gespielt haben. Und das werden sie wohl auch im Endspiel machen.
8: Argentinien.
2: Warum?
8: Einfach so, wir verfolgen die WM nicht, aber gegen uns waren sie mal nicht schlecht.
2: Wer wird Weltmeister 2026?
9: Ich hoffe Spanien, weil Spanien stabil ist.
3: Spanien.
2: Warum?
3: Weil ich davon überzeugt bin.
10: Ich sag Spanien.
11: Bisschen besser sind sie ja leider trotzdem.
12: Dann gehe ich gegen dich und sage ich Argentinien. Die Argentinier haben hier schon mal gewonnen, wenn mich nicht alles täuscht. Ne? Lass mir doch einmal die Südamerikaner gewinnen, wäre doch gar nicht einmal so schlecht.
2: Spanien.
3: Spanien.
11: Spanien. Ich hoffe Spanien.
13: Spanien.
2: Warum?
13: Weil erstens bin ich für die und zweitens haben die eine bessere Spielart.
3: Ich könnte Messi nicht so sehr.
11: Also ich bin kein Fußball-Experte, aber das habe ich so aus dem Bauch raus jetzt einfach gedippt.
2: Das würden Sie sich wünschen?
11: Ja.
2: Okay, dann drücken wir die Daumen.
0: Ja, wir werden sehen. Sonntag also das Finale bei der Fußball-WM 2026. Spanien gegen Argentinien. Anstoß um 21 Uhr. Das Ganze live im ZDF.
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Pink, You and Your Hand bei Radio Bamberg. Ich bin Michi Eichler und einen habe ich noch. Und zwar eine Geschichte aus Baden-Württemberg, passiert in Stutensee. Dort sind zwei junge Männer als Mutprobe mitten in der Nacht auf einen 40 Meter hohen Funkmast geklettert. Wie es heißt, haben sich die beiden dann aber nicht mehr heruntergetraut, sodass sie schließlich die Feuerwehr retten musste. Ja, würde sagen, eine ziemlich dumme Idee. Aber immerhin hatten sie für ein paar Stunden den besten Handyempfang ihres Lebens. Euch jetzt ein erholsames Wochenende und bis Montag.

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14: Ich bin Stefan Schütz. Auch aus der eigenen Partei gibt es erste Rücktrittsforderungen gegen Unionsfraktionschef Spahn. Grund ist, dass er mit seinem Ehemann die Hilfe einer Leihmutter in den USA in Anspruch genommen hat. In Deutschland ist die Praxis verboten und die Union unterstützt das. Thomas Thunfeld, wie brisant ist die Situation für Spahn?
15: Also sie ist absolut nicht zu unterschätzen, denn die Rücktrittsforderung kommt immerhin von einem Mitglied eines wichtigen Parteigremiums des Bundesvorstandes der CDU und sie ist sehr deutlich formuliert. Spahn sei nicht mehr tragbar, er habe sich bewusst über deutsches Recht hinweggesetzt, also die Opposition könnte das kaum schärfer formulieren.
14: Ein 37-Jähriger sitzt wegen mutmaßlicher Spionage mit einer Drohne in U-Haft. Das Fluggerät war über einem Rüstungsfirmenareal aufgetaucht, halten Ermittler in München mit. Nach Hinweisen aus der Bevölkerung nahmen Polizisten den mutmaßlichen Piloten fest. Die Süddeutsche Zeitung berichtet, es gehe um den Rüstungskonzern KNDS in Allach. Dort werden unter anderem der Kampfpanzer Leopard 2 und die Panzerhaubitze 2000 gebaut. Die EU-Kommission sieht in Deutschland einige Mängel, die dem Rechtsstaat schaden. So gibt es zu wenig Informationsrechte für Journalisten gegenüber Bundesbehörden und gemeinnützige Organisationen könnten steuerlich entlastet werden. In dem Bericht wird auch darauf aufmerksam gemacht, dass es oft nicht klar ersichtlich ist, welchen Einfluss Lobbyisten bei der Gesetzgebung hatten. Insgesamt erhält Deutschland aber ein positives Zeugnis. Die kriegerischen Handlungen zwischen Iran und den USA in Nahost lässt die Energiepreise steigen und darauf reagiert jetzt die EU-Kommission. In rund 15 Jahren sollen Industrieanlagen, Gebäude und Verkehr mit Strom be- und angetrieben werden. Gleichzeitig soll der Anteil von Strom aus erneuerbaren Energien steigen. Der Iran-Krieg hat den Angaben nach bisher zusätzliche Kosten für Öl und Gas von bis zu 50 Milliarden Euro verursacht. Dänemark ist zum 15. Mal EU-Meister darin, Arbeitslosen schnell einen neuen Job zu vermitteln. Gut 40% finden binnen eines Quartals eine neue Anstellung, teilte das EU-Statistikamt Eurostat mit. In Deutschland sind es 28%. Die Dänen setzen

0: Auf weniger Kündigungsschutz, hohes Arbeitslosengeld, Umschulung, Weiterbildung und aktive Vermittlung. So hätten Unternehmen einen hohen Anreiz zur Neueinstellung, heißt es.
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1: 17. Juli 2009. Cascada steigen mit Evacuate the Dance Floor in die Charts ein. Cascada-Sängerin Natalie Horler ist begeistert vom neuen Sound, den sie mit dem Song zeigen können. Da sie schon immer gerne mit souligem Klang in der Stimme gesungen hat, ist sie froh, das jetzt endlich rauszulassen. Und zu Evacuate the Dance Floor passt das sehr gut, denn der Song hat sehr viele R&B-Einflüsse. Der Stil des Songs wird auch oft mit dem von Lady Gaga verglichen. Es kommt das Gerücht auf, dass die Band genau diesen Stil kopiert. Cascada haben dafür aber Gegenargumente. Der Song entsteht nämlich schon lange bevor Lady Gaga überhaupt

Wer auch immer, wen wie beeinflusst oder inspiriert, spielt im Endeffekt gar keine Rolle. Evacuate the Dance Floor ist so oder so erfolgreich. Der Song bringt Cascada den 5. Platz der deutschen Singlecharts. 39 Wochen bleibt er insgesamt gelistet.

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10: Ich bin Stefan Schütz. Auch aus der eigenen Partei gibt es erste Rücktrittsforderungen gegen Unionsfraktionschef Spahn. Grund ist, dass er mit seinem Ehemann die Hilfe einer Leihmutter in den USA in Anspruch genommen hat. In Deutschland ist die Praxis verboten und die Union unterstützt das. Thomas Thunfeld, wie brisant ist die Situation für Spahn?
11: Also sie ist absolut nicht zu unterschätzen, denn die Rücktrittsforderung kommt immerhin von einem Mitglied eines wichtigen Parteigremiums des Bundesvorstandes der CDU und sie ist sehr deutlich formuliert. Spahn sei nicht mehr tragbar, er habe sich bewusst über deutsches Recht hinweggesetzt, also die Opposition könnte das kaum schärfer formulieren.
10: Ein 37-Jähriger sitzt wegen mutmaßlicher Spionage mit einer Drohne in U-Haft. Das Fluggerät war über einem Rüstungsfirmenareal aufgetaucht, halten Ermittler in München mit. Nach Hinweisen aus der Bevölkerung nahmen Polizisten den mutmaßlichen Piloten fest. Die Süddeutsche Zeitung berichtet, es gehe um den Rüstungskonzern KNDS in Allach. Dort werden unter anderem der Kampfpanzer Leopard 2 und die Panzerhaubitze 2000 gebaut.
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9: Ich bin Stefan Schön. Die Debatte um Unionsfraktionschef Spahn dauert an. Die CDU-Spitze will bald darüber beraten, wie sie damit umgeht, dass er Vater geworden ist durch eine Leihmutterschaft in den USA. Denn die Partei selbst ist gegen diese Praxis und hält am bestehenden Verbot fest. Kanzler Merz sagte, er verstehe, dass viele Menschen das Thema bewege. Spahn sagte der Bild, er stehe hinter seiner Entscheidung. Er bereue allerdings, die Partei nicht früher informiert zu haben. Jeder Fünfte denkt wegen immer heißer werdenden Sommern darüber nach, sich eine Klimaanlage anzuschaffen. Der Bundesgerichtshof hat nun die Rechte von Wohnungseigentümern diesbezüglich klargestellt. Claudia Wächter berichtet.
10: Eine Hausgemeinschaft kann nämlich nicht pauschal sagen, eine Klimaanlage kommt überhaupt nicht in Frage. Auch nicht, wenn die Geräusche macht oder warme Abluft abgibt. Solche Beeinträchtigungen sind hinnehmbar, sagen die Richter. Konkret geht's um sogenannte Split-Anlagen, also solche, die eine Einheit drinnen und eine andere draußen auf dem Balkon haben. Der Verkauf solcher Anlagen ist in den vergangenen Jahren rasant gestiegen.
9: Das US-Unternehmen Amazon feiert einen juristischen Teilerfolg. Die Verbraucherzentrale Sachsen ist vor Gericht mit einer Sammelklage gescheitert, an der sich fast 324.000 Kläger beteiligt haben. Amazon wurde von dem Vorwurf freigesprochen, seine Kunden bei der Einführung von Werbung im Prime-Programm getäuscht zu haben. Endgültig geklärt ist die Rechtslage aber nicht, denn auf mehreren Ebenen laufen noch weitere Prozesse. Wer mit dem Zug unterwegs ist, könnte künftig von besseren Ticketpreisen im Fernverkehr profitieren, denn das italienische Zugunternehmen Italo darf 2028 endgültig in Deutschland an den Start gehen. So hat die Bundesnetzagentur entschieden. Die Behörde verspricht sich davon mehr Wettbewerb und bessere Angebote für die Fahrgäste. Rechtliche Schritte gegen den Beschluss sind noch möglich. Nach den neuen Wassersparregeln in München ist der Verbrauch deutlich gesunken. Laut den Stadtwerken sind gestern weniger als 330 Millionen Liter verbraucht worden. Zuletzt waren es an heißen Tagen noch rund 400 Millionen Liter. München ist die bislang größte bayerische Kommune mit einer solchen Allgemeinverfügung. Ob der Rückgang an den Verboten liegt oder weil es jetzt mal etwas geregnet hat, ist laut Stadtwerken unklar.
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1: Ich bin Stefan Schütz. Unionsfraktionschef Spahn hat sich zu den Vorwürfen um seine Leihmutterschaft in den USA geäußert. Die Entscheidung über seine politische Zukunft will er der Unionsfraktion überlassen. Das hat er im Podcast Ronsheimer gesagt. In dieser Sache gibt es Rücktrittsforderungen. Ronny Thorau.
2: Jens Spahn erklärte, er habe lange gerungen, sei zerrissen, das Leben sei manchmal nicht schwarz und weiß. Gefährlich ist für Spahn vor allem die Kritik aus Unionskreisen. Es ist unklar, wie viel Rückhalt Spahn von der Unionsfraktion erwarten kann. Indirekt deutete er im Podcast Ronsheimer an, im Zweifelsfall auf sein Amt auch verzichten zu wollen.
3: Für mich gibt's, das wird mir jede Stunde immer bewusster, nichts Wichtigeres als meine Familie.
1: Ein 37-Jähriger sitzt wegen mutmaßlicher Spionage mit einer Drohne in U-Haft. Das Fluggerät war über einem Rüstungsfirmenareal aufgetaucht, teilten Ermittler in München mit. Nach Hinweisen aus der Bevölkerung nahmen Polizisten den mutmaßlichen Piloten fest. Die Süddeutsche Zeitung berichtet, es gehe um den Rüstungskonzern KNDS in Allach. Dort werden unter anderem der Kampfpanzer Leopard 2 und die Panzerhaubitze 2000 gebaut. Frauen sind beim Studium im Schnitt schneller als Männer. Nach Angaben des Statistischen Bundesamts schließen sie Bachelor-, Master- und Staatsexamen-Studiengänge häufiger innerhalb der Regelstudienzeit ab. Insgesamt gelingt das allerdings nur rund jedem dritten Studierenden. Am besten sieht die Bilanz im Masterstudium aus. Dort ist fast jeder zweite Abschluss pünktlich geschafft. Die kriegerischen Handlungen zwischen Iran und den USA in Nahost lässt die Energiepreise steigen und darauf reagiert jetzt die EU-Kommission. In rund 15 Jahren sollen Industrieanlagen, Gebäude und Verkehr mit Strom be- und angetrieben werden. Gleichzeitig soll der Anteil von Strom aus erneuerbaren Energien steigen. Der Iran-Krieg hat den Angaben nach bisher zusätzliche Kosten für Öl und Gas von bis zu 50 Milliarden Euro verursacht. Dänemark ist zum 15. Mal EU-Meister darin, Arbeitslosen schnell einen neuen Job zu vermitteln. Gut 40% finden binnen eines Quartals eine neue Anstellung, teilte das EU-Statistikamt Eurostat mit. In Deutschland sind es 28%. Die Dänen setzen auf weniger Kündigungsschutz, hohes Arbeitslosengeld, Umschulung, Weiterbildung und aktive Vermittlung. So hätten Unternehmen einen hohen Anreiz zur Neueinstellung, heißt es.
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1: Ich bin Moritz Einzel. Die CDU-Spitze will bald darüber beraten, wie sie mit der Leihmutterschaft von Fraktionschef Spahn umgeht. Spahn ist über eine Leihmutter in den USA Vater geworden, obwohl die Partei die Praxis ablehnt und am Verbot festhält. Kanzler Merz hat gesagt, er verstehe, dass viele Menschen das Thema bewegt.
2: Wir haben dazu in Deutschland eine klare Rechtslage. Wir haben in der Partei, in der CDU einen Parteitagsbeschluss. Ich sehe nicht, dass an der Rechtslage oder an dem Parteitagsbeschluss Änderungen vorgenommen werden sollen. Und alles Weitere werden wir in der nächsten Sitzung des Präsidiums der CDU Deutschlands besprechen.
1: Spahn selbst hat der Bild gesagt, er stehe zu seiner Entscheidung. Er bereue lediglich, die Partei nicht früher informiert zu haben. Das Bayerische Oberste Landesgericht hat die Sammelklage gegen Werbung bei Amazon Prime Video abgewiesen. Die Verbraucherzentrale Sachsen hatte Schadenersatz für die im Februar 2024 eingeführten Werbeunterbrechungen gefordert, die sie als vertragswidrig wertet. Die Verbraucherzentrale will nun vor den BGH ziehen. Die Deutsche Bahn muss auf ihren Gleisen mehr Platz für Mitbewerber machen. Das hat die Bundesnetzagentur entschieden und reagiert damit auf eine Beschwerde des Bahnunternehmens Italo. Die Italiener sind unzufrieden mit den bisherigen Rahmenbedingungen für Wettbewerber auf der Schiene. Die Bahn hält sich rechtliche Schritte offen. Die kriegerischen Handlungen zwischen Iran und den USA in Nahost lassen die Energiepreise steigen und darauf reagiert jetzt die EU-Kommission. In rund 15 Jahren sollen Industrieanlagen, Gebäude und Verkehr mit Strom be- und angetrieben werden. Gleichzeitig soll der Anteil von Strom aus erneuerbaren Energien steigen. Der Iran-Krieg hat den Angaben nach bisher zusätzliche Kosten für Öl und Gas von bis zu 50 Milliarden Euro verursacht. Das Niedrigwasser führt dazu, dass auf der Donau Güterschiffe weniger Ladung an Bord haben. Zu schwere Schiffe würden auf Grund laufen, teilte die zuständige Behörde mit. Für die Reeder, zuständig für die Transporte, werden damit Kosten höher, weil sie die übrige Ladung zwischenlagern müssen. Zum Nadelöhr wird der Donauabschnitt zwischen Straubing und Vilshofen, weil er nicht über Staustufen reguliert wird.
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1: Ich bin Moritz Einzel. CDU-Fraktionschef Spahn ist stark unter Druck geraten, weil er mithilfe einer Leihmutter in den USA Vater geworden ist. Und das, obwohl seine Partei das Konzept der Leihmutterschaft ablehnt. Es gab auch Rücktrittsforderungen gegen Spahn. Im Podcast Ronsheimer sagte er:
2: Naja, am Ende kann ja nur die Fraktion darüber entscheiden, wie es weitergeht. Kann ich ja nicht alleine. Ich werde mit meiner Fraktion darüber reden und das in ihre Verantwortung, da wo es ja auch hingehört, in ihr Vorsitzende der Fraktion, dann auch legen.
1: Das CDU-Präsidium kommt am Montagvormittag zu seiner nächsten regulären Sitzung zusammen und dürfte sich dann auch mit dem Thema befassen. Wer mit dem Zug unterwegs ist, könnte künftig von besseren Ticketpreisen im Fernverkehr profitieren. Denn das italienische Zugunternehmen Italo darf 2028 jetzt endgültig in Deutschland an den Start gehen. So hat die Bundesnetzagentur entschieden. Die Behörde verspricht sich davon mehr Wettbewerb und bessere Angebote für die Fahrgäste. Rechtliche Schritte gegen den Beschluss sind noch möglich. Deutschland und Frankreich bauen ihre Zusammenarbeit bei der nuklearen Abschreckung aus. Bundeskanzler Merz und Präsident Macron haben bei einem Treffen die erstmalige Beteiligung Deutschlands an einer französischen Nuklearübung beschlossen. Die Kooperation soll die nukleare Abschreckung der NATO ergänzen und stärken. Frauen sind beim Studium im Schnitt schneller als Männer. Nach Angaben des Statistischen Bundesamts schließen sie Bachelor-, Master- und Staatsexamensstudiengänge häufiger in

0: innerhalb der Regelstudienzeit ab. Insgesamt gelingt das allerdings nur rund jedem dritten Studierenden. Am besten sieht die Bilanz im Masterstudium aus. Dort ist fast jeder zweite Abschluss pünktlich geschafft. Die DFB 11 ist bei der Fußball-WM zwar schon früh ausgeschieden, Deutschland wird im Finale aber trotzdem vertreten sein. Der deutsche Schiedsrichter Bastian Dankert ist als Videoassistent für das Spiel zwischen Spanien und Argentinien nominiert worden. Geleitet wird das große Finale von Slavko Vincic aus Slowenien. Spielbeginn ist am Sonntag um 21 Uhr.
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1: Ich bin Moritz Einzel. Unionsfraktionschef Spahn und sein Ehemann sind Eltern geworden. Soweit so schön, doch weil das Kind von einer Leihmutter in den USA ausgetragen wurde, nimmt jetzt eine gesellschaftspolitische Debatte Fahrt auf. Spahn hat sich im Podcast Ronsheimer verteidigt. Er bereue es lediglich, sich nicht früher positioniert zu haben. Wie es weitergeht, soll die Fraktion entscheiden.
2: Ich weiß, dass viele in der Partei, viele Kolleginnen und Kollegen, auch einfach durch die Debatte der letzten Tage, sich natürlich vor Ort erklären müssen, ihren Fraktionsvorsitzenden erklären müssen. Und deswegen werde ich die Frage, wie es weitergeht, mit der Fraktion natürlich erörtern.
1: Der CDU-Chef von Mecklenburg-Vorpommern, Peters, forderte Spahn zum Rücktritt auf. Leihmutterschaft ist in Deutschland verboten. Andy Burnham ist neuer Chef der britischen Regierungspartei Labour. Auf einem Sonderparteitag wurde der bisherige Bürgermeister von Manchester offiziell als Nachfolger von Keir Starmer bestätigt. Starmer hatte unter anderem wegen schlechter Umfragewerte den Rückhalt in seiner Fraktion verloren. Am kommenden Montag soll Burnham das Amt des Premierministers übernehmen. Die NSU-Unterstützerin Susanne E. ist vom Oberlandesgericht Dresden zu 2 Jahren Haft auf Bewährung verurteilt worden. Die 45-Jährige hatte der Rechtsterroristin Beate Zschäpe unter anderem ihren Personalausweis und ihre Krankenkassenkarte überlassen. Der NSU verübte jahrelang unerkannt 10 Morde in ganz Deutschland. Nach den neuen Wassersparregeln in München ist der Verbrauch deutlich gesunken. Laut den Stadtwerken sind am Donnerstag weniger als 330 Millionen Liter verbraucht worden. Zuletzt waren es an heißen Tagen noch rund 400 Millionen Liter. München ist die bislang größte bayerische Kommune mit einer solchen Allgemeinverfügung. Ob der Rückgang an den Verboten liegt oder weil es jetzt mal etwas geregnet hat, ist laut den Stadtwerken allerdings unklar. Der Radprofi Mauro Schmidt hat die 13. und mit gut 200 Kilometern längste Etappe der Tour de France gewonnen. Es ging dabei von Dole nach Belfort. Für Schmidt, den Ausreißer aus der Schweiz, war es der erste Tagessieg bei der Tour. Das gelbe Trikot des Gesamtführenden

0: trägt weiter der Slowene Tadej Pogacar.
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1: Ich bin Moritz Einzel. Unionsfraktionschef Spahn und sein Ehemann sind Eltern geworden. Soweit so schön, doch weil das Kind von einer Leihmutter in den USA ausgetragen wurde, nimmt jetzt eine gesellschaftspolitische Debatte Fahrt auf. Spahn hat sich im Podcast Ronsheimer verteidigt. Er bereue es lediglich, sich nicht früher positioniert zu haben. Wie es weitergeht, soll die Fraktion entscheiden.
2: Ich weiß, dass viele in der Partei, viele Kolleginnen und Kollegen, auch einfach durch die Debatte der letzten Tage, sich natürlich vor Ort erklären müssen, ihren Fraktionsvorsitzenden erklären müssen. Und deswegen werde ich die Frage, wie es weitergeht, mit der Fraktion natürlich erörtern.
1: Der CDU-Chef von Mecklenburg-Vorpommern, Peters, forderte Spahn zum Rücktritt auf. Leihmutterschaft ist in Deutschland verboten. Nach den neuen Wassersparregeln in München ist der Verbrauch deutlich gesunken. Laut den Stadtwerken sind am Donnerstag weniger als 330 Millionen Liter verbraucht worden. Zuletzt waren es an heißen Tagen noch rund 400 Millionen Liter. München ist die bislang größte bayerische Kommune mit einer solchen Allgemeinverfügung. Ob der Rückgang an den Verboten liegt oder weil es jetzt mal etwas geregnet hat, ist laut den Stadtwerken allerdings unklar.
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1: Ich bin Moritz Einzel. Dass Unionsfraktionschef Spahn dank einer Leihmutter in den USA Vater geworden ist, bringt ihm weiter viel Kritik ein. Jetzt auch von den Kirchen. Der katholische Passauer Bischof Oster sprach von einem echten Skandal. Spahn habe bewusst gegen die Gesetze des Landes und die Grundlinien der eigenen Partei verstoßen, um seine eigenen Wünsche zu erfüllen. Spahn selbst erklärte seine Entscheidung im Podcast Ronsheimer so.
2: Ich habe lange mit mir gerungen, auch was das Thema Leihmutterschaft angeht. Bin da lange zerrissen gewesen. Aber eben über dieses Ringen und sich mit dem Thema beschäftigen, haben wir uns für diesen Weg entschieden.
1: Das Thema soll unter anderem in der nächsten CDU-Präsidiumssitzung am Montag zur Sprache kommen. Wie es weitergeht, will Spahn mit seiner Fraktion klären. Deutschland und Frankreich wollen bei der nuklearen Abschreckung künftig enger zusammenarbeiten. Bundeskanzler Merz kündigte nach einem Treffen mit dem französischen Präsidenten Macron an, dass die Bundeswehr in diesem Jahr erstmals an einer Nuklearübung der französischen Armee teilnehmen wird. Die Welt von heute erfordere neue Antworten, so Merz. In Sachsen-Anhalt startet die AfD heute mit Bundesparteichefin Weidel offiziell in den Landtagswahlkampf. Die Veranstaltung findet in einer Halle auf dem Magdeburger Messegelände statt. AfD-Gegner haben ab dem Mittag Proteste angekündigt. Die AfD lag zuletzt in Umfragen in Sachsen-Anhalt bei mehr als 40%. Sie hofft auf eine absolute Mehrheit. Gewählt wird am 6. September. Mehr als 3 Wochen nach dem Doppelerdbeben in Venezuela ist die Zahl der Todesopfer auf mehr als 5.000 gestiegen. Mehr als 16.700 Menschen seien zudem verletzt worden, hieß es von den Behörden. Nach den Beben vom 24. Juni hatte die Europäische Union 20 Millionen Euro für humanitäre Hilfe zur Verfügung gestellt. Dänemark ist zum 15. Mal EU-Meister darin, Arbeitslosen schnell einen neuen Job zu vermitteln. Gut 40% finden binnen eines Quartals eine neue Anstellung, teilte das EU-Statistikamt Eurostat mit. In Deutschland sind es 28%. Die Dänen setzen auf weniger Kündigungsschutz, hohes Arbeitslosengeld, Umschulung, Weiterbildung und aktive Vermittlung.
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1: Ich bin Moritz Einzel. Dass Unionsfraktionschef Spahn dank einer Leihmutter in den USA Vater geworden ist, bringt ihm weiter viel Kritik ein. Jetzt auch von den Kirchen. Der katholische Passauer Bischof Oster sprach von einem echten Skandal. Spahn habe bewusst gegen die Gesetze des Landes und die Grundlinien der eigenen Partei verstoßen, um seine eigenen Wünsche zu erfüllen. Spahn selbst erklärte seine Entscheidung im Podcast Ronsheimer so.
2: Ich habe lange mit mir gerungen, auch was das Thema Leihmutterschaft angeht. Lange zerrissen gewesen. Aber eben über dieses Ringen und sich mit dem Thema beschäftigen, haben wir uns für diesen Weg entschieden.
1: Das Thema soll unter anderem in der nächsten CDU-Präsidiumssitzung am Montag zur Sprache kommen. Wie es weitergeht, will Spahn mit seiner Fraktion klären. Deutschland und Frankreich wollen bei der nuklearen Abschreckung künftig enger zusammenarbeiten. Bundeskanzler Merz kündigte nach einem Treffen mit dem französischen Präsidenten Macron an, dass die Bundeswehr in diesem Jahr erstmals an einer Nuklearübung der französischen Armee teilnehmen wird. Die Welt von heute erfordere neue Antworten, so Merz.
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